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5: Es ist kurz vor vier. Ich bin Oliver Urbanke. Kylian Mbappé ist neuer WM-Rekordtorschütze, mindestens bis heute Abend. Im Spiel um Platz 3 gegen England traf Frankreichs Kapitän doppelt und steht damit bei 22 WM-Toren, womit er Lionel Messi überholt hat. Der hatte zuvor den bisherigen Rekord von Miroslav Klose eingestellt. Trotz der Rekordtreffer verlor Frankreich das Spiel gegen England mit 4:6. Heute Abend kann sich Messi den Rekord zurückholen. Im WM-Finale spielt er mit Argentinien gegen Spanien. Große Unternehmen in der Europäischen Union dürfen unverkaufte Kleidung und Schuhe künftig nicht mehr einfach vernichten. Eine entsprechende EU-Vorschrift gilt ab heute, Dieter Ebeling berichtet.
6: Künftig müssen die Firmen ihre unverkaufte Kleidung entweder spenden und verschenken oder aber sie günstiger verkaufen. Nur wenn das alles nicht funktioniert, dürfen die Textilien vernichtet werden. Der Handelsverband Deutschland sieht darin neue Chancen für Verbraucher. Es könnte mehr reduzierte Ware über Outlets oder Secondhand-Kanäle geben.
5: Bundeswirtschaftsministerin Reiche will bei der Solarförderung kürzen. Kritik gibt's aus der Branche. Die Pläne seien aus der Zeit gefallen und zehntausende Jobs würden dadurch gefährdet, heißt es vom Bundesverband Solarwirtschaft. Für Strom aus kleineren Solaranlagen, die ab 2027 errichtet werden, soll es Reiche zufolge nur noch 3 Jahre lang
6: günstiger verkaufen. Nur wenn das alles nicht funktioniert, dürfen die Textilien vernichtet werden. Der Handelsverband Deutschland sieht darin neue Chancen für Verbraucher. Es könnte mehr reduzierte Ware über Outlets oder Secondhand-Kanäle geben.

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5: Es ist kurz vor 5. Ich bin Oliver Urbanke. Guten Morgen. Mit einem Torfestival haben sich England und Frankreich aus der Fußball-Weltmeisterschaft verabschiedet. 6:4 setzten sich die Engländer im Spiel um Platz 3 am Ende durch. Dabei gab es unter anderem einen Dreierpack von Bukayo Saka und zwei Treffer von Mbappé. Der Franzose ist damit, zumindest bis zum Finale zwischen Spanien und Argentinien, neuer WM-Rekordtorschütze mit insgesamt 22 Treffern. Die gesetzlichen Krankenkassen sehen mit dem beschlossenen Sparpaket der schwarz-roten Koalition eine nötige Stabilisierung erreicht, aber keinen Spielraum für mögliche Abschwächungen der Maßnahmen. Das Sparpaket habe eine Grundlage geschaffen, um die Kassenbeiträge in den kommenden 2 Jahren stabil zu halten, sagt Kassenchef Blatt. Die Maßnahmen sollen ab kommendem Jahr Milliardenbeiträge einsparen. Große Unternehmen in der Europäischen Union dürfen unverkaufte Kleidung und Schuhe künftig nicht mehr einfach vernichten. Eine entsprechende EU-Vorschrift gilt ab heute und soll dafür sorgen, dass betroffene Firmen ihre Ware etwa erneut verkaufen oder spenden, anstatt sie wegzuschmeißen. Bisher gilt die Entsorgung teils günstiger, als Produkte zu lagern, aufzuarbeiten oder wieder zum Verkauf anzubieten.
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4: Es ist kurz vor sechs. Ich bin Justin Hamm. Guten Morgen. Bei der Fußball-WM hat England das Spiel um Platz 3 gewonnen. In einer Partie mit insgesamt 10 Toren setzte sich das Team von Trainer Thomas Tuchel gegen Frankreich mit 6:4 durch. Für Frankreich traf Mbappé doppelt und steht mit 10 Turniertoren allein an der Spitze der Torjägerliste vor Messi. Der kann noch nachziehen. Heute Abend spielen Spanien und Argentinien in New Jersey um den WM-Titel. Mit Blick auf die in diesem Jahr noch anstehenden Wahlen hält der ehemalige Bundestagsabgeordnete Bosbach den Rücktritt von Unionsfraktionschef Spahn für wichtig und richtig.
5: Die gesamten Wahlkämpfe, die drei, die noch in diesem Jahr vor uns sind, wären ja belastet worden von dieser Debatte. Und es ist auch gut, dass Jens Spahn aus freien Stücken vor der Präsidiumssitzung am Montag sein Amt niedergelegt hat.
4: So Bosbach im ZDF. Ein Nachfolger von Spahn soll noch im Juli gefunden werden. Gute Nachrichten fürs Handwerk in Deutschland. Entgegen dem allgemeinen Trend in der Wirtschaft steigen im Handwerk die Ausbildungszahlen. Handwerkspräsident Dittrich sprach von einem Lichtblick in einer insgesamt schwierigen Lage. Im ersten Halbjahr dieses Jahr seien bereits knapp 68.000 neue Ausbildungsverträge eingetragen, knapp 5% mehr als im gleichen Vorjahreszeitraum.
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1: Figuren in Filmen und Büchern können manchmal sehr inspirierend sein. Egal, ob sie große Heldinnen und Helden sind oder eben gerade nicht. Solche Figuren gibt es auch in einer der ältesten Buchsammlungen der Welt, in der Bibel. Manche der Figuren haben wirklich existiert. Jesus zum Beispiel oder der Prophet Jeremia gelten nach heutigem Forschungsstand als historische Personen. Andere werden von vielen Forschenden als literarisch gestaltete Figuren verstanden. Manche könnten auf historische Erinnerungen zurückgehen, sind aber stark umgeformt. Allein das ist ja schon spannend. Und trotzdem, wie gut kennst du dich in den Geschichten aus, die seit Jahrhunderten den Glauben und die Kultur geprägt haben? Ja, manchmal erscheinen die Geschichten so weit weg. Die Zeit, in der sie spielen,

0: ist so komplett anders als heute. Aber es gibt inzwischen Übersetzungen wie die Basisbibel, die zumindest sprachlich relativ zeitgemäß sind, sodass du relativ schnell reinfindest, auch im Buch Esther aus dem Alten Testament. Da sagt sie zum Beispiel: 3 Tage lang sollt ihr nichts essen oder trinken, weder in der Nacht noch am Tag. Auch will ich zusammen mit meinen Dienerinnen fasten. Danach werde ich zum König hineingehen, auch wenn das gegen das Gesetz verstößt. Wenn ich dann umkomme, so komme ich eben um. Hast du Lust, mal eine alte Geschichte in der Bibel zu lesen und dich von den uralten Figuren inspirieren zu lassen? 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
7: Es ist kurz vor sieben, ich bin Justin Hamm, guten Morgen. Im kleinen WM-Finale hat es in der Nacht ein echtes Fußballfeuerwerk gegeben. England hat Frankreich in der regulären Spielzeit mit 6:4 besiegt. Für die Engländer um Trainer Thomas Tuchel ist Platz 3 das beste WM-Ergebnis seit 60 Jahren. Trost gab's für Frankreichs Superstar Mbappé. Er liegt nun mit 10 Treffern alleine auf Platz 1 der Torjägerliste. Aber Lionel Messi kann noch nachziehen im großen Finale. Heute zwischen Argentinien und Spanien ab 21 Uhr. Aus der Wirtschaft kommen in den letzten Jahren nicht so viele Good News, umso wertvoller ist diese. Das Handwerk in Deutschland findet wieder mehr Nachwuchs. Fast 68.000 Ausbildungsverträge wurden im ersten Halbjahr geschlossen, eine Steigerung von 5%. Sorita Sovali berichtet.
8: Dachdecker, Elektroniker oder Anlagenmechaniker werden dringend gebraucht. Und das spricht sich offenbar herum. Handwerkspräsident Dittrich sagt, junge Menschen setzen wieder stärker auf sichere Jobs, gute Verdienstmöglichkeiten und echte Karrierechancen. Trotzdem bleiben noch mehr als 20.000 Ausbildungsplätze im Handwerk unbesetzt.
7: Nach dem Rücktritt von Unionsfraktionschef Spahn will Kanzler Merz die Nachfolge noch vor seinem Urlaub Ende Juli klären. Das geht aus Regierungskreisen hervor. Als heißester Kandidat gilt Kanzleramtschef Frei. Morgen tagt das CDU-Präsidium. Spahn war gestern nach Kritik an seiner Leihmutterschaft zurückgetreten.
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1: Stell dir vor, die Polizei würde sagen, um schwere Straftaten gegen Kinder besser zu verhindern, schauen wir künftig in alle privaten Briefe. Wahrscheinlich würden viele sofort sagen, das geht zu weit. Die Europäische Union diskutiert das gerade für digitale Briefe, also Chats. Das Parlament hat in einem umstrittenen Eilverfahren dafür gestimmt, eine bisherige Ausnahmeregelung bis 2028 zu verlängern. Der Ministerrat muss noch zustimmen. Plattformen sollen unverschlüsselte Nachrichten freiwillig nach sexuellem Missbrauch durchsuchen dürfen. Also als dürfte die Post Postkarten mitlesen und melden. Die eigentliche Debatte geht aber noch weiter. Es wird nämlich auch über die sogenannte Chat-Kontrolle 2.0 diskutiert. Dabei würden dann auch verschlüsselte Nachrichten, wie bei WhatsApp, Signal, Telegram und Co. überprüft. Und das schon auf deinem Gerät, bevor sie überhaupt verschlüsselt werden. Als müsste die Post jeden Brief lesen, bevor er in den Umschlag kommt. Die einen sagen, wenn dadurch Kinder besser geschützt werden können, dürfen wir diese Möglichkeit nicht ungenutzt lassen. Die anderen warnen, wer jede private Nachricht kontrollieren kann, der verändert das Verhältnis zwischen Freiheit und Sicherheit grundlegend. Dann gerät nicht mehr nur der Verdächtige in den Blick, sondern jeder. Wie viel Privatsphäre darf eine Gesellschaft aufgeben, um ihre Schwächsten zu schützen? Und gibt es Freiheiten, die selbst für ein so wichtiges Ziel nicht angetastet werden sollen?

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1: Es ist kurz vor 8. Ich bin Justin Hamm. Guten Morgen. Mit einem Torfestival haben sich England und Frankreich aus der Fußball-Weltmeisterschaft verabschiedet. Mit 6:4 setzten sich die Engländer im Spiel um Platz 3 durch. Dabei gab es unter anderem einen Dreierpack von Englands Saka und zwei Tore von Frankreichs Star Mbappé, der die Torjägerliste mit 10 Treffern anführt. Heute Abend steigt das große Finale in New York, Spanien gegen Argentinien ab 21 Uhr. Große Unternehmen in der EU dürfen unverkaufte Kleidung und Schuhe künftig nicht mehr vernichten. Eine entsprechende EU-Vorschrift gilt ab heute. Dieter Ebeling berichtet.
2: Künftig müssen die Firmen ihre unverkaufte Kleidung entweder spenden und verschenken oder aber sie günstiger verkaufen. Nur wenn das alles nicht funktioniert, dürfen die Textilien vernichtet werden. Der Handelsverband Deutschland sieht darin neue Chancen für Verbraucher. Es könnte mehr reduzierte Ware über Outlets oder Secondhand-Kanäle geben.
1: Bundeswirtschaftsministerin Reiche will bei der Solarförderung kürzen. Kritik gibt's aus der Branche. Die Pläne seien aus der Zeit gefallen und gefährdeten zehntausende Jobs, heißt es zum Beispiel vom Bundesverband Solarwirtschaft. Für Strom aus kleineren Solaranlagen, die ab 2027 errichtet werden, soll es Reiche zufolge nur noch 3 Jahre lang eine garantierte Vergütung geben.
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1: Künstliche Intelligenz, das ist eigentlich ein Buzzword. Genau wie seine Abkürzung KI und AI. Apps, Smartphones und andere Geräte haben jetzt teilweise AI mit in der Produktbezeichnung aus Marketinggründen. Dabei wird durch das Wort künstliche Intelligenz gar nicht wirklich klar, was gemeint ist. Aber klingt halt modern, verkauft sich gut. Oder klingt es für dich eher beängstigend, wenn eine Maschine intelligent ist? Es gibt ganz unterschiedliche Arten von KI. Meistens meint man damit im Moment Large Language Models, also Chatbots. Ein Beispiel für maschinelles Lernen. Das klingt sehr intelligent. Im wissenschaftlichen Diskurs spricht man aber oft von stochastischen Papageien. Denn im Grunde erzeugen die Dinger Texte, ohne den Inhalt wirklich zu verstehen. Das klingt dann gar nicht mehr so intelligent. Wäre es für dich eigentlich ein Problem, wenn Maschinen wirklich intelligent wären? Vielleicht sogar intelligenter als du? Oder intelligenter als die Menschen an sich? Bei anderen Dingen finden wir es ja okay, dass Maschinen viel schneller sind, zum Beispiel beim Produzieren von Verpackungen oder viel präziser. Warum nicht auch intelligenter? Denn so richtig schlau sind wir Menschen ja nicht. Keine andere Spezies auf diesem Planeten zerstört so sehr die eigenen Lebensgrundlagen wie wir. Eigentlich sind wir als Menschheit bei dem Thema sogar sehr dumm. Also wäre nun mehr künstliche Intelligenz eigentlich echt gut? Oder würden wir dann noch dümmer? Was glaubst du?
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3: Es ist kurz vor neun, ich bin Justin Hamm. Guten Morgen. Ab heute dürfen große Unternehmen in der EU unverkaufte Kleidung und Schuhe nicht mehr vernichten. Die Vorschrift soll Firmen dazu bringen, ihre Waren stattdessen zu spenden oder erneut zu verkaufen. Laut Handelsverband könnte das Verbot Verbrauchern zugutekommen, weil das Angebot an reduzierter Ware steigen könnte. Laut EU-Kommission werden in Europa jährlich bis zu 9% der unverkauften Textilien ungetragen vernichtet. Nach dem Rücktritt von Jens Spahn wegen der Leihmutterschaft für seinen Sohn sucht die Union einen neuen Fraktionschef. Bundeskanzler Merz will die Nachfolge noch vor seinem Urlaub Ende des Monats klären. Diana Kramer, wer sind denn die Kandidaten?
4: Am häufigsten wird aktuell Kanzleramtschef Thorsten Frey als möglicher Nachfolger von Jens Spahn genannt. Er war mal Stellvertreter, als der noch die Fraktion leitete, kennt sich also mit dem Job bestens aus. Auch CDU-Generalsekretär Carsten Linnemann oder Innenminister Alexander Dobrindt könnten mögliche Kandidaten sein. Am Montag tagt das CDU-Präsidium.
3: Neue Autos in der EU müssen seit diesem Monat eine Innenraumkamera haben, die Fahrer bei Ablenkung warnt. Die deutschen Datenschützer sehen darin keinen Verstoß gegen den Datenschutz, denn die Daten dürfen laut Vorschrift nicht weitergegeben und müssen sofort gelöscht werden. Verkehrsexperten halten das System grundsätzlich für sinnvoll.
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1: Im Urlaub passiert manchmal was Merkwürdiges. Plötzlich erzählen Menschen Dinge, über die sie zu Hause jahrelang geschwiegen haben. Im Hotel, auf einer Wanderung oder am Strand entstehen Gespräche, die im Alltag nie stattfinden würden. Auch deshalb gibt es die Urlaubsseelsorge der evangelischen Kirche. Pfarrerinnen und Pfarrer sind an Ferienorten unterwegs, feiern Gottesdienste und bieten Gespräche an. Sie erleben immer wieder, im Urlaub fällt es vielen leichter, sich zu öffnen. Vielleicht, weil der Termindruck weg ist. Oder auch, weil sie wissen, diesen Menschen begegne ich wahrscheinlich nie wieder. Gerade diese Anonymität kann befreiend sein. Wer keinen Ruf verteidigen, keine Rolle erfüllen und keine Erwartungen bedienen muss, spricht oft offener über Sorgen, Schuld oder Fragen, die er schon lange mit sich herumträgt. Da steckt was drin, das über den Urlaub hinausgeht. Nicht nur der Kopf braucht Abstand vom Alltag, auch die Seele. Manchmal braucht es genau diesen Abstand, damit Worte herauskommen, die im normalen Leben keinen Platz finden. Das muss nicht in der Kirche passieren, aber vielleicht helfen Menschen und Orte, an denen du nichts darstellen musst, aber trotzdem gehört wirst. Wann hast du das letzte Mal mit jemandem ehrlicher gesprochen, als du es von dir erwartet hättest? Und was brauchst du, um einem anderen Menschen wirklich dein Herz zu öffnen? Was glaubst du?
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4: Es ist kurz vor 10, ich bin Justin Hamm. Aus der Wirtschaft kommen in den letzten Jahren nicht ganz so viele Good News, umso wertvoller ist diese. Das Handwerk in Deutschland findet wieder mehr Nachwuchs. Fast 68.000 Ausbildungsverträge wurden im ersten Halbjahr geschlossen, eine Steigerung von 5%. Soita Sowali berichtet.
5: Dachdecker, Elektroniker oder Anlagenmechaniker werden dringend gebraucht. Und das spricht sich offenbar herum. Handwerkspräsident Dittrich sagt, junge Menschen setzen wieder stärker auf sichere Jobs, gute Verdienstmöglichkeiten und echte Karrierechancen. Trotzdem bleiben noch mehr als 20.000 Ausbildungsplätze im Handwerk unbesetzt.
4: Russland hat die ukrainische Hauptstadt Kiew in der Nacht massiv mit ballistischen Raketen angegriffen. Bürgermeister Klitschko berichtet von Einschlägen und Bränden in mindestens 4 Stadtteilen. Die ukrainische Luftwaffe spricht von mehr als 2 Dutzend abgefeuerten Raketen. Die Ukraine klagte zuletzt über Materialmangel bei der Flugabwehr. Die Linksfraktion im Bundestag fordert kostenloses Leitungswasser in Gaststätten und öffentlichen Einrichtungen. Außerdem will sie flächendeckende Trinkbrunnen im öffentlichen Raum. Gleichzeitig lehnt die Fraktion die geplante Zuckersteuer auf Limo und Cola ab. Die sei unsozial. Die Linke will unter anderem ein Verkaufsverbot von Produkten mit hohem Zucker-, Fett- und Salzgehalt an Schulen.
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6: Hallo, hallo. Wir machen uns gemeinsam ein nices Wochenende und checken gleich mal ab die 25 meistgelikten Hits in der Community. Von Platz 25 bis Platz 1 und starten rein mit Oliver Heldens Lady.
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2: Lady.

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3: Eure absoluten Lieblingssongs fürs Wochenende. Ja, jetzt mit zwei niederländischen DJs, die tatsächlich schon seit 2010 eine Mucke machen. Und da denkt man so, ja okay, schon so lange, ja, die müssen ja was können. Und ja, die haben wirklich was drauf. Bei ihrem neuen Song, da schreiben auch so Leute, ey, es hört sich einfach an wie so GTA-Radiomusik, ja, wenn man da im Auto rumfährt. Oder wenn man eben auf einer schönen Terrasse mit Ocean View sitzt. Und genau so ist das auch. Dieses leichte, der chillige Beat. Ey, ich lieb's. Hier ist Another mit Emily Warren und Silver Lines.

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2: Jetzt eine super schöne Heartbreak-Nummer von Teddy Swims. Seine Fans nennen es Tragic Poetry, weil er einfach so einen Break-up-Song mal umdreht und möchte, dass es nicht endet, sondern dass man am Ende doch wieder verliebt ist. Ja, einmal kurz Tränen fließen lassen, alles rauslassen, egal wo ihr gerade seid, mit 89.0 RTL und Break Up in Reverse.

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5: BTS Swim.

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3: Schön, dass ihr dabei seid. Sommerwochenende, WM-Finale und natürlich geile Mucke für euch. Jetzt mit Phoebe Bridgers. Wenn ihr die noch nicht wirklich kennt, da macht nichts. Dafür habt ihr ja mich. Ich zeig's euch. Die ist wirklich wunderschön. Super schöne Stimme. Hat auch ein bisschen so Taylor Swift-Vibes. Und hat ihren neuen Song erst live performt.

Oder? Also ich finde es so schön. Sie steht da mit der Gitarre in einem schwarzen Kleid und so einer schönen Stimme. Kann doch alles so einfach sein. Und genau diesen Song habe ich jetzt hier für euch. 89.0 RTL mit Lost Boys.

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2: Das ist genau das, was wir alle brauchen. 89.0 RTL, Sommer und so eine kleine Reggae-Nummer dazu. Oder was meint ihr? Ey, ich schwör's euch, das gibt auch so ein bisschen 2000er-Shaggy-Vibes. Also wirklich absolute, locker, flockige Wohlfühlnummer, die so irgendwie ganz unbeschwert ist. Deswegen jetzt nochmal tief durchatmen. Macht euch eine gute Zeit mit Aztec und Everything's Alright.

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8: Es ist kurz vor 11, ich bin Justin Hamm. Große Unternehmen in der EU dürfen unverkaufte Kleidung und Schuhe künftig nicht mehr vernichten. Eine entsprechende EU-Vorschrift gilt ab heute. Dieter Ebeling berichtet.
9: Künftig müssen die Firmen ihre unverkaufte Kleidung entweder spenden und verschenken oder aber sie günstiger verkaufen. Nur wenn das alles nicht funktioniert, dürfen die Textilien vernichtet werden. Der Handelsverband Deutschland sieht darin neue Chancen für Verbraucher. Es könnte mehr reduzierte Ware über Outlets oder Secondhand-Kanäle geben.
8: Nach dem Rücktritt von Unionsfraktionschef Spahn will Kanzler Merz die Nachfolge noch vor seinem Urlaub Ende Juli klären. Das geht aus Regierungskreisen hervor. Als heißester Kandidat gilt Kanzleramtschef frei. Morgen tagt das CDU-Präsidium. Spahn war gestern nach Kritik an seiner Leihmutterschaft für seinen Sohn zurückgetreten. Bundeswirtschaftsministerin Reiche will bei der Solarförderung kürzen. Kritik gibt's aus der Branche. Die Pläne seien aus der Zeit gefallen und gefährdeten zehntausende Jobs, heißt es zum Beispiel vom Bundesverband Solarwirtschaft. Für Strom aus kleineren Solaranlagen, die ab 2027 errichtet werden, soll es Reiche zufolge nur noch 3 Jahre lang eine garantierte Vergütung geben.
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10: Wir machen uns ein geiles Wochenende und zählen runter von Platz 25 bis Platz 1. Sind jetzt schon bei Platz 11 angekommen. Und es bleibt spannend. Weiter geht's erstmal mit Justa und Jack Style. Turn the lights off.
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2: Ihr lasst die Sonne rein, holt euch ein kaltes Spaßgetränk und freut euch schon drauf, am See zu chillen. Dann unbedingt mit dem Song, den ich jetzt für euch habe. Ishel, der DJ, der macht gemeinsame Sache mit Bryson Tiller, der ja eigentlich viel so Slow R&B-Sound macht. Und das hat so richtig geile, diese Strandbar-Ibiza-Vibes. Wirklich, ich feiere so sehr. Bin eh Fan von Bryson Tiller, ja. Ich finde den und seine Mucke und seine Stimme unglaublich. Und dann auch noch so ein Song am Wochenende. Ist doch perfekt. Also, laut machen und hier alles schon mal abspeichern. Temptation.

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3: Ihr macht alles richtig, hört 89.0 RTL am WM-Wochenende mit schon wieder so einem geilen Song von Sienna Sparrow. Ich finde, die sticht wirklich immer raus wegen dieser schönen, rauchigen Stimme, die auch manchmal so kratzt, wo ich mir denke, Alter, wie kann man sich eigentlich so geil anhören? Bisschen Lana Del Rey, Amy Winehouse-Vibe, so dieses. Ja, ich gönne der echt mehr Fame, einfach weil die so krass ist und vor allem emotional. Ihr merkt gleich, was ich meine. Hier ist Great Expectation. 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
0: Platz 6.
5: Tame Impala und Jenny. Dracula.

Also entweder hasst oder liebt ihr mich jetzt. 89.0 RTL hier. Ich hoffe natürlich Zweiteres wegen diesem einen deutschen Song. Der geht gerade überall viral. Selbst Amis covern den, reposten den. Der ist auch in jeder erdenkbaren Form schon abgewandelt worden. Ich sag nur, Arbeitszeitbetrug. Ey komm, ihr wisst genau, was ich meine. Kitschkrieg mit Blumengarten hier. 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
2: Jetzt mit dem Baddie-Song überhaupt. Schön, dass ihr dabei seid. Ey, Mitte Juli, geiles Wochenende. Ihr macht euch ready und fühlt euch hoffentlich wie die baddest bitch alive. Und wenn nicht, dann ändere ich das jetzt. Einfach weil dieser Song so eine Macht hat, dass man wieder gut drauf ist, sich krass fühlt. Wir haben vom Platz 25 zu Platz 1 runtergezählt und der steht auch zu Recht an unserer Spitze. Laut machen, jetzt bei Lady Gaga und Doji, hier ist Runway.

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2: Jetzt mal an Festivalnächte, Club Nights denken mit 89.0 RTL Most Wanted und einem deutschen DJ-Duo aus Berlin, Neptunica. Die haben Loki so diesen futuristic Sound, passen auch voll in diese Elektro-Festival-Schiene. Also macht auf jeden Fall Bock, deswegen laut machen. Bei euch daheim, im Auto, kurz vorm Losgehen, wo auch immer. Hier ist What If.

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2: Es ist kurz vor 12. Ich bin Justin Hamm. Bundeskanzler Merz hat mögliche Änderungen in seiner Regierung angekündigt. Im ZDF-Sommerinterview sagte er nach dem Rücktritt von Unionsfraktionschef Spahn:
3: Es könnte eine Gelegenheit sein, noch einmal über die Aufstellung der Bundesregierung nachzudenken. Noch einmal Sie sprechen und ich auch im Konjunktiv.
2: Spahn war nach Kritik an der Leihmutterschaft für sein Baby zurückgetreten. Nachfolger könnte Regierungskreisen zufolge der aktuelle Kanzleramtschef frei werden. Sein Posten, auch als Bundesminister für besondere Aufgaben, müsste dann ebenfalls nachbesetzt werden. Morgen berät sich der CDU-Vorstand. Neue Autos in der EU müssen seit diesem Monat eine Innenraumkamera haben, die Fahrer bei Ablenkung warnt. Die deutschen Datenschützer sehen darin keinen Verstoß gegen den Datenschutz, denn die Daten dürfen laut Vorschrift nicht weitergegeben und müssen sofort gelöscht werden. Verkehrsexperten halten das System grundsätzlich für sinnvoll. Ein tragischer Unfall hat sich auf der A45 in Hessen ereignet. Eine 34 Jahre alte Frau war am Morgen in falscher Richtung auf die Autobahn aufgefahren und stieß dort frontal mit einem anderen Auto zusammen. Der 70 Jahre alte Fahrer und die Geisterfahrerin kamen bei dem Unfall nahe Florstadt ums Leben. Der Ehemann der Frau wurde schwer verletzt. Die drei Kinder der Familie aus Bayern schweben in Lebensgefahr.
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14: Es ist kurz vor eins, ich bin Justin Hamm. Bundeskanzler Merz schließt nach dem Rücktritt von Unionsfraktionschef Spahn eine größere Personalumstrukturierung in der Bundesregierung nicht aus. Im ZDF-Sommerinterview sagte er, Spahns Abgang könnte eine Gelegenheit sein, noch einmal über die Aufstellung des Kabinetts nachzudenken. Als möglicher Nachfolger an der Fraktionsspitze wird vor allem Kanzleramtschef freigehandelt. Merz will die Nachfolge schon in den nächsten Tagen klären. Russland hat die ukrainische Hauptstadt Kiew in der Nacht massiv mit ballistischen Raketen angegriffen. Bürgermeister Klitschko berichtet von Einschlägen und Bränden in mindestens 4 Stadtteilen. Die ukrainische Luftwaffe spricht von mehr als 2 Dutzend abgefeuerten Raketen. Die Ukraine klagte zuletzt über Materialmangel bei der Flugabwehr. Bei einem schweren Geisterfahrerunfall auf der A45 in Hessen sind 2 Menschen ums Leben gekommen. Eine 5-köpfige Familie aus Bayern fuhr nahe Florstadt in falsche Richtung auf die Autobahn und prallte frontal mit dem Wagen eines 70-Jährigen zusammen. Er und die 34 Jahre alte Geisterfahrerin starben. Zoe Tassovali berichtet.
15: Für Feuerwehr und Rettungsdienste war es ein schwieriger Einsatz. Der Aufprall war so heftig, dass alle Beteiligten in ihren Fahrzeugen eingeklemmt waren und befreit werden mussten. Die 3 Kinder der Geisterfahrerin und ihr Ehemann wurden schwer verletzt und kamen in Spezialkliniken. Wie die Frau auf die Gegenfahrbahn kam, kann die Polizei nicht sagen. Ein Gutachter soll das jetzt herausfinden.
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15: Es ist kurz vor zwei. Ich bin Florian Klaus. Bundeskanzler Merz hat mögliche Änderungen in seiner Regierung angekündigt. Im ZDF-Sommerinterview sagte er nach dem Rücktritt von Unionsfraktionschef Spahn:
16: Es könnte eine Gelegenheit sein, noch einmal über die Aufstellung der Bundesregierung nachzudenken. Noch einmal Sie sprechen und ich auch im Konjunktiv.
15: Spahn war nach Kritik an der Leihmutterschaft für sein Baby zurückgetreten. Nachfolger könnte Regierungskreisen zufolge der aktuelle Kanzleramtschef frei werden. Sein Posten, auch als Bundesminister für besondere Aufgaben, müsste dann ebenfalls nachbesetzt werden. Morgen berät sich der CDU-Vorstand. Gute Nachrichten fürs Handwerk in Deutschland. Entgegen dem allgemeinen Trend in der Wirtschaft steigen die Ausbildungszahlen. Handwerkspräsident Dittrich spricht von einem Lichtblick in einer insgesamt schwierigen Lage. Im ersten Halbjahr seien bereits knapp 68.000 neue Ausbildungsverträge unterschrieben worden. Ein Anstieg um rund 5%. Trotzdem bleiben noch mehr als 20.000 Ausbildungsplätze im Handwerk unbesetzt. Ab heute dürfen große Unternehmen in der EU unverkaufte Kleidung und Schuhe nicht mehr vernichten. Die Vorschrift soll Firmen dazu bringen, ihre Waren zu spenden oder erneut zu verkaufen. Laut Handelsverband könnte das Verbot Verbrauchern zugutekommen, weil das Angebot an reduzierter Ware steigen könnte. Laut EU-Kommission werden in Europa jährlich bis zu 9% der unverkauften Textilien ungetragen vernichtet.
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7: Es ist kurz vor drei. Ich bin Florian Klaus. Wird nach dem Rücktritt von Unionsfraktionschef Spahn die Bundesregierung umgestellt? Kanzler Merz hat das im ZDF-Sommerinterview nicht ausgeschlossen. Es wird unter anderem spekuliert, dass Kanzleramtschef Frei Spahn nachfolgen könnte. Damit würde sein Posten frei werden. Außerdem sagte Merz zu seinen schlechten Umfragewerten:
8: Wir haben es mit einer Vertrauenskrise der Demokratie insgesamt zu tun. Ja. Und daran arbeiten wir in der Koalition. Das ist nicht nur die Aufgabe einer Regierung, es ist auch die Aufgabe aller demokratischen Parteien.
7: Kritik an seiner Kommunikation wies Merz zurück. Er werfe niemandem persönliche Faulheit vor, sondern versuche eine Problembeschreibung. Über das Sparpaket der schwarz-roten Koalition im Gesundheitsbereich ist viel gestritten worden. Wenn es jetzt wie beschlossen umgesetzt wird, rechnen die gesetzlichen Krankenkassen für die kommenden zwei Jahre mit stabilen Beiträgen. Luft gäbe es allerdings nicht, so der Chef des Spitzenverbandsblatt. Zu den beschlossenen Maßnahmen gehören Ausgabenbremsen für Praxen und Kliniken sowie höhere Zuzahlungen für Medikamente. Mit frauenfeindlichen Aussagen hat der Influencer Andrew Tate in sozialen Netzwerken Millionen Männer und Jugendliche erreicht. Jetzt sind er und sein Bruder wegen einer Reihe mutmaßlicher Sexualdelikte in den USA festgenommen worden. Bei den Vorwürfen britischer Ermittler geht es unter anderem um Vergewaltigung, Menschenhandel und Straftaten im Zusammenhang mit Kinderpornografie.
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11: Es ist kurz vor 4. Ich bin Florian Klaus. Es ist schon länger im Gespräch, jetzt ist die Sache wohl geklärt. Jürgen Klopp soll Medienberichten zufolge schon am kommenden Freitag als neuer Fußball-Bundestrainer vorgestellt werden. Sein bisheriger Arbeitgeber Red Bull gibt den früheren Coach von Dortmund und Liverpool demnach nach Verhandlungen mit dem DFB frei. Läuft alles nach Plan, soll Klopp laut Sky seinen bis 2030 gültigen Vertrag am Freitag unterschreiben und der Deal dann auch verkündet werden. Nach dem Rücktritt von Unionsfraktionschef Spahn soll relativ bald ein Nachfolger stehen. Das hat CDU-Chef Merz im ZDF-Sommerinterview gesagt. Er hat auch nicht ausgeschlossen, dass es Veränderungen in der Bundesregierung geben könnte. Zum Spahn-Rücktritt selbst sagte er, die vorausgegangene Empörung habe er so nicht erwartet.
12: Zumindest nicht in diesem Umfang. Aber es hatte wahrscheinlich auch was mit seiner Person zu tun und auch mit der Kommunikation. Und da hat es dann ziemlich viel Empörung gegeben.
11: Spahn war zurückgetreten, weil er wegen seiner Elternschaft durch eine Leihmutter unter Druck stand. Große Mengen Kleidung werden jedes Jahr ungetragen vernichtet, weil Hersteller sie nicht verkaufen konnten. Das ist ab heute durch eine EU-Vorschrift zumindest für größere Firmen nicht mehr erlaubt. Die EU will dafür sorgen, dass sie die Kleidung entweder nochmal zum Verkauf anbieten oder spenden. Für kleinere Unternehmen gilt die Regel erst später.
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13: Es ist kurz vor 5. Ich bin Florian Klaus. Die Verhandlungen zwischen dem DFB und Red Bull sind wohl gut gelaufen. Das Unternehmen lässt Jürgen Klopp mehreren Medienberichten zufolge ziehen, damit er neuer Bundestrainer werden kann. Laut Bild soll Red Bull dafür keine Forderungen haben. Klopp würde demnach auch nicht als Botschafter oder Ratgeber beim Konzern bleiben. Wenn alles klappt, soll Klopp am Freitag bei einer Pressekonferenz vorgestellt werden. Bundeskanzler Merz schließt nach dem Rücktritt von Unionsfraktionschef Spahn einen größeren Personalumbau in der Bundesregierung nicht aus. Im ZDF-Sommerinterview sagte er, Spahns Abgang könnte eine Gelegenheit sein, noch einmal über die Aufstellung des Kabinetts nachzudenken. Als möglicher Nachfolger an der Fraktionsspitze wird vor allem Kanzleramtschef freigehandelt. Merz will die Nachfolge schon in den nächsten Tagen klären. Kleiner Koffer, Rucksack oder doch lieber nur eine Handtasche? Gerade jetzt in der Hauptreisezeit sorgt das Handgepäck bei vielen Fluggästen für Ärger. Die Chefin des Bundesverbands der Verbraucherzentralen POP kritisiert die unübersichtlichen Regeln und teils hohe Zusatzkosten. Suita Sowali berichtet.
14: Vor dem Abflug wird bei vielen Urlaubern erstmal gemessen und verglichen. Passt der Rollkoffer noch als Handgepäck durch oder wird's teuer? Genau das kritisiert Verbraucherschutzchefin Ramona Popp. Sie sagt, jede Airline hat ihre eigenen Regeln. Mehrere Verbraucherzentralen klagen deshalb gegen Airlines. Sie wollen endlich klären lassen, welches Handgepäck nach EU-Recht kostenlos mitfliegen muss.
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4: Es ist kurz vor sechs. Ich bin Florian Klaus. Bei der Fußball-WM in Nordamerika steigt heute das große Finale. Titelverteidiger Argentinien trifft in New York auf Europameister Spanien. Justin Hamm berichtet.
5: 40 Tage lang ging es in den USA, Mexiko und Kanada heiß her. Argentinien und Spanien sind übrig geblieben und kämpfen um den Titel. Es ist das Star- und Generationenduell zwischen Lionel Messi und Lamine Yamal. Gespielt wird ab 21 Uhr unserer Zeit im MetLife Stadium bei New York. Es wird eine Halbzeitshow geben, unter anderem mit Madonna, Shakira und Justin Bieber. Einen Favoriten auf dem Rasen gibt es nicht. Argentinien gegen Spanien, das logische WM-Finale.
4: Der Rücktritt von Unionsfraktionschef Spahn könnte zu einem Umbau der Bundesregierung führen. Das hat Kanzler Merz im ZDF-Sommerinterview nicht ausgeschlossen. Schon bald wolle er einen Vorschlag für die Nachfolge machen. Im Gespräch dafür ist zum Beispiel Kanzleramtschef Frei. Sollte er es werden, würde das automatisch zu Veränderungen im Kabinett führen. Über das Sparpaket der schwarz-roten Koalition im Gesundheitsbereich ist viel gestritten worden. Wenn es jetzt wie beschlossen umgesetzt wird, rechnen die gesetzlichen Krankenkassen für die kommenden zwei Jahre mit stabilen Beiträgen. Luft gäbe es allerdings nicht, so der Chef des Spitzenverbandsblatt. Zu den beschlossenen Maßnahmen gehören Ausgabenbremsen für Praxen und Kliniken sowie höhere Zuzahlungen für Medikamente.
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1: Es ist kurz vor sieben. Ich bin Florian Klaus. Der Weg für Jürgen Klopp als neuer Bundestrainer ist frei. Es gebe eine Einigung mit Red Bull, sagte er bei Magenta TV. Er verwies aber noch auf anstehende Gespräche mit dem DFB. Noch sei nichts final. Mehrere Medien hatten vorher über eine Einigung zwischen DFB und Red Bull berichtet. Wenn alles nach Plan läuft, könnte Klopp demnach am Freitag offiziell als neuer Bundestrainer vorgestellt werden. Spanien oder Argentinien? Heute Abend entscheidet sich, wer bei der Fußballweltmeisterschaft in Nordamerika den Titel holt. Um 21 Uhr geht's los. Ungewöhnlich, die Halbzeitpause wird wohl verlängert, um Zeit für eine große Show mit Weltstars wie Shakira und Madonna zu schaffen. Den goldenen Pokal überreicht am Ende US-Präsident Trump. Nach dem Rücktritt von Unionsfraktionschef Spahn will Bundeskanzler Merz schnell die Nachfolge klären. Im ZDF-Sommerinterview hat er einen Umbau in der Bundesregierung dafür nicht ausgeschlossen. Dirk Zeitler berichtet.
2: Als Kandidat Nummer 1 für den Fraktionsvorsitz gilt Kanzleramtschef Frei. Sollte er es werden, würde automatisch eine Kabinettsumbildung nötig. Das würde auch für Innenminister Dobrindt gelten, der ebenfalls für die Spahn-Nachfolge im Gespräch ist. Eine Hängepartie will Merz auf jeden Fall vermeiden. Wir werden relativ bald einen Vorschlag machen, sagte er im ZDF.
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6: Es ist kurz vor 8. Ich bin Florian Klaus. Bei der Fußball-WM in Nordamerika steigt heute das große Finale. Titelverteidiger Argentinien trifft in New York auf Europameister Spanien. Justin Hamm berichtet.
7: 40 Tage lang ging es in den USA, Mexiko und Kanada heiß her. Argentinien und Spanien sind übrig geblieben und kämpfen um den Titel. Es ist das Star- und Generationenduell zwischen Lionel Messi und Lamine Yamal. Gespielt wird ab 21 Uhr unserer Zeit im MetLife Stadium bei New York. Es wird eine Halbzeitshow geben, unter anderem mit Madonna, Shakira und Justin Bieber. Einen Favoriten auf dem Rasen gibt es nicht. Argentinien gegen Spanien, das logische WM-Finale.
6: Die Einigung mit Red Bull steht. Der Konzern lässt Jürgen Klopp gehen, damit er Bundestrainer werden kann. Das hat Klopp bei Magenta TV bestätigt. Er sprach von einer großzügigen Regelung. Klopp verwies aber noch auf anstehende Gespräche mit dem Deutschen Fußballbund. Idealerweise sollten demnach in den nächsten Tagen noch letzte Vertragsdetails geklärt werden. Final sei nichts, es gehe aber alles in die richtige Richtung, so Klopp. Der Rücktritt von Unionsfraktionschef Spahn könnte zu einem Umbau der Bundesregierung führen. Das hat Kanzler Merz im ZDF-Sommerinterview nicht ausgeschlossen. Schon bald wolle er einen Vorschlag für die Nachfolge machen. Im Gespräch dafür ist zum Beispiel Kanzleramtschef Frei. Sollte er es werden, würde das automatisch zu Veränderungen im Kabinett führen.
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2: Es ist kurz vor neun. Ich bin Florian Klaus. Wer krönt sich zum Weltmeister? In diesen Minuten startet in New York das große Finale der Fußball-WM. Die Entscheidung fällt zwischen dem amtierenden Europameister Spanien und Argentinien, die ihren Weltmeistertitel von 2022 verteidigen wollen. Das Finale hat gleich zwei Parallelen mit der amerikanischen Football-Liga. In der Halbzeitpause findet eine große Show mit Weltstars statt und die Sieger bekommen neben Pokal und Medaillen erstmals auch Championship-Ringe. Der Weg für Jürgen Klopp als neuer Bundestrainer ist weitestgehend frei. Es gebe eine Einigung mit Red Bull, hat er bei Magenta TV gesagt. Sein bis 2029 datierter Vertrag bei dem Konzern ist demnach offenbar kein Problem mehr. Idealerweise in den kommenden Tagen sollen Klopp zufolge noch letzte Vertragsdetails mit dem DFB geklärt werden. Nach dem Rücktritt von Unionsfraktionschef Spahn soll relativ bald ein Nachfolger stehen. Das hat CDU-Chef Merz im ZDF-Sommerinterview gesagt. Er hat auch nicht ausgeschlossen, dass es Veränderungen in der Bundesregierung geben könnte. Zum Spahn-Rücktritt selbst sagte er, die vorausgegangene Empörung habe er so nicht erwartet.
3: Zumindest nicht in diesem Umfang. Aber es hatte wahrscheinlich auch was mit seiner Person zu tun und auch mit der Kommunikation. Und da hat es dann ziemlich viel Empörung gegeben.
2: Spahn war zurückgetreten, weil er wegen seiner Elternschaft durch eine Leihmutter unter Druck stand.
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6: Hallo und herzlich willkommen zu Verbrechen von nebenan, Folge, weiß ich jetzt gar nicht.
7: Ja, das sollte man ein bisschen drauf haben, so als Host auch.
6: Folge 72 ist es, ist mir wieder eingefallen.
7: Echt schon?
6: Ja.
7: Was habe ich die letzten 20 Folgen gemacht? Da war ich ja gar nicht dabei.
6: Ne, du warst jetzt seit 10 Folgen nicht mehr dabei.
7: Und es wurde
6: sich
7: so lange
6: sehr, sehr gewünscht. Es ja. wurde sich sehr, sehr gewünscht, kann man das sagen? Die Menschen haben es sich gewünscht, dass du wiederkommst.
7: Und die Menschen, die guten Menschen.
6: Ich habe es mir auch
7: Danke euch.
6: Gewünscht.
7: Du auch. Nicht mehr, ehrlich hier. Gesagt nicht, aber nein doch. Lass mal, das finde ich gut.
6: Das ist richtig schön und vor allem, ich habe auch noch gestern eine Nachricht bekommen, lest doch mal wieder Zuschauerpost vor. Und ich habe gedacht, wenn es eine Frau gibt, die Stimme hat, um diese Zuschauerpost gut vorzutragen.
7: Ja, an dieser Stelle nochmal eine schöne Grüße an alle, die mich immer mit der Staatsanwältin aus dem Münster-Tatort vergleichen. So eine tiefe Stimme habe ich nicht.
6: Nein, du hast eine glockenhelle Engelsstimme.
7: Vielleicht in 10 Folgen. Ich werde nochmal mit ein bisschen Jack Daniels und, darf man hier Werbung machen, mit ein bisschen Whisky und Zigaretten. Ich arbeite ja dran.
6: Wir arbeiten gemeinsam an deiner Engelsstimme.
7: Aber ich lese sehr gerne deine Post, Schatz.
6: Ja, bitte, du darfst anfangen.
7: Die Tammy schreibt zu Folge 57, die sich da nannte Tödlicher Chat.
6: Du erinnerst dich, die Folge haben wir zusammen gemacht. Das war diese Geschichte mit Knuddels.
7: Das war so eine Dating-Seite.
6: Ja, richtig.
7: Ah, oh, das war so ein fiesen Möb.
6: Ja, das war ein ganz fieser Fall. Ja.
7: Okay, sie schreibt, hallo Philipp. Normalerweise gehöre ich zu den stillen Lesern und Zuhörern. Doch jetzt möchte ich auch gerne etwas dazu sagen. Viele Fälle schocken sehr und manche sind schlimmer als andere. Aber die aktuelle Folge geht mir persönlich sehr nah. Denn es geht um ein Thema, welches viel zu oft unter den Teppich gekehrt wird. Ich selbst musste die Erfahrung machen, denn ich gehöre zu den Mädchen, die nach einem Internetflirt ein Date hatten, bei dem ich vergewaltigt wurde. Ich war damals erst 15. Mein komplettes Leben wurde daraufhin aus der Bahn geworfen und ich brauchte lange, um wieder zurechtzukommen. Heute bin ich Kripo-Beamtin. Das ist ja irre.
6: Ja.
7: Heute bin ich Kripo-Beamtin und sehe alles aus einer anderen Perspektive. Ich sehe regelmäßig Frauen, die vergewaltigt werden oder Familien, die ihr Kind vermissen, weil es nach einem Treffen nicht mehr nach Hause gekommen ist. Die letzte Folge sollten deutlich mehr Menschen hören und sich diese wirklich verinnerlichen. Es passiert so viel, wovon niemals gesprochen wird. Außerdem sollten viel mehr Frauen den Mut haben, über das zu sprechen, was ihnen geschehen ist. Denn sie haben niemals Schuld daran. Auch das musste ich erst lernen. Anschließend möchte ich sagen, mach weiter so. so. Ich wünsche weiterhin viel Erfolg mit deinem Podcast und alles Gute, bleib gesund. Viele Grüße, Tammy. Cool.
6: Ja, oder?
7: Heftig und toll.
6: Ja, ich habe, als ich die Nachricht angefangen habe zu lesen, dachte, boah, wie krass. Und dann hat es aber am Ende ja irgendwie doch noch so eine Art Happy End gegeben. Und das finde ich so schön und soll auch eigentlich Mut machen für all diejenigen, denen was Schlimmes passiert ist. Also man kann da rauskommen, aber es ist natürlich nicht leicht. Sandra habe ich hier noch, die schreibt bei Instagram zu Folge 58, die schwarze Witwe. Guten Tag, ich höre gerade die Folge 58, die schwarze Witwe habe ich aus beruflichen Gründen persönlich kennengelernt und sie auch über mehrere Wochen betreut. Sie ist eine absolut charismatische, freundliche und manipulative Frau. Ich habe sie stets nett, freundlich und immer nett zurechtgemacht kennengelernt. Sie war und ist sich ihrem Verbrechen auch absolut nicht bewusst. Dir nochmal vielen Dank für den tollen Podcast. Mach weiter so, liebe Grüße aus Niedersachsen. Das ist auch so eine Nachricht, die ich total spannend finde, weil die Frau, die sich hinter dem Titel Schwarze Witwe verbirgt, könnt ihr auch alles in der Folge nochmal nachhören, ja höchstwahrscheinlich sehr viele Männer um ihr Leben und dann um ihr Geld gebracht hat. Ja. Und da merkt man mal wieder, man sieht es den Leuten halt nicht an. Ne? So eine nette, freundliche, fein zurechtgemachte Omi und die bringt dann den Opium.
7: Die kann ja nichts Böses tun.
6: Die kann ja nichts Böses tun, aber eben dann doch.
7: Es sei denn, sie taucht bei Philipp Fleiter im Podcast auf, dann stimmt ja irgendwas
6: nicht. Ja, das
7: nicht.
6: Stimmt.
7: Fabienne hat ja auch geschrieben, zu Folge 61, Tod eines Fußballers. Hallo Philipp, ich war sehr überrascht und aufgeregt, als ich gesehen habe, dass ihr in eurer Folge über Lutz Eigendorf sprecht. Ich habe eine sehr persönliche Bindung zu diesem Fall. Mein Vater erzählte mir diese Geschichte schon von klein auf. Ich kann euch nur sagen, das ist definitiv kein Unfall war. Mein Vater wuchs in der DDR auf und kennt denjenigen, der die Ausführung dieses Unfalls in Anführungsstrichen bei der Stasi unterschrieben hat. Es ist absolut absurd, was das für eine Zeit war. Ich bin froh darüber, dass das alles irgendwie ans Tageslicht kommt, auch wenn die Leute, die dafür verantwortlich sind, niemals zur Rechenschaft gezogen werden. Danke für die immer spannenden Folgen und liebe Grüße aus Berlin. Ach.
6: Dankeschön, das freut mich, weil das ja auch meine Theorie aus der Folge bestätigt, dass der Tod von Lutz Eigendorf eben wahrscheinlich kein Unfall war. Und jetzt habe ich noch eine gruselige Nachricht bekommen, und zwar von dem Neil, der schreibt zu Folge 13, der Mörderhof von Hille. Guten Abend, ich bin gestern zufällig auf diesen Podcast gestoßen und will dir etwas zu Folge 13 erzählen. Anfang 2018 haben mein bester Kumpel und ich uns überlegt, zusammenzuziehen als WG. Nach ein paar Wochen Suche haben wir eine passende Wohnung in einem mega kleinen Dörfchen namens Nordhämmern, Landkreis Minden-Lübbecke, Gemeinde Hille gefunden. Vielleicht klingelt da jetzt schon was. Auf dem Weg nach Hille sind wir spontan bei der örtlichen Frittenbude angehalten. Draußen stand ein Typ und war am Rauchen und wir sind an ihm vorbei und haben halt unser Essen bestellt und gewartet. Irgendwann kam der Typ rein, sprach uns an wegen meinem Auto und dass er die Tischlerei kennt, dessen Anhänger bei mir angekoppelt war. Er plapperte munter vor sich hin, ihm gehöre da die Pferdekoppel in Hille-Neuenbaum. Er käme gebürtig aus Duisburg. Mir persönlich kam der Typ ein bisschen einsam vor, als ob er einfach mal seine Lebensgeschichte erzählen wollen würde. Er erzählte beiläufig, dass er auch bei der Fremdenlegion war und wüsste, wie man Menschen tötet. Irgendwann kam dann das Thema Autos. Er erzählte, dass der Mercedes draußen ihm gehöre, es ein E500 wäre und wir gerne mal eine Runde drehen könnten. Haben wir dann aber dankend abgelehnt. Irgendwann war dann sein Essen fertig, er trank seine Jack Daniels Cola-Dose aus, griff sich die Tüte und hat sich dann verabschiedet. Wir haben uns gar nicht weiter Gedanken darüber gemacht, bis ich ein paar Tage später bei Facebook in einer örtlichen Gruppe gesehen habe, dass genau dieser Typ, Jörg W., in einem Mordfall gesucht wird und abgehauen ist. Als wir dann im Laufe der nächsten Tage noch gelesen haben, dass er mehrere Menschen getötet hat, wurde uns ganz anders. Und wir fragen uns noch heute, was denn passiert wäre, wenn wir in sein Auto gestiegen wären.
7: Was ist das, Spooky?
6: Das ist so
7: gruselig. Ganz im Ernst, du triffst einen in der Imbissbude und der erzählt ihr, dass er schon irgendwie, was er weiß, wie man Menschen tötet. Also,
6: Ja, manchmal ist es ganz gut, auf das Bauchgefühl zu hören, glaube ich. Das trifft übrigens auch auf die heutige Folge zu. Da geht's auch um Bauchgefühl. Und du hattest dir ja beim letzten Mal, als du da warst, gewünscht, ich möchte so gerne eine Folge ohne Blut und ohne Grausamkeit haben.
7: Genau so werde ich das vorgetragen haben.
6: Ungefähr so.
7: Aber ja, es darf gerne was Mysteriöses sein, aber es muss ja nicht immer Mord und Totschlag sein. Und da hast du was gefunden.
6: Richtig. Genau diesen Wunsch, den erfülle ich dir jetzt. So bin ich
7: doch gar
6: zu
7: nicht mehr Weihnachten.
6: Ja, ein etwas anderer Fall, deswegen diesmal gibt's auch keine Triggerwarnung. Allerdings habe ich einige Namen geändert. Bist du bereit für diesen Fall.
7: So wie wir alle gerade.
6: Sehr schön.
7: Fangen wir an.
6: Seit mehr als 2 Stunden suchen sie jetzt in der alten, verwinkelten Villa schon nach einem Toten. Es ist der 7. Mai 2020. Vor etwas mehr als einer Woche war die Polizei schon mal hier in dem roten Backsteinhaus direkt neben einem Restaurant in dem 5000 Einwohnerdorf Schwarmstedt in Niedersachsen. Offiziell lebt nur die 86-jährige Theresia Hesse, deren Eltern in dem Gebäude früher einen Lebensmittelladen betrieben haben in der Villa. Aber die Beamten des mobilen Einsatzkommandos, die an diesem Donnerstag jeden Quadratzentimeter des Gebäudes auf den Kopf stellen, glauben, dass sie hier auch einen Toten finden. Bei ihrer letzten Durchsuchung konnten sie den Mann nicht entdecken, aber nach der Auswertung der Spuren sind sie sich jetzt noch sicherer, dass der Tote irgendwo hier sein muss. Dieses Mal haben sie sich einen Grundriss des Gebäudes organisiert und werden nicht lockerlassen, bis sie den Mann gefunden haben. Seit knapp 3 Stunden sind sie mittlerweile im Einsatz. Mit einer Taschenlampe versucht ein Beamter des mobilen Einsatzkommandos, sich durch den dunklen, vollgestellten Dachboden des Hauses zu arbeiten, als ihm plötzlich etwas auffällt. Er hat es nur im Augenwinkel gesehen, ein ganz kurzes Blitzen. Er leuchtet wieder mit der Taschenlampe in die Richtung und es blitzt nochmal hinter einem Stapel Kartons, wie ein Stückchen Metall, das das Licht der Lampe reflektiert. Als der Polizist hinter die Kartons schaut, weiß er, dass seine Suche ein Ende hat. Das Blitzen war ein goldener Ehering, der an der Hand des Mannes steckt, den er und seine Kollegen schon so lange suchen.
7: Okay, stopp, ich habe schon sehr, sehr viele Fragen. Wer ist dieser Mann, der ja nun offensichtlich tot ist? Warum ist er auf diesem Dachboden und warum wurde nach ihm gesucht?
6: Ja, ich werde dir diese Fragen natürlich alle beantworten, also dir und euch. Dafür müssen wir aber erstmal 7 Monate zurückgehen. Ich weiß, das ist jetzt gemein, aber man muss jetzt die Geschichte mal von vorne aufrollen. Wir gehen zurück.
7: Von vorne ist gut.
6: Wir gehen zurück an den Nachmittag des 7. Oktober 2019. Es ist 16.35 Uhr, als die Santiano den Hafen Kiel-Schilksee an der Kieler Förde mit nördlichem Kurs verlässt. Besonders viel los ist nicht an diesem Tag. Viele der Boote und Yachten befinden sich um diese Jahreszeit

0: müsste längst im dänischen Bagenkop sein, wo er sich eine Unterkunft für 2 Nächte gebucht hat. Doch er wird dort nie ankommen. Einen Tag später sieht ein Angler im 30 Kilometer entfernten Schöneberg in Schleswig-Holstein etwas im Wasser dümpeln, etwa 400 Meter vom Strand entfernt. Vielleicht ein Motorboot, das sich losgerissen hat. Der Mann denkt nicht weiter darüber nach, darum soll sich die Seenotrettung kümmern. Die patrouillieren hier am Schöneberger Strand sowieso regelmäßig. Am 10. Oktober 2019, also 3 Tage nachdem die Santiano den Kieler Hafen verlassen hat, taucht eine schlanke blonde Frau namens Olga Hesse bei der Wasserschutzpolizei in Kiel auf, um ihren Ehemann Carsten als vermisst zu melden. Der 52-Jährige wollte mit seinem Boot nach Bagenkop in Dänemark und hat sich seitdem nicht mehr bei ihr gemeldet. Als erstes versucht die Wasserschutzpolizei, das Handy des Vermissten zu orten, das zuletzt in einem dänischen Funkmast eingeloggt war und seitdem ausgeschaltet ist. Die Beamten machen Olga Hesse nicht viel Hoffnung. Bei Wassertemperaturen knapp über 10 Grad könnte ihr Mann selbst mit einer Schwimmweste nur 1 oder 2 Stunden im Wasser überleben. Olga Hesse nimmt das ziemlich ruhig zur Kenntnis. Sie habe zu Hause eine aufgerissene Pappverpackung für ein Schlauchboot gefunden. Vielleicht habe sich Carsten mit dem Boot irgendwie retten können. Wenn Carsten Hesse es bis in das Schlauchboot geschafft hat, dann müssten ihn Wind und Strömung zurück in Richtung der deutschen Küste getrieben haben. Der Wetterbericht hat für diesen Tag Regen angekündigt. Um 18.47 Uhr startet die Seenotleitung Bremen den Sucheinsatz, an dem sich insgesamt 8 Seenotrettungsboote beteiligen. Darunter die Hans Hackmack aus Grömitz, die Gerhard Elsner aus Eckernförde, die Ursula Dettmann aus Gelting und das Bundespolizeiboot Bayreuth. Auch ein Hubschrauber und ein Flugzeug beteiligen sich an der Suche nach der Santiano und nach Carsten Hesse. Alle Schiffe in der Kieler Bucht werden per Funk aufgefordert, ebenfalls suchen zu helfen. Nach 26 Stunden wird die Suche erfolglos abgebrochen. Jetzt übernimmt die Kriminalpolizei. Der Fall landet am Freitag, den 11. Oktober 2019, im Kommissariat 11 auf dem Schreibtisch von Timo Maaßen. Der 23-Jährige ist ein engagierter junger Kommissar mit kurzen hellbraunen Haaren, der in seiner Freizeit gerne Fußball spielt. Maaßen arbeitet erst seit 10 Wochen in dieser Dienststelle. Die Suche nach Carsten Hesse wird sein allererster Fall. Noch am selben Tag wird am Strand von Schöneberg vom THW das Boot geborgen, das der Angler 3 Tage vorher mit dem Bug nach oben im Meer hat dümpeln sehen. Kommissar Maaßen ist vor Ort, als der Kran das havarierte Boot aus dem Wasser zieht. An der weißen Bordwand sieht er den Schriftzug Santiano. Treffer. Äußerlich scheint die Santiano unbeschädigt zu sein, nur die Rettungsmittel wie Leinen oder Rettungsringe fehlen. Auch Blutspuren sind keine zu sehen. Ist Carsten Hesse vielleicht bei hohem Seegang einfach über Bord gegangen? Dagegen spricht, dass das Wetter am 7. Oktober gut war und die Wellen nicht besonders hoch. Vielleicht ein Motorschaden? Auch das scheint wenig wahrscheinlich. Nach Angaben von Carstens Ehefrau Olga Hesse wurde der Motor der Santiano erst vor 1 Monat in einer Werft general überholt. Timo Maaßen fährt mit einer Kollegin nach Kiel, um mit Olga Hesse zu sprechen. Die gepflegte, schmale Frau berichtet mit schwerem slawischen Akzent, dass ihr Ehemann seit seinem 12. Lebensjahr mit dem Meer vertraut sei. Schon dessen Vater habe ihn mit zum Segeln genommen. Außer einer Tasche mit Essen und Kaffee habe Carsten nichts dabei gehabt, als er sich vom Hafen Kiel-Schilksee auf in Richtung Dänemark gemacht habe. Kommissar Maaßen hakt noch einmal nach. Essen und Kaffee, aber keine Kleidung zum Wechseln. Das kommt ihm für einen 3-tägigen Bootstrip etwas wenig vor. Olga Hesse hat auf die Frage keine richtige Antwort. Und dann erzählt sie Kommissar Maaßen, dass ihr Ehemann eine Risikolebensversicherung zu ihren Gunsten abgeschlossen habe, in Höhe von 250.000 Euro.
1: Klingelingeling, Alarm, Alarm, wenn das mal kein Motiv ist.
0: Ja, das ist zumindest eine von mehreren möglichen Varianten. Eine weitere Theorie, die Timo Maaßen am Anfang untersucht, ist, dass die Werft beim Durchchecken des Motors, also des Bootsmotors, einen Fehler gemacht hat. Das wäre dann eventuell fahrlässige Tötung. Aber diese Theorie zerschlägt sich ziemlich schnell, als Timo Maaßen das Gutachten zu der Santiano auf seinen Schreibtisch bekommt. Der Gutachter hat festgestellt, dass jemand die Schlauchschellen der Abgasleitung am Motor gelöst hat. Das führt dazu, dass Meerwasser, das eigentlich nur den Motor kühlen soll, statt zurück ins Meer, in das Innere des Bootes gepumpt wird. Außerdem entdeckt der Schiffstechniker, dass am Antriebspropeller eine Dichtung defekt ist, über die ebenfalls Wasser ins Boot gelangt, und er findet heraus, dass die Lenzschraube im

0: Rückspiegel fehlt. Die wird normalerweise nur an Land aufgedreht, um eingedrungenes Wasser abzulassen. Auf hoher See sollte die Lenzschraube immer geschlossen sein. Also habe ich auch mal was gelernt, ne? Lenzschraube muss geschlossen sein.
1: Ich frage dich das nächste Woche nochmal, ob du das noch weißt.
0: Ja, es ist gut, dass man sich manche Sachen auch ein bisschen anlesen kann. Alles in allem sieht sehr stark danach aus, als ob jemand das Boot mit voller Absicht versenkt hat. Dazu kommen noch die vielen Fliesen, die lose auf dem Boot herumfliegen. Auch das kommt dem Gutachter seltsam vor. Hat da jemand versucht, die Santiano schwerer zu machen, damit sie noch schneller sinkt? Timo Maaßen wird klar, dass er Verstärkung braucht. Kurze Zeit später stößt Kriminalhauptkommissarin Sandra Anders zu seinem Team, eine erfahrene Finanzermittlerin. Wir haben sie dazugeholt, um erstmal ein Gefühl für die finanzielle Situation des Vermissten zu bekommen, erklärt der Kommissar später in einem Interview. Und Anders findet auch ziemlich schnell etwas Interessantes heraus. Sie entdeckt ein mittlerweile aufgelöstes Pfändungsschutzkonto. Das wird normalerweise nur eingerichtet, damit man trotzdem weiter seine laufenden Kosten wie Miete und Strom bezahlen kann, wenn der Rest des Einkommens gepfändet wird. Außerdem findet Anders heraus, dass weder Carsten noch seine Ehefrau Olga Hesse in der letzten Zeit Geld verdient haben. Der einzige Zahlungseingang auf Hesses Konto sind die 1000 Euro, die ihm seine Mutter Theresia jeden Monat überweist. Im Monat von Carsten Hesses Verschwinden waren es ausnahmsweise mal 2000 Euro. Hatte der angeblich so erfolgreiche Zahnarzt Carsten Hesse also finanzielle Probleme?
1: Auf jeden Fall hatte er Geld für eine Lebensversicherung.
0: Ja, und es wird noch seltsamer. Am 5. November 2019, also einen Monat nach Carsten Hesses Verschwinden, taucht seine Ehefrau Olga im Büro von Kommissar Maaßen auf. Sie erklärt ihm, dass sie kaum noch schlafen kann und wissen will, wie sie an das Geld ihres Mannes herankommt. Also ne, kleiner Einhaker, sie kann nicht mehr nicht schlafen, weil sie so an ihren Mann denken muss.
1: Ja, ja.
0: Sondern weil sie an das Geld denken muss. Als der Kommissar Olga für die Fahndung nach einem aktuellen Foto ihres Mannes fragt, ist sie überrascht. Olga Hesse erklärt ihm, dass man das Gesicht ihres Mannes sowieso nicht mehr erkennen könne, wenn man ihn jetzt finden würde. Ich frage jetzt mal dich, ja? Versuch dich mal in die Lage reinzuversetzen. Ich wäre verschollen und du wärst meine trauernde Witwe. Ich weiß, es fällt dir schwer, dir das vorzustellen.
1: Ja, als Geld würde ich natürlich auch denken, aber ja, ich stelle mir das vor.
0: Würdest du dann nicht irgendwie alles versuchen, um nach der Suche nach mir irgendwie zu helfen?
1: Ja, und zwar schon viel eher. Und ich hätte auch ein Foto, meine Damen und Herren.
0: Also, ja. Das.
1: Gut, das ist vielleicht nicht das vorteilhafteste Foto, aber ich hätte eins.
0: Das ist das Schlimme. Tanina hat sehr viele schlimme Fotos von mir.
1: Man sollte ihn niemals von unten fotografieren.
0: Du bist ein böser Mensch.
1: Ich weiß.
0: Olga Hesse jedenfalls möchte vor allem, dass die Polizei ihren Mann für tot erklärt. Sie wolle, Zitat, den Status einer Witwe. So schreibt sie es dem Kommissar später in einer E-Mail. Der muss sie vertrösten und erklärt ihr, dass vermisste Personen in der Regel erst nach 10 Jahren für tot erklärt werden können.
1: Ist das wirklich so? Ich habe gerade so ein bisschen, weil wir auch so viel über Boote gesprochen haben, ehrlich gesagt, den Fall Daniel Kübelböck vor Augen.
0: Ja, also es ist tatsächlich so, dass es bei auf See Verschollenen etwas anders ist. Laut Paragraph 5 des Verschollenengesetzes, auch das war für mich ein Learning, ich wusste nicht, dass wir in Deutschland ein Verschollenengesetz haben, aber natürlich haben wir in Deutschland für alles ein Gesetz. Laut Paragraph 5 dieses Verschollenengesetzes kann jemand für tot erklärt werden, wenn seit dem Untergang des Schiffes 6 Monate verstrichen sind. Und da man im Fall von Carsten Hesse das Wrack der Santiano gefunden hat, könnte Olga Hesse ihren Ehemann im April 2020 für tot erklären lassen.
1: Und könnte so an das Geld der Lebensversicherung kommen, worauf sie es ja offensichtlich auch ganz heiß abgesehen hat.
0: Ganz genau. Und Kommissar Maaßen und sein Team finden noch mehr interessante Details über den verschwundenen Carsten Hesse heraus. Der hat nämlich aktuell gleich 2 Strafverfahren gegen sich laufen. Da gibt es zum Beispiel ein Verfahren am Amtsgericht Walsrode wegen der sogenannten Stiftung Deutsche Leukämiehilfe, die die Eltern von Carsten Hesse 2008 gegründet haben und die von den Behörden im selben Jahr anerkannt wurde. Zweck der Stiftung ist es, Leukämiekranken zu helfen und zu forschen, so heißt es in den Unterlagen. Im April 2016 berichtet das Anzeigenblatt Schwarmstädter Rundschau auf seiner Titelseite über die Stiftung, die angeblich eine große Lotterie für den guten Zweck durchführt und 111 Gewinne im Gesamtwert von 600.000 Euro verspricht. Das Los für nur 100 Euro. Auf dem Foto dazu lächeln Carsten Hesse und seine Mutter um die Wette. Wie später herauskommt, gibt es keinen einzigen der angeblich 111 Preise. Die Lotteriegenehmigung hat sich Familie Hesse mit gefälschten Kontoauszügen erschlichen. Laut der Anklage am Landgericht Walsrode hat Carsten Hesse für die Stiftung einen fünfstelligen Betrag an Spenden eingenommen. Das meiste davon ist wohl in seine eigene Tasche gewandert. Und auch am Amtsgericht Kiel läuft gerade ein Verfahren gegen Hesse. Er soll sich als Mitarbeiter der Deutschen Krebshilfe ausgegeben und so einen Kredit in Höhe von 40.000 Euro erschlichen haben.
1: Also mich dünkt so ganz langsam, dass es sich hier um einen Betrüger, Verbrecher handeln könnte. Ist der Mann überhaupt Zahnarzt?
0: Ja, dazu kommen wir gleich mal. Also er ist auf jeden Fall jemand, der gerne das Geld anderer Leute einsammelt. Mhm. Ungefähr zu diesem Zeitpunkt kommt Kommissar Timo Maas auf die Idee, dass auch Hesses Tod auf See ein einziger Betrug sein könnte, um das Geld der Lebensversicherung einzusacken. Bisher haben Maaßen und seine Kollegin, die Finanzermittlerin Sandra Anders, eine Risikolebensversicherung über eine 250.000 Euro entdeckt. Aber seinen Tod vorzutäuschen ist ein großes Unterfangen. Zu groß, um es für 250.000 Euro durchzuführen, wird Kommissar Maaßen später vor Gericht erklären. Kannst du dir vorstellen, warum 250.000 Euro zu wenig sind für so eine Todesvortäuschungsgeschichte?
1: Also der Mann muss ja auch verschwinden und der muss ja auch wegbleiben und der muss doch auch von irgendwas leben. Das, wenn er denn noch lebt. Also
0: das ist das ist genau der Punkt, ne? Weil wenn du jetzt offiziell tot bist, dann kannst du ja schlecht irgendwo arbeiten oder einen Kredit beantragen, weil du bist ja tot.
1: Der kann sich nur noch in einer Schrebergartenhütte verstecken.
0: Genau,
1: oder so.
0: Also das
1: ins Ausland.
0: Irgendwo genau. Und das Geld, das du für deinen Tod einnimmst, das sollte möglichst so viel sein, dass es bis an dein wirkliches Lebensende reicht. Wenn die Theorie der Ermittler Maaßen und Anders stimmt, dann müsste es also eigentlich noch mehr Lebensversicherungen geben als nur die eine. Deshalb würde Finanzermittlerin Anders jetzt gerne andere Versicherungsunternehmen abtelefonieren, um herauszufinden, ob es noch mehr Risikolebensversicherungen auf den Namen Carsten Hesse gibt. Aber sie darf nicht. Die Ermittler haben sich nämlich im Dezember 2019 mit ihren bisherigen Ermittlungsergebnissen an die Staatsanwaltschaft Kiel gewandt, damit die ein Strafverfahren einleitet und Maaßen und Anders bei ihren Ermittlungen mehr Befugnisse bekommen, zum Beispiel die Möglichkeit, auch in der Wohnung von Carsten und Olga Hesse nach möglichen Beweisen zu suchen. Aber die Staatsanwaltschaft lehnt ab, die Beweislage sei zu dünn.
1: Ja, ist jetzt blöd in dem Fall.
0: Das ist allerdings blöd. Jetzt braucht es entweder ganz viel Glück oder einen ganz großen Zufall, um die Ermittlungen voranzubringen. Und genau das passiert jetzt. Olga Hesse war in der Zwischenzeit nämlich fleißig und hat den Tod ihres Mannes bei zahlreichen anderen Versicherungsanbietern gemeldet. Zum Beispiel beim Volkswohlbund und bei Patenius. Das ist eine Gesellschaft, die vor allem Yachtversicherungen anbietet. Und diese Versicherer melden sich jetzt bei Kommissar Maaßen und seinen Kollegen, um sich nach dem Stand der Ermittlungen zu erkundigen. Nach kurzer Zeit wissen die Ermittler von 5 Lebensversicherungen, die alle auf Carsten Hesse abgeschlossen worden sind. Mittlerweile haben Maaßen und seine Kollegen einiges zusammengetragen. Da ist das manipulierte Boot, die Lebensversicherung und die anderen Verfahren wegen Betruges. Und das überzeugt jetzt auch die Staatsanwaltschaft in Kiel, die im April 2020 ein Ermittlungsverfahren einleitet. Jetzt kann Hauptkommissarin Sandra Anders endlich auf alle Konten und Verträge der Familie gucken und macht eine erstaunliche Entdeckung. Insgesamt ist das Leben des verschollenen Carsten Hesse mit 4,1 Millionen Euro versichert, aufgeteilt auf insgesamt 14 Versicherungen. Eine Versicherung läuft auf ihn selbst, 5 auf seine Frau Olga und 8 auf seine Mutter Theresia. Seit Sommer 2018 zahlen die Hesses für die 14 Versicherungen jeden Monat insgesamt 589 Euro.
1: Also für mehr als 1 Million ist das jetzt nicht so viel.
0: Nö, wenn man denkt, dass man dann im Schadensfall am Ende irgendwie über 4 Millionen rauskriegt, lohnt sich das durchaus. Dafür kann man auch mal auf hoher See verschwinden. Mittlerweile sind die Ermittler sich ziemlich sicher, dass die Hesses alle unter einer Decke stecken. Deshalb fangen sie an, ihre Telefonate mitzuschneiden. Als erstes fallen ihnen die Telefongespräche der 86-jährigen Theresia Hesse auf. Wenn sie jemand am Telefon fragt, wie es ihrem Sohn geht, antwortet sie, ja, gut, und wechselt dann schnell das Thema. Und das, wo sie ja offiziell glaubt, dass Carsten irgendwo in der Ostsee ertrunken ist. Und obwohl Theresia Hesse am Telefon sagt, dass sie alleine sei, ist im Hintergrund gemurmelt zu hören, dass wie eine Männerstimme klingt. Noch seltsamer wird es, wenn Olga Hesse mit dem Anschluss von Schwiegermutter Theresia in Schwarmstedt telefoniert. Am anderen Ende der Leitung ist eine hohe Kopfstimme zu hören, die definitiv nicht Theresia Hesse gehört, obwohl Olga sie immer wieder mit Mama anspricht. Für die Ermittler klingt das wie ein Mann, der seine Stimme verstellt. Kommissar Maaßen und sein Team sind sich sicher, nach einem halben Jahr Suche haben sie den angeblich verschollenen Carsten Hesse gefunden. Auch die Kieler Staatsanwaltschaft handelt jetzt. Am 27. April 2020 erwirkt die Staatsanwaltschaft einen Haftbefehl gegen Olga Hesse und einen Durchsuchungsbeschluss für ihre Wohnung in Kiel und die alte Villa von ihrer Schwiegermutter Theresia Hesse in Schwarmstedt. Früh am nächsten Morgen beginnen die Durchsuchungen. Olga Hesse steht völlig neben sich. Immer wieder beteuert sie, aber Carsten ist doch tot. Auch ihre Schwiegermutter im 220 Kilometer entfernten Dörfchen Schwarmstedt ist keine große Hilfe. Theresia Hesse öffnet den Beamten barfuß und im Nachthemd die Tür und reagiert erst gar nicht, als die Polizisten erklären, warum sie ihr Haus durchsuchen. Den Durchsuchungsbeschluss, den ihr die Beamten unter die Nase halten, kann die 86-Jährige angeblich nicht lesen und ihre Lesebrille hat sie irgendwie verlegt. Mittlerweile haben die Ermittler in der alten Villa einen riesigen verschlossenen Tresor entdeckt. Sie fragen Theresia Hesse nach dem Tresorschlüssel, aber auch den hat sie angeblich verlegt. Also öffnen die Beamten das Ungetüm mit einer Flex. Doch der Tresor enthält nichts Wichtiges, ganz anders als der Schreibtisch in Carsten Hesses Kinderzimmer. In einer Schublade finden die Ermittler Hesses Ausweis und seinen Reisepass. Beides Dokumente, die er angeblich dabei hatte, als er mit der Santiano verschwand. Außerdem entdecken die Ermittler einen Stapel voller Schulhefte mit Notizen und mehrere Briefe. Einen davon hat Hesse am 5. Juli 2018 an seine Mutter Theresia geschrieben, kurz nachdem die Behörden ihm und seiner Fake-Lotterie für den angeblich guten Zweck auf die Spur gekommen sind. Kurzum, die Lage ist beschissen. Legal kommen wir nicht mehr auf den grünen Zweig. Was wir brauchen, ist ein nicht auszurechnender Plan. Wer im Herbst auf der Ostsee über Bord geht, den gibt das Meer kaum wieder her. Carsten Hesse schlägt seiner Mutter also vor, seinen eigenen Tod zu faken und in den USA, wo er früher schon mal gelebt hat, unterzutauchen. Alle Zweifel, die Kommissar Maaßen und sein Team vielleicht noch hatten, ob sie auf der richtigen Spur sind, sind jetzt wie weggefegt. Aber der allerletzte Beweis, der angeblich ertrunkene Carsten Hesse, der ist immer noch spurlos verschwunden. Irgendwann geben die Ermittler auf an diesem Tag. Nach 8 Stunden Suche, wenn man denkt, man hätte jeden Stein schon 2-mal umgedreht, hört man auch mal auf, erinnert sich Kommissar Timo Maaßen später. Währenddessen wird Olga Hesse von den Kollegen in Kiel vernommen und nach stundenlangen Befragungen platzt es aus der 52-Jährigen heraus. Er ist bei seiner Mutter.
1: So viel zum Thema Tod. Also doch, bei der Mutti.
0: Richtig. Und beim nächsten Mal sind die Ermittler auch etwas besser vorbereitet. Sie haben sich einen Grundriss der verwinkelten alten Villa besorgt und bereits mögliche Verstecke herausgesucht. Außerdem haben Kommissar Maaßen und sein Team dieses Mal ein mobiles Einsatzkommando zur Verstärkung dazu gerufen. Das MEK hält sich nicht damit auf, an der Tür zu klingeln, sondern verschafft sich am Morgen des 7. Mai 2020 direkt Zugang zu dem Haus. 3 Stunden lang durchsuchen die Ermittler die verwinkelte alte Villa, bis einem von ihnen das Blitzen auf dem Dachboden auffällt. Hinter einem Kartonstapel auf einer Zwischendecke des Dachbodens versteckt sich der Mann, der angeblich vor einem halben Jahr in der kalten Ostsee ertrunken ist, Carsten Hesse.
1: Und er ist wahrscheinlich bei bester Gesundheit.
0: Oh ja.
1: Und freut sich des Lebens in seiner dunklen Kammer. Das ist natürlich nicht so schön. So, jetzt bin ich natürlich sehr gespannt auch auf die Vorgeschichte. Wie ist dieser Carsten Hesse ja zu so einem Betrüger geworden? Warum? Was steckt dahinter?
0: Ja, wir können ja mal ein bisschen auf Spurensuche gehen. Carsten Hesse wird 1967 als Kind einer recht wohlhabenden Familie geboren. Sein Urgroßvater hat Ende des 19. Jahrhunderts die alte Stadtvilla in Schwarmstedt gebaut, auf einem großzügigen Grundstück mit alten Eichen. Sein Sohn, also Carstens Großvater, führt in dem Haus einen gut laufenden Laden für Lebensmittel, Porzellan und Papierwaren. Die Hesses sind eine angesehene Familie im Ort. Carsten hat von Anfang an eine sehr enge Beziehung zu seiner Mutter Theresia. Zu Schulzeiten näht sie ihm Spickzettel in seine Jacke ein, damit er bei Klassenarbeiten leichter schummeln kann. Ich glaube, so eine Mutter hätten wir
1: da
0: uns damals...
1: Da geht's schon los.
0: Ja, da hätten wir uns damals irgendwie alle so eine Mutti gewünscht, die uns beim Schummeln...
1: Man hätte dann auch sagen können, das habe ich da gar nicht, das war meine Mutter.
0: Richtig. Glaubt jetzt zwar keiner...
1: Auf das Gespräch zwischen Lehrer und Mutter, da wäre ich gern dabei gewesen.
0: Ja, und das zieht sich so ein bisschen durch, ne? Carsten schummelt nicht nur gerne, er ist auch ein guter Schauspieler. Mit 19 spielte er in seiner Theater AG am Gymnasium die Hauptrolle im Stück Unsere kleine Stadt. Das ganze Dorf redet damals über die Aufführung, in der die Laienschauspieler der Schule genauso gut gespielt haben wie die Profis vom Hannoveraner Stadttheater, die dasselbe Stück aufführen. Außerdem ist der junge Carsten ein Tüftler. Schon als Kind bastelt er ein Xylophon, das man über verschiedene Seilzüge spielen kann. Nach seinem Abi beginnt Carsten Hesse 1992 ein Zahnmedizinstudium im niedersächsischen Göttingen. Als er für die Uni ein Kiefermodell anfertigen soll, gibt er die Aufgabe lieber an die Profis aus einem Zahnlabor weiter. Doch die Uni Göttingen kommt ihm auf die Schliche und schmeißt ihn raus. Also wechselt Carsten an die Uni nach Köln, aber auch dort bleibt er nicht. Danach geht's für ihn weiter nach Rostock. Insgesamt wird Carsten Hesse Zahnmedizin an 6 verschiedenen Unis studieren. An einer dieser Universitäten lernt Carsten seine erste Frau kennen, eine Dentalhygienikerin aus den USA. 1994 heiraten die beiden. 5 Jahre später zieht das Paar zusammen nach Kalifornien, wo ihr gemeinsamer Sohn geboren wird. Weil Carsten Hesse sein Zahnmedizinstudium zu diesem Zeitpunkt immer noch nicht abgeschlossen hat, arbeitet er als Geldverleiher. Unter dem Namen Fast Cash bietet er Kredite vor allem für weniger wohlhabende Kunden an. Das Prinzip ist einfach. Der Kunde leiht sich bei Hesse eine bestimmte Summe Geld und stellt ihm dafür einen Scheck in Höhe des Kredites aus. Wenn der Kunde das Geld nicht rechtzeitig zurückzahlen kann, löst Carsten Hesse einfach den Scheck ein. Dabei kommt es natürlich immer mal wieder vor, dass die Schecks nicht gedeckt sind. Ist ja irgendwie logisch bei Leuten, die dringend Geld brauchen. In dem Fall würde laut kalifornischem Gesetz eine Strafgebühr von $15 fällig. Carsten Hesse dagegen verlangt von seinen Schuldnern einfach die dreifache Summe des ursprünglichen Kredites als Schadensersatz und droht mit rechtlichen Konsequenzen. Eine Zeit lang lebt er davon ziemlich gut, aber dann kommen ihm die Behörden auf die Schliche und der kalifornische Generalstaatsanwalt ermittelt gegen ihn. Ich wusste nicht, dass das nicht legal ist, wird Carsten Hesse später erklären. Zur selben Zeit geht auch die Ehe mit seiner ersten Ehefrau in die Brüche und Carsten lernt die Ukrainerin Olga kennen. Er besucht sie in ihrer Heimat, der Krim. Danach zieht seine neue Freundin für kurze Zeit zu ihm in die USA. Dort läuft allerdings mittlerweile ein Gerichtsverfahren gegen ihn und seine erste Ehefrau verlangt von ihm Unterhalt für seinen Sohn. Und so setzt sich Carsten Hesse zum ersten Mal ab. Er zieht mit Olga zurück in seine alte Heimat nach Deutschland. Im Juli 2006 verurteilt ihn ein kalifornisches Zivilgericht in Abwesenheit wegen seiner Zinsgeschäfte zu einem Schadensersatz von mindestens 2 Millionen Euro. Doch da ist Carsten Hesse schon längst abgehauen. Sein Sohn hat er in Kalifornien zurückgelassen. Die beiden haben sich das letzte Mal, also aus heutiger Sicht, vor 16 Jahren gesehen. So erzählt der junge Amerikaner später vor Gericht. Außerdem verspreche ihm sein Vater immer wieder per WhatsApp Geld fürs College. Bisher sei aber kein Cent bei ihm angekommen.
1: Sympathisch, man kann sich fast keinen besseren Vater vorstellen.
0: Definitiv.
1: Ironie Ende.
0: Ja, das sollte man vielleicht nochmal dazu sagen. Mittlerweile ist Carsten Hesse fast 40 und hat immer noch keinen Abschluss. Also geht er zurück an die Uni. Erst in Ulm, dann für eine kurze Zeit in der Ukraine, danach in Freiburg und am Schluss in Kiel. Finanziert von seinen Eltern, die ihm jeden Monat 1.500 Euro für sein Studium überweisen. Aber auch deren Geld ist irgendwann aufgebraucht. Die Grundstücke der Familie sind mittlerweile alle verkauft und die alte Villa in Schwarmstedt mit 200.000 Euro belastet. Also gründen Carstens Eltern die angebliche Krebsstiftung, deren Vorsitzende seine Mutter wird. 2018 kommt dann noch die Lotterie dazu mit seiner mittlerweile zweiten Ehefrau Olga als Geschäftsführerin. Aber die Behörden kommen ihnen auf die Schliche, das habe ich ja eben schon erzählt. Und ziemlich bald hat Carsten Hesse 2 Strafverfahren am Hals, weil er sich in 2 Fällen 5-stellige Beträge, die eigentlich als Spenden für die Krebsforschung gedacht waren, in die eigene Tasche geschaufelt hat. Und auch eine weitere Möglichkeit, an Geld zu kommen, scheitert im Sommer 2018. Eine befreundete ältere Dame hatte Carstens Eltern schon vor längerer Zeit als Erben für ihr Vermögen von rund 150.000 Euro eingesetzt. Allerdings entscheidet das Landgericht Verden, nach dem Tod der Frau, die Rentnerin sei bereits dement gewesen, als sie ihr Testament zugunsten von Familie Hesse änderte und gibt damit der ursprünglichen Erbin der Frau Recht. Carsten Hesse zieht gegen diese Entscheidung bis vor den Bundesgerichtshof, doch der lehnt seine Beschwerde ab. Im Juli 2018 hat Carsten Hesse also immer noch kein Geld. Dafür fordert seine Ex-Frau $100.000 Kindesunterhalt von ihm. Zwei Staatsanwaltschaften ermitteln gegen ihn und sowohl das Finanzamt als auch die Stiftungsaufsicht sind hinter ihm her. Irgendwann in dieser Zeit kommt er auf die Idee, für immer zu verschwinden. In einem Brief an seine Mutter Theresia erklärt er haarklein den Plan, seinen eigenen Tod vorzutäuschen. Mich umgibt kein Freundeskreis, von mir wollen alle nur Geld, schreibt Carsten Hesse. So ein bisschen selbstmitleidig, ganz bisschen. Als erstes will er zwei Girokonten in der Schweiz eröffnen, von denen die ganzen Raten für die verschiedenen Lebensversicherungen abgehen. Nur eine Lebensversicherung soll von seinem deutschen Konto bezahlt werden, damit niemand merkt, wie hoch die Versicherungssumme wirklich ist. Danach will sich Carsten Hesse ein Motorboot und ein kleines Schlauchboot organisieren. Auf dem Meer will Hesse das Motorboot kentern lassen und sich selber mit dem Schlauchboot ans Ufer retten, ohne dass ihn jemand dabei sieht. Dann müsste er sich nur für einige Zeit verstecken. Seine Mutter Theresia könne sich ja aufgrund ihres Alters und ihrer Rückenschmerzen für verhandlungsunfähig erklären lassen, falls es wegen ihrer Stiftung doch noch Ärger geben könnte. So schlägt er das zumindest vor. So wären alle Probleme auf einmal gelöst. Stellen wir es geschickt an, kaufen uns die Gerichte die Havarie ab. Wir schlagen zwei Fliegen mit einer Klappe. Keine Gerichte mehr, aber zahlende Versicherungen. Nachdem er das Geld kassiert hat, will Carsten Hesse mit seiner neuen Frau in die USA. Schließlich besitzt er immer noch einen amerikanischen Pass und glaubt, seine Verurteilung dort sei bis dahin verjährt. Seiner ersten Frau will er aus dem ergaunerten Versicherungsgeld $75.000 zahlen und damit den größten Teil seiner Unterhaltsschulden begleichen. Diesen Plan notiert sich Hesse in verschiedene Schulhefte mit so schönen Titeln wie The Brain, Survival of the Fittest, es wird noch besser, Gehirn oder Verschwindibus.
1: Wie hießen nochmal diese beiden Mäuse?
0: Pinky und Brain.
1: Ich glaube, der ist beides.
0: Der ist wirklich beides. Oh. Ein Jahr später kauft er sich dann die Santiano und der Countdown läuft.
1: Und funktioniert denn dann auch alles wie geplant? Also ein bisschen was wissen wir ja schon.
0: Er hat sich ja das alles so schön aufgeschrieben, aber ganz so, wie er sich's aufgeschrieben hat, funktioniert es dann doch nicht. Als die Santiano am 7. Oktober 2019 nicht schnell genug untergeht, wirft Carsten Hesse den Anker aus, um in Ruhe die Lenzschraube aufdrehen zu können, damit das Boot schneller vollläuft. Dann geht aber alles so schnell, dass er den Anker nicht mehr einholen kann und die Leine kappen muss. Darüber zerbricht er sich noch den Kopf, während er schon wieder an Land ist und sein Schlauchboot im passend geparkten Auto seiner Mutter verpackt. Mit dem Wagen fährt der Mann, der offiziell gerade ertrunken ist, nach Hamburg und schlüpft für einen Monat bei einer Freundin seiner Frau Olga unter. Der Freundin hat er erzählt, er sei für eine Zahnarztfortbildung in der Hansestadt. Um den Rest des Plans muss sich jetzt seine Ehefrau Olga kümmern. Dafür hat er sich eine neue SIM-Karte organisiert und schickt ihr Sprachnachrichten wie ein überdrehter Motivationscoach.
1: Tschaka.
0: Hallöchen, das wuppen wir, das kriegen wir hin, das funktioniert alles wunderbar. Aber Olga Hesse ist sich da nicht ganz so sicher und antwortet, ich glaube, etwas ist nicht gut, die Kriminalpolizei arbeitet.
1: Ja. Oh, ich liebe diese ganze Geschichte schon bis hier. Wie kann man sich so einen Schmonz ausdenken und wirklich glauben, dass man damit durchkommt? Das ist doch unfassbar, oder? Das muss doch auffliegen.
0: Ja, Olga hat nämlich recht, die Kriminalpolizei arbeitet zu diesem Zeitpunkt schon längst. Und ein weiteres Problem ist, dass Olga Hesse nicht so besonders gut Deutsch spricht und der ganze Versicherungs- und Ämterkram wahrscheinlich auch uns beide als Muttersprachler überfordern würde. Ende Oktober 2019, also knapp 4 Wochen nach dem Verschwinden ihres Ehemanns, jammert Olga ihm auf die Mailbox. Ich verstehe nur Bahnhof, wir müssen treffen. Einen Monat später dann, wo soll ich diese Adresse schreiben? Rechts, links? Sag mir alles genau. Zwischendurch will Olga Hesse sogar alles hinschmeißen. Entweder hilfst du oder ich lasse frei. Ihr Ehemann versucht sie mit schmalzigen Nachrichten aufzuheitern. Hallöchen, Hallöchen, Zaubermausi. Sieht gut aus. Du stehst kurz davor, in wenigen Wochen Millionärin zu werden. Mittlerweile hat Carsten Hesse das Versteck gewechselt und ist bei seiner Mutter untergekrochen. Auf dem Dachboden hat er sich eine Luftmatratze ausgebreitet, die Fenster klebt er mit Pappe ab und an der Dachluke befestigt er ein Seil, um sie jederzeit öffnen zu können. Über ein Babyfon bekommt er alles mit, was in der alten Villa unter ihm passiert. The Brain hat an alles gedacht.
1: Da ist aber mehr Pinky drin als Brain.
0: Wahrscheinlich doch mehr Pinky als Brain, da magst du recht haben.
1: Das ist schön.
0: Woran er natürlich nicht gedacht hat, ist, dass alle Versicherungen bis auf eine Sterbeurkunde vom Amtsgericht sehen wollen, bevor sie die Summe auszahlen. Und Carsten Hesse hat auch nicht mit der Hartnäckigkeit des jungen Kommissars Timo Maaßen gerechnet, der seinen ersten Fall unbedingt lösen will. Der Prozess gegen den Mann, der seinen eigenen Tod erfand, startet am 9. Dezember 2020 im Saal 232 am Landgericht in Kiel. Carsten, Olga und Theresia Hesse sind wegen gemeinschaftlich begangenen versuchten Betruges in einem besonders schweren Fall angeklagt. Aufgrund ihres Alters von mittlerweile 87 Jahren musste Theresia Hesse nicht in Untersuchungshaft. Ihr Verfahren wird abgetrennt, weil sie nicht verhandlungsfähig ist. Vor Gericht trägt Carsten Hesse einen grünen Pulli und eine seltsame Laborbrille. Er sieht mindestens 20 Jahre jünger aus als 53 Jahre. Seine gleich alte Frau Olga dagegen sieht in ihrem teuren dunkelblauen Regenmantel wesentlich älter aus. Tiefe Falten haben sich in ihr Gesicht gegraben.
1: Verstehe ich gar nicht. Hat doch einen super Typen abgekriegt. Was ist denn eine Laborbrille?
0: Ihr kennt sie nicht, diese riesigen Dinger, die man früher im Chemieunterricht...
1: Halbgesichtsbrillen.
0: Ja, warum auch immer er die vor Gericht aufhatte. Also die Fotos sehen wirklich sehr, sehr irre aus. Ich guck mal, ob ich eins finde und bei Instagram hochladen kann.
1: Oh, das muss ich sehen.
0: Ja, ist wirklich, wirklich großartig. Die Journalistin Ute Eisenhardt schreibt über Olga Hesse, sie wirkt, als sei sie die Mutter des Angeklagten. Das möchtest du ja auch nicht unbedingt über dich in der Presse lesen.
1: Aber ich glaube, da war dir auch schon alles egal.
0: Wahrscheinlich. Als der Richter Carsten Hesse nach seinem Beruf fragt, antwortet der Student.
1: Ja, gut, weil er vielleicht so aussah. Aber der war doch irgendwie Zahnarzt, oder nicht?
0: Ja, das dachten seine Mutter und seine Ehefrau auch. Erst am vierten Prozesstag erfährt Olga, dass ihr Ehemann mit über 50 Jahren immer noch studiert.
1: Der geilste Fall ever hier.
0: Ja, ihr hatte er erzählt, dass er in Freiburg endlich sein Studium abgeschlossen habe und in Kiel ein praktisches Jahr als Zahnarzt absolviere. Als Olga Hesse erfährt, dass ihr Mann sie belogen hat, weint sie. Doch The Brain fällt natürlich auch dazu etwas ein. Er erklärt mit dramatischen Worten, dass er nur gelogen hat, weil er Angst hatte, dass Olga ihn sonst verlassen könnte. Ich bin ein schwieriger Mensch. Ich kann Frauen nicht an der Garderobe abgeben und mir eine neue suchen. Und als der Vorsitzende Richter wissen will, warum er sein Studium nie abgeschlossen hat, wird Carsten Hesse fast philosophisch. Je mehr man weiß, desto mehr weiß man, dass man nichts weiß.
1: Dann wissen wir das ja jetzt auch. Ah, sage ich übrigens auch immer, wenn ich irgendwas gefragt werde.
0: Stimmt.
1: Also, wie fällt denn am Ende für so einen Menschen die Strafe aus?
0: Ich würde mal sagen, ziemlich mild. Die Kieler Staatsanwältin hat für Carsten Hesse 4 Jahre und für seine Frau 2 Jahre und 10 Monate Haft gefordert, wegen versuchten Betruges in insgesamt 14 Fällen mit einer Schadenshöhe von 4,1 Millionen Euro. Aber Carsten Hesse hat Glück, weil er so schnell überführt wurde, dass er seinen Betrug gar nicht richtig in die Tat umsetzen konnte. Bis zu seiner Verhaftung hatte Olga Hesse ja keine Sterbeurkunde vom Amtsgericht bekommen und die hätten die beiden gebraucht, um das Geld von den Versicherungen zu beantragen. Bei Betrug geht es nicht um die Aufrichtigkeit gegenüber der Polizei oder anderen Menschen, sondern es ist ein Vermögensdelikt, erklärt Hesses Verteidiger in einem Interview mit dem Spiegel. Und zum Zeitpunkt der Verhaftung war eben noch keine Auszahlung der Versicherungssumme beantragt. Also ist es nach Ansicht der Verteidigung eben noch nicht mal versuchter Betrug. Dieser Argumentation folgt das Kieler Landgericht in seinem Urteil am 10. Februar 2021. Die Richter verurteilen Carsten und Olga Hesse in nur einem der angeklagten Fälle wegen versuchten Betruges. Dabei geht es um die einzige Versicherung, die die Summe auch ohne Sterbeurkunde ausgezahlt hätte. Carsten Hesse wird zu 1 Jahr und 9 Monaten Haft verurteilt, seine Frau zu 1 Jahr. Beide Strafen werden zur Bewährung ausgesetzt. The Brain und seine Ehefrau sind auf freiem Fuß, zumindest noch. Sowohl die Staatsanwaltschaft als auch die beiden Verurteilten selbst haben gegen das Urteil Revision eingelegt.
1: Die Hesses auch?
0: Ja. Ich meine, man könnte jetzt eigentlich froh über das Urteil sein an deren Stelle. Sie sehen sich nämlich nur moralisch in der Pflicht und nicht strafrechtlich und wollen deshalb einen kompletten Freispruch erwirken. Aktuell ist das Urteil meines Wissens nach noch nicht rechtskräftig. Als die Stern Crime im Sommer 2021 mit Carsten Hesse über den Prozess sprechen will, sagt der nur: auch wieder ein schönes Zitat. Derweil verhalte ich mich still und leise wie ein Eichenblatt, das zu Boden schwebt und auf die Raupen des Prozessionsspinners wartet. Und warten kann er ja.
1: Ja, und ich habe eigentlich auch nur Spinner dabei rausgehört. Ja. Aber gut, da muss man halt genauer hinkönnen. Was für ein schräger Fall. Das war mir ein Vergnügen.
0: Ach, das freut mich. Das, ich habe nämlich, als ich den Fall angefangen habe, direkt gedacht, ach ja, guck mal, Tanina hatte sich doch so einen Fall mal wieder gewünscht.
1: Ja.
0: Hat schönes... aber ich finde jetzt so im Nachhinein dieses Urteil, weiß ich nicht, was denkst du darüber? Ich meine, der hat ja jetzt ziemlich viel aufs Spiel gesetzt, hat nicht so ganz geklappt und letzten Endes ist er ja immer noch auf freiem Fuß.
1: Ja, also der hat zwar rumgelogen wie verrückt und sich dabei verbogen. Seine Frau ist auch nicht mehr richtig klargekommen, hat irgendwie alles komplett durcheinander gebracht bei seiner Familie. Aber wenn man wirklich mal guckt, einen großen Schaden hat er ja wirklich tatsächlich niemandem zugefügt. Also wenn wir jetzt von diesem finanziellen Schaden sprechen.
0: Ja, zumindest jetzt in dem Fall mit dem vorgetäuschten Tod. Ne? Also dieses so zu tun, als hätte man eine Stiftung Krebshilfe und da irgendwie Hoffnung zu wecken, das ist natürlich nochmal eine ganz andere Nummer.
1: Ja.
0: Aber ich finde ganz interessant, die Kollegin Uta Eisenhardt hat das sehr schön beschrieben. Irgendwie hat sich der Carsten ja immer schon so durchgemogelt. Das fängt auch schon bei seiner Mutter an und Uta Eisenhardt schreibt eben, die hat ihn zum Betrügen erzogen. Und das ist ein schöner, aber gleichzeitig auch ganz schlimmer Satz, wo aber, glaube ich, ein bisschen was dran ist.
1: Ja, wir wissen ja nicht, was sie da noch alles so, oder wie sie da so hinter ihm gestanden hat, bis auf jetzt diese Spickzettel
0: ja,
1: in den Klamotten genäht. Aber ja, das ist ja auch schon, also das hätte ich meine Mutter mal fragen sollen.
0: Ja, ich glaube, damit wäre ich zu Hause auch nicht gut angekommen, aber auf der anderen Seite, so ein Stückchen kennt man auch diese Art von Leuten, wo die Eltern mal sagen, das ist ein ganz toller. Ist ganz ein feiner.
1: Aber bei Lechner, der studiert sein ganzes Leben lang, hat nichts auf die Kette gekriegt, deswegen ist da auch keine Kohle.
0: Ja.
1: Und das hat der Mutter, die Mutter ist das nicht aufgefallen. Keine Praxis, kein was?
0: Ja, also irgendwann könnte man dann ja mal fragen. Aber klar, wenn das so diese.
1: Seltsame Familienverhältnisse.
0: Definitiv seltsame Familienverhältnisse. Aber das meine ich ja gerade mit diesen Leuten, die immer, wo die Eltern mal sagen, ganz, ganz toll. Ganz toll. Und wenn der Lehrer mal irgendwie schimpft, na, ist der Lehrer schuld.
1: Ja.
0: Ne? Also.
1: Ich glaube, heute nennt man das Helikoptereltern.
0: Ja.
1: Aber weißt du, was ich auch noch gedacht habe? Du solltest einen Roman schreiben. In der Hauptrolle Kommissar Maaßen.
0: Geil, ne?
1: Irgendwie habe ich mich ein bisschen in den verliebt.
0: Ja, ich freue mich
1: sein
0: auch
1: erster
0: für den.
1: Fall ja. Irgendwie. Ich hatte, das ist echt wie eine Romanvorlage. Kommissar Maaßen, sein erster Fall.
0: Der gute Kommissar Maaßen, der in Wirklichkeit ein bisschen anders heißt, aber trotzdem geiler Typ einfach, weil ich glaube, wenn das bei jemand anderem auf dem Schreibtisch gelandet wäre, ja mein Gott, da ist der halt ertrunken, ist verschollen auf See, was soll man da jetzt hinterher gucken, ne? Aber der hatte eben, und deswegen meine ich ganz am Anfang, es hat was mit Bauchgefühl zu tun, der hatte eben dieses Bauchgefühl, irgendwas stimmt da nicht. Und damit hat er ja dann auch am Ende recht behalten.
1: Ja, oder wie du auch gesagt hast, dein erster Fall, da bist du wahrscheinlich auch erstmal so ein kleiner Terrier. Also, man will alles tipptopp machen.
0: Ja, zum Glück gibt es solche Polizistinnen und Polizisten in Deutschland, das muss man vielleicht auch nochmal deutlich sagen. Wir haben ja auch öfter mal Fälle, wo wir denken, was haben die denn da gemacht bei den Ermittlungen? Aber in diesem Fall, thank you for your service, sagt man gleich
1: ja.
0: In den USA.
1: Ich habe the brain geknackt.
0: Ja, und diese Schulhefte, also da komme ich immer noch nicht.
1: Großartig.
0: Aber toll. Aus dem hätte ja vielleicht auch richtig was werden können, weil ganz doof war der ja nicht. Der hat sich ja richtig viele Gedanken gemacht, alle Eventualitäten hat er da überlegt, der Carsten. Aber
1: so richtig schlau überlegt waren
0: ja,
1: die
0: so
1: auch
0: nicht. Ja, so richtig bis zum Ende überlegt war es dann.
1: Nein, es waren einfach zu viele Baustellen,
0: ja.
1: Die er da irgendwie unter einen Hut kriegen musste und in den Griff kriegen musste und Olga musste mitspielen und Mutti musste mitspielen
0: ja.
1: Und das war da hat er sich, glaube ich, komplett verzettelt.
0: Aber die Olga tut mir wirklich ein bisschen leid, ne? Weil ich glaube, dass die da so ein bisschen reingedrängelt wurde in diese Geschichte und die ja gar nicht so richtig verstanden hat, was da passiert ist. Und
1: nee, deswegen,
0: dann,
1: die kann froh sein wahrscheinlich
0: ja.
1: Noch, dass sie da
0: ich hoffe, sie
1: keine
0: hat,
1: große Strafe bisher abbekommen
0: ich
1: hat.
0: Ich hoffe, sie hat Reis ausgenommen. Das hoffe ich wirklich sehr.
1: Olga, ja. Alles Gute,
0: ja.
1: Auch von uns.
0: Ja, das, schöner hätte ich es am Ende der Folge gar nicht ausdrücken können.
1: Ja, das habe ich drauf.
0: Das hast du drauf. Das ist einfach dieses Radiomoderatoren.
1: Ja, weil
0: gehen.
1: Ich möchte jetzt auch mal los.
0: Ja, Tanina möchte nach Hause und ich finde, das ist durchaus legitim. Deswegen danke, dass du da warst. Hat mir sehr, sehr großen Spaß gemacht.
1: Oh, mir auch. Ein toller Fall.
0: Also, bis zum nächsten Mal. Dankeschön.
1: Baba.
0: Tschüss.
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1: Hier eine kleine Vorwarnung. In dieser Folge werden äußerst brutale und bestialische Morde beschrieben. Ziemlich harter Tobak. Sollte das also nichts für dich sein, hör am besten in die nächste Folge rein. Jeden Tag kommen junge Menschen nach Los Angeles. Und fast alle haben große Träume. Einige sehnen sich nach einem Durchbruch im Filmbusiness. Andere wollen es in der Musikindustrie schaffen oder als Fotomodell in der Modewelt. Aber nicht jede und jeder kann den Traum auch leben. Und ich bin mir ganz sicher, viele von euch haben selbst schon Geschichten über geplatzte Träume und Karrierestarts gehört. Es gibt viele, die es ins Rampenlicht schaffen wollten, aber gescheitert sind. Manche von ihnen halten sich mit Gelegenheitsjobs über Wasser, andere kehren zurück in die Kleinstädte, aus denen sie gekommen sind. Und für einige wenige endet der Traum von Glitzer und Glamour tödlich. Das gilt vor allem für einige Opfer des Hollywood Rippers, einem Serienmörder, der auch in der Filmmetropole sein Unwesen trieb. Es ist, finde ich, ein besonders krasser Fall, der mich wirklich schockiert hat, weil die Morde so brutal und auf den ersten Blick so willkürlich ausgeführt wurden. Der Hollywood Ripper überfällt junge Frauen und sticht mit einem Messer auf sie ein. Wie von Sinnen, immer wieder, ohne Gnade. Jahrelang hält der Serienkiller die heile Welt der Filmmetropole in Atem. Wer dem Hollywood Ripper zum Opfer fiel und was ausgerechnet Megastar Ashton Kutcher damit zu tun hat, das wollen wir jetzt herausfinden. Ich bin Steven Gätjen und das ist Hollywood Crime.

0: Wir machen gemeinsam eine kleine Zeitreise und befinden uns in Hollywood im Jahre 2000. Die hellen Lichter der Filmmetropole haben auch die 22-jährige Ashley Ellerin hergelockt. Die junge Frau aus dem idyllischen Städtchen Los Altos kommt mit großen Ambitionen nach Hollywood. Sie will in die Modeindustrie einsteigen. Dafür studiert sie am Los Angeles Fashion Institute of Design and Merchandising. Ihr Geld aber verdient sie nebenher als Model und Stripperin. Im Nachtleben von L.A. ist das Partygirl keine Unbekannte. Im Dezember 2000 lernt sie dort einen der begehrtesten Newcomer Hollywoods kennen. Sein Name, ihr ahnt es sicherlich schon, Ashton Kutcher. Er spielt damals in der Serie Die wilden 70er und gilt als aufstrebender Jungstar. Sie daten und verlieben sich. Und Ashton lädt seine Freundin ein, am 21. Februar 2001 mit ihm auf eine Grammy-Party zu gehen. Das ist für Ashley die Gelegenheit, mit der Hollywood-Prominenz in Kontakt zu kommen. Sie wollen sich um 20 Uhr treffen. Doch dazu soll es nicht mehr kommen. Ashley Ellerin, die nach Hollywood kam, um ihren Traum zu leben, stirbt an diesem Abend. Als Ashton Kutcher mit einer Verspätung von mehr als 2 Stunden nach 22 Uhr an Ashleys Tür klopft, um sie abzuholen, öffnet ihm niemand. Und er wundert sich. Geht dann aber allein auf die Party. Interessante Entscheidung. Ashleys Mitbewohnerin kommt am nächsten Morgen gegen 9:15 nach Hause. Sie hat die Nacht bei ihrem Freund verbracht. Ashley liegt im Flur auf dem Boden. Und erst glaubt ihre Mitbewohnerin, Ashley würde ihr einen Streich spielen. Dann sieht sie Blut und ihre unnatürlich blasse Hautfarbe. Die Mitbewohnerin rennt aus dem Haus und ruft die Polizei. Die erscheint sofort am Tatort und ruft Verstärkung. Mordermittler Thomas Small vom LA Police Department beschreibt in der Doku-Serie People Magazine Investigates den Tatort.
1: Ashley was horrifically stabbed repeatedly. Her throat was gashed. I mean, she was decapitated.
0: Und jetzt wird's wirklich gruselig. Stellt euch das mal vor. 47 Mal sticht der unbekannte Täter auf sie ein. Einer der Messerstiche durchbohrt sogar ihren Schädelknochen. Der Kopf ist fast komplett abgetrennt. Wunden an den Armen zeigen, dass Ashley sich verzweifelt gewehrt haben muss. Ein Föhn liegt auf dem Boden und ein Kleid hängt noch auf einem Bügel im Bad. Alles deutet also darauf hin, dass Ashley getötet wurde, als sie sich für das Date mit Ashton Kutcher fertig gemacht hat. Es ist einer der wirklich schockierendsten Morde in der Geschichte Hollywoods. Aber warum musste Ashley Ellerin sterben? Einen Raubmord schließt Mordermittler Thomas Small aus, wie er dem Team von People Magazine Investigates erklärt.
1: We could see that if she's got ear studs, diamonds, she's still got a gold necklace on. There was $300 in cash in plain view on the bathroom sink. So we ruled out robbery.
0: Ashley trägt Ohrstecker aus Diamanten und ein goldenes Halsband. Außerdem liegen $300 auf dem Waschbecken. Wenn es kein Raubmord war. Ashley trägt Ohrstecker aus Diamanten und ein goldenes Halsband. Außerdem liegen

verwandelt den tragischen Tod von Ashley in eine Sensation für die Boulevardpresse. Aber es steckt mehr hinter dieser Geschichte als der Gastauftritt eines Hollywood-Stars im Mordfall an einer jungen Studentin. In Wahrheit ist es nämlich noch ein bisschen anders. Es ist nämlich ein jahrzehntelanges Katz-und-Maus-Spiel zwischen Polizei und einem berechnenden Mörder. Ein Mann, der für seine grauenvollen Taten nicht nur diese eine Frau ins Visier nimmt. Ein Serienkiller, der bekannt werden wird als Hollywood Ripper. Die Ermittlungen laufen erstmal ins Leere. Es gibt keine Spuren und auch keine Hinweise auf den Täter. Der Fall bleibt zunächst ungelöst und wandert zu den Akten.

0: Wir machen wieder einen kleinen Zeitsprung. 4 Jahre nach dem Mord an Ashley Ellerin verlassen wir Hollywood fürs Erste und schauen ins Umland von L.A., nach El Monte. Dort lebt Maria Bruno. Sie ist 32 Jahre alt. Sie stammt aus El Salvador, hat 4 Kinder zwischen 2 und 5 Jahren. Nach einer ziemlich hässlichen Scheidung liegt das Sorgerecht erst einmal bei ihrem Ex-Mann. Aber sie will ihr Leben neu ordnen, einen Neuanfang wagen und zieht in ein Apartment in El Monte. Und tatsächlich nähern sie und ihr Ex-Mann sich wieder an. Am Abend des 1. Dezember 2005 gehen sie gemeinsam essen. Sie reden über Versöhnung und über die Chancen einer gemeinsamen Zukunft. Nach dem Abendessen fährt er sie zu ihrem Apartment und fährt dann allein weiter zu den Kindern nach Hause. Am nächsten Morgen kehrt er zurück, um sie zur Arbeit zu fahren. Aber als er in ihre Wohnung kommt, trifft er auf einen absoluten Albtraum. Wie auch schon bei Ashley Ellerin ist dieser Tatort unfassbar schrecklich anzusehen. Maria Brunos Hals ist weit aufgeschlitzt und ihr ganzer Körper ist übersät mit tiefen Stichwunden. Manche Stellen sind regelrecht aufgeschlitzt. Mark Lilyfield von der Mordkommission ist ein erfahrener Ermittler. Aber selbst für ihn ist der Tatort ein Albtraum, wie er in der TV-Dokumentation The Hollywood Ripper auf CBS News gesteht.
1: It was unlike any other scene actually I had ever seen. The violence that was visited upon her, if that's the right way to say it, was phenomenal. After she was dead, her body was somewhat mutilated, and you just, you know, that's crap you see in the movies. In real life, that is very rare. It just doesn't happen.
0: Der Täter hat Maria Bruno beide Brüste abgeschnitten, die Brustimplantate entfernt und ihr eine der eigenen Brüste in den Mund gesteckt. Die Gewalt, mit der auf Maria Bruno eingestochen wurde, schockiert die Polizei. Die Frage ist, wer ist zu so einem brutalen Mord überhaupt fähig? Der Tatort ist wie ein Puzzle, das die ErmittlerInnen zusammensetzen müssen. Sie können Einbruchsdiebstahl und Raubüberfall ausschließen. Und auch ein sexueller Angriff scheidet schnell aus. Es scheint, als wäre sie bloß getötet worden, um des Tötens willen. Allerdings verliert der Mörder diesmal etwas am Tatort. Vor dem Apartment von Maria Bruno liegt ein Schuhüberzug aus hellblauem Baumwollstoff. Darauf finden die ErmittlerInnen einen Blutstropfen und DNA. Endlich. Aber die stellt sich als die von Maria Bruno heraus. Ein Hinweis, aber erneut eine Sackgasse, denn ansonsten werden keine Beweismittel gefunden. Wieder ein paar Jahre später. Am 28. April 2008, um genauer zu sein. 2,5 Jahre nach dem Mord an Maria Bruno geht kurz nach Mitternacht ein Notruf bei der Polizei in Santa Monica ein. Santa Monica grenzt direkt an Los Angeles und ist nur eine halbe Autostunde von Hollywood entfernt. Und wieder kam es zu einer schrecklichen Tat.

0: Die Rede ist von einer Messerattacke, von versuchtem Mord. Richard Lewis, Polizist in Santa Monica, ist einer der Ersten am Tatort. Das Opfer heißt diesmal Michelle Murphy und ist 26 Jahre alt. Und jetzt wird es bizarr. Sie wird wach, als ein Mann im Bett auf ihr kniet und ihr ein Messer in den Oberkörper rammt. Das berichtet Richard Lewis in der TV-Doku The Hollywood Ripper auf CBS News.
1: She was stabbed multiple times in her chest and shoulder and right arm. Suffered several wounds to both of her hands as she's grabbing this knife as it's being plunged down upon her, where those wounds all required surgery. And at some point there's a lull in the action, so to speak, and she was able to get her feet up and kick him off of her, and that's where he then took off running and left the location.

0: Folgendes ist passiert. Der Täter sticht immer wieder zu. Das Messer dringt in Michelles Brust und Schulter und die Hände und den rechten Arm ein. Trotzdem schafft sie wirklich Unglaubliches. Sie wehrt sich so vehement, dass sie es schafft, ihn von sich zu treten. Er flieht aus der Wohnung und jetzt passiert etwas völlig Absurdes. Im Rauslaufen sagt der Mann, der Michelle Murphy eben noch töten wollte, "I'm sorry, es tut mir leid." Warum? Auf seiner Flucht vom Tatort zieht er eine Blutspur hinter sich her, die Treppe runter bis zur Straße, wo die Spur dann allerdings endet. Die Blutproben kommen logischerweise ins Labor. Und 3,5 Wochen später stehen die Ergebnisse fest. Und sie ergeben tatsächlich, endlich einen Treffer in der Datenbank. Der Mann, dem die DNA zugeordnet werden kann, ist ein gewisser Michael Gaggiulo. Die ErmittlerInnen können kaum glauben, wo ihr Täter wohnt. Und zwar ein paar Schritte nur über die Straße, direkt gegenüber von der Wohnung von Michelle Murphy, die er attackiert hat. Nachdem Michael Gaggiulo identifiziert ist, muss die Polizei ihn nur noch finden. Aber er ist wie vom Erdboden verschluckt. Hat er die Stadt verlassen? Nein. Denn am 6. Juni 2008 entdecken Undercover-PolizistInnen ihn in der Nähe seiner Wohnung. Sie nehmen die Verfolgung auf bis zum Parkplatz einer Drogerie. Und dort verhaften sie ihn wegen versuchten Mordes an Michelle Murphy. Identifiziert werden kann Michael Gaggiulo überhaupt nur, weil seine DNA in der Datenbank ist. Und zwar, weil er bei einem anderen Mord als Verdächtiger überprüft wurde. Der Mordfall, wegen dem Michael Gaggiulo eine DNA-Probe abgeben musste, liegt 15 Jahre zurück. Wir befinden uns im Jahr 1993. Ein ungewöhnlich kühler und nebliger Augustabend in Glenview, Illinois. Ausgerechnet an einem Freitag, den 13., geht die 18-jährige Trisha Picacho mit ihren FreundInnen aus. Irgendwann nach 1 Uhr nachts kommt Trisha nach Hause. Mit Schlüsseln in der Hand geht sie zum Seiteneingang. Aber sie wird es nie ins Haus schaffen. Am nächsten Morgen verlässt Trishas Vater Rick das Haus und findet seine Tochter. Ihr Oberteil ist blutüberströmt und ihr Körper ist übersät mit Messerstichen. Rick Picacho versucht, seine Tochter wiederzubeleben, aber ohne Erfolg. Trisha Picacho ist tot. Spuren und Hinweise auf den Täter gibt es zunächst keine. Besonders aufmerksam beobachtet der 17-jährige Nachbarsjunge, wie die Ermittler auf dem Grundstück nach Spuren suchen. Sein Name? Michael Gaggiulo. Er kennt Trisha flüchtig, befreundet sind sie aber nicht. Ein Jahr nach Trishas Tod beginnt Michael Gaggiulo plötzlich, sein Verhalten komplett zu ändern. Der zurückhaltende Nachbarsjunge bringt Trishas Eltern Blumen. Aus Blumen werden dann Essensgutscheine für ein Restaurant und Trishas Vater schenkte ein T-Shirt. Diese übertriebene Aufmerksamkeit kommt dem Ehepaar seltsam vor. Und sie melden es der Polizei. Die ErmittlerInnen nehmen Gaggiulo unter die Lupe. Sie finden heraus, dass er vorbestraft ist und wegen Diebstahls schon mal verhaftet wurde. Dann erzählt der Bruder der ermordeten Trisha den ErmittlerInnen von einem merkwürdigen Gespräch mit Gaggiulo. Jahre später wiederholt er seine Worte in der Fernsehdoku The Hollywood Ripper für die CBS-Reihe 48 Hours Mystery.
1: Then Doug Picacho told them about a curious conversation he once had with Mike.
2: And he looked at me and he said, if you knew who did this, would you kill them or could you kill them? I said, well, what do you think? Ask any father, any brother, anybody. I think you know the answer. The police called me. Later on, Detective Jack Reed and said, do you realize that Michael Gaggiulo called us and told us that you threatened him?
0: Und das Verhalten des jungen Mannes irritiert den Bruder der toten Trisha. Warum fragt er ihn erst, ob er den Mörder seiner Schwester umbringen würde, nur um ihn dann bei der Polizei anzuschwärzen, weil er ihn bedroht haben soll? Als das Interesse der Polizei an Gargiulo zunimmt, präsentiert der ihnen einen neuen Verdächtigen. Er liefert seinen guten Kumpel Eric Agazim ans Messer. Auch der ist ein Nachbar der getöteten Trisha Picacho. Gargiulo erzählt der Polizei, dass am Morgen nach dem Mord Eric Agazim bei ihm vor der Haustür gestanden hätte. Er soll Gargiulo gebeten haben, ihn zu begleiten, weil er etwas loswerden müsste. Und zwar eine Sporttasche. Gargiulo sagt zwar aus, dass er nicht weiß, was in der Tasche war, aber er deutet an, dass es sich um die Mordwaffe handeln könnte. Ein Messer. Und Gargiulos Ablenkungsmanöver funktioniert. Agazim weigert sich, mit der Polizei zu reden und wird der neue Hauptverdächtige. Zwar nimmt die Polizei von beiden Verdächtigen eine DNA-Probe, aber weder Agazim noch Gargiulo oder einer anderen Person können sie etwas nachweisen. Und irgendwann wandert Trisha Picachos Fall zu den Cold Cases, also zu den ungelösten Fällen. Erst 15 Jahre später stößt die Polizei durch den versuchten Mord an Michelle Murphy in der Datenbank auf Gargiulos DNA. Und wie bei einem Dominospiel löst der Treffer eine erstaunliche Kettenreaktion aus. Denn als die Presse berichtet, wie es Michelle Murphy gelungen ist, ihren Angreifer in die Flucht zu schlagen, kommt auch die Polizei von El Monte auf eine Idee. Den ErmittlerInnen, die einst den Mord an Maria Bruno zu den Akten legen mussten, kommt das Vorgehen Gargiulos bei seinem Opfer bekannt vor. Wir erinnern uns, auch auf die vierfache Mutter Maria Bruno wurde unzählige Male eingestochen. Am Ende hat ihr Mörder ihr sogar die Brüste abgetrennt. Jetzt, wo sie einen Namen haben, können sie prüfen, ob es damals vielleicht eine Verbindung zu der Toten gab. Und tatsächlich, Michael Gargiulo wohnte damals in unmittelbarer Nachbarschaft von Maria Bruno. Und, ganz wichtig, erinnert ihr euch noch dran, damals wurde ein hellblauer Schuhüberzieher am Tatort gefunden. Die PolizistInnen fahren auf gut Glück zu dem Haus, in dem Michael Gargiulo 2005 wohnte, als Maria Bruno ermordet wurde. Und sie landen einen Volltreffer. Auf dem Dachboden seines ehemaligen Zuhauses finden sie einen hellblauen Schuhüberzieher. Es ist exakt der gleiche, wie sie ihn vor der Tür von Mordopfer Maria Bruno gefunden hatten. Damit haben sie genügend Hinweise, um Michael Gargiulo wegen zweifachen Mordes und zusätzlich wegen versuchten Mordes den Prozess zu machen. Obwohl Gargiulo im Gefängnis seine Unschuld beteuert, finden die ErmittlerInnen Hinweise, dass weitere Morde auf sein Konto gehen könnten. Denn Mordermittler Thomas Small vom LA Police Department erkennt mittlerweile ein Muster. Ein Muster, wie Michael Gargiulo vorgeht und wie er seine Opfer aussucht und wie er sie schließlich tötet. All das erklärt er in der Doku-Serie People Magazine Investigates.
3: It's the same thing, again and again. He seeks out his target after he moves into an area. And from there, he's always watching. He's targeting. He's preparing. He's stalking. And then he attacks. And that's a pattern of a serial killer.
0: Gargiulo sucht sich seine Opfer in unmittelbarer Nachbarschaft, kundschaftet sie dann aus und schlägt irgendwann zu. Für Ermittler Smalls das typische Muster eines Serienkillers, das auch beim Mord an Ashley Ellerin, der damaligen Freundin von Ashton Kutcher, zu erkennen ist. Ist es also möglich, dass auch Ashley ein Opfer des Serienkillers ist? Während Gargiulo in Untersuchungshaft sitzt, nimmt die Polizei die Ermittlungen wieder auf. Sie befragen die damalige Mitbewohnerin und die FreundInnen der ermordeten Ashley Ellerin erneut. Und sprechen sie dann direkt auf den Namen Michael Gargiulo an. Und tatsächlich kennen sie den Mann. Gargiulo war ihr Heizungs- und Klimaanlagenbauer. Ihren Freundinnen zufolge hat Gargiulo Ashley nie angebaggert und nie auf ein Date eingeladen. Und dennoch scheint er von ihr besessen gewesen zu sein. Ashleys Ex-Mitbewohner Justin Peterson erinnert sich, dass er beim Spazierengehen Gargiulo in seinem Auto am Ende der Straße sitzen sieht. Der Motor vom Wagen läuft. Justin Peterson geht ins Haus und stellt Ashley zur Rede. Er will logischerweise von ihr wissen, warum mitten in der Nacht ein Kerl im Auto sitzt und ihr Haus beobachtet. Als Gargiulo am nächsten Tag auf einen Besuch vorbeikommt, konfrontiert Justin Peterson ihn. Die Antwort, die er von Gargiulo erhält, lässt ihn auch Jahre später nicht los. Wie er in der Hollywood Ripper Doku auf CBS News erklärt.
2: I said, what the hell were you doing in front of my house at 2-3 in the morning? He started to go on about how the fact that he couldn't go home last night because the FBI was waiting for him at his home to collect DNA samples from Chicago. Some murder, his best friend's girlfriend was murdered or whatever. And I said, well, what do you have to hide?
0: Was für eine komische Situation. Gargiulo kann nicht nach Hause, weil das FBI auf ihn wartet, um DNA-Proben zu nehmen. Statt einer Antwort auf die Frage, was er zu verheimlichen hat, zückt Gargiulo ein Messer, das er in seinem Stiefel versteckt hat. Justin Peterson wirft Gargiulo aus dem Haus. Er und seine Freundinnen messen dem Ereignis aber leider keine große Bedeutung bei. Ein fataler Fehler. Denn kurz darauf, wie wir wissen, ist Ashley Ellerin tot. Erst 18 Jahre später, erst als die PolizistInnen sie mit dem Namen Michael Gargiulo konfrontieren, erinnern sie sich wieder an diese Episode. Der Staatsanwalt will Michael Gargiulo jetzt auch für Ashley Ellerins Tod zur Rechenschaft ziehen. 3 Frauen soll Gargiulo ermordet haben. Und er soll versucht haben, noch eine weitere Frau zu töten. Aber alle Hinterbliebenen müssen lange warten, bis der Prozess gegen Gargiulo endlich beginnt. Es vergehen Jahre, sehr, sehr viele Jahre, ohne dass es zu einer Anklage kommen kann. Der Grund? Gargiulo spielt selbst im Gefängnis noch seine Psychospielchen. Er engagiert und feuert einen Anwalt nach dem anderen. Die müssen sich erst in die Akten einarbeiten und wenn sie soweit sind, feuert er sie wieder. Die Gerichtsverhandlung verschiebt sich deshalb immer weiter. Und jetzt haltet euch fest, erst 11 Jahre nach seiner Verhaftung beginnt die Gerichtsverhandlung im Mai 2019. Also 26 Jahre nach seinem mutmaßlich ersten Mord und 18 Jahre nach dem Tod von Kutschers Freundin Ashley Ellerin beginnt endlich der Prozess. Und los geht's. Für sein Eröffnungsstatement lässt sich Staatsanwalt Daniel Aikman über 2 Stunden Zeit. Trisha Piccaccio ist 18, als sie stirbt. Ashley Ellerin ist 22 und Maria Bruno 32, als Gargiulo sie ermordet. Michelle Murphy 26, als er mit einem Messer auf sie einsticht. Der Staatsanwalt beschreibt detailliert, wie Michael Gargiulo seine Opfer monatelang ausspioniert hat. Alle Opfer sind junge und aufgeschlossene Frauen. Alle Angriffe erfolgen nachts. Auf alle Opfer wird mehrfach mit einem Messer eingestochen. Und jedes der Opfer wird in oder in der Nähe ihrer Wohnung angegriffen. Und zwar in unmittelbarer Nähe zu Gargiulos Wohnung. So kann er jede ihrer Bewegungen verfolgen und ihre Wohnungen beobachten. Nach mehr als 2 Stunden fasst der Staatsanwalt seine Argumente für die Geschworenen der Jury noch einmal zusammen.
4: There's evidence that Mr. Gargiulo was watching all the victims. The location of the stab wounds are all similar. 3 of the victims were stabbed in the breast area. There was no evidence of sexual assault on any of the victims. There was no evidence of robbery or burglary or theft or any other motive like that. There's evidence that Mr. Gargiulo had in fact been in at least three of the residences. And we know that Mr. Gargiulo's DNA was found at three of the crime scenes.
0: Sein Plädoyer ist heute noch im Internet beim Sender Law and Crime Network zu sehen. Und schon am ersten Verhandlungstag lässt der Staatsanwalt keinen Zweifel daran aufkommen, dass Michael Gargiulo nur aus Lust am Töten gehandelt hat. Gargiulos Verteidiger hingegen sieht keinen Grund, seinen Mandanten zu verurteilen. Auch sein Eröffnungsstatement überträgt der Sender Law and Crime Network.
5: At the end of this trial, when you have considered all of the evidence and you have weighed it fairly and objectively, as you are sworn to do, you will conclude there is a reasonable doubt in this case.
0: Berechtigte Zweifel, kündigt Gargiulos Verteidiger an. Und die Presse stürzt sich selbstverständlich auf diesen Prozess. Kein Wunder. Er hat alles, was Einschaltquoten und hohe Auflagen garantiert. Einen Serienkiller, schöne Frauen, brutale Morde und einen Promi im Zeugenstand. Und die Medien überbieten sich in reißerischen Spitznamen für Gargiulo. Für sie ist er der Hollywood Ripper, ein Chiller-Killer, der L.A. Butcher und der The Boy Next Door Killer. Mehr als 70 ZeugInnen sagen aus. Und einer von ihnen ist der mit Abstand prominenteste, logischerweise Ashton Kutcher. 35 lange Minuten muss er sich den Fragen des Gerichts stellen und damit wohl einen der schrecklichsten Momente seines Lebens noch einmal erleben. Am 30. Mai 2019 sind alle Augen auf ihn gerichtet, als er das Gericht betritt. Fernsehkameras sind nicht erlaubt. Kutcher trägt einen blauen Anzug und hat sich einen Oberlippenbart wachsen lassen. Und jetzt wird es richtig hart für ihn. Denn vor Kutcher ist Ashley Ellerins Vater im Zeugenstand und der sagt, seine Tochter könnte noch am Leben sein, wenn Ashton Kutcher sie an dem Abend nicht versetzt hätte. Ashleys Vater wirft Ashton Kutcher vor, den Abend stattdessen mit einer anderen Frau verbracht zu haben. Tatsächlich soll Kutcher vor seinem Date mit Ashley bei Schauspielerin Christy Swanson gewesen sein. Kutcher selbst sagt zwar auch, dass er es vermasselt habe, weil er an dem Abend mehr als 2 Stunden zu spät zu seinem Date mit Ashley gekommen sei, aber er spricht nicht von einer anderen Frau, sondern von einem Kumpel, mit dem er die Grammys im Fernsehen angesehen hat. Seine Aussage fasst Reporter Jim Murray für das Nachrichtenmagazin Inside Edition zusammen.
6: Kutcher told the court this was supposed to be their first date. He said he stopped off at a friend's house to watch the Grammys and called Ashley at 8:24 to say he was running late. She told him she'd just gotten out of the shower and was about to dry her hair. He said he didn't show up until between 10:30 and 10:45, and when he knocked on the door, there was no answer. He said when he looked in the window, he saw what he thought was a red wine stain on the floor. It turned out to be blood.
0: Ashton Kutcher sagt also im Gerichtssaal aus, dass er zu seinem Date mit Ashley Ellerin zu spät kommt. Als er mehr als 2 Stunden später als vereinbart vor ihrer Tür steht, öffnet sie nicht. Er sieht einen roten Fleck auf dem Boden, den er für Wein hält. Der Richter will wissen, ob sich Kutcher nicht über das Chaos in der Wohnung gewundert hätte, das er durch die Fensterscheibe sieht. Überhaupt nicht, antwortet Kutcher. Denn Ashley hatte gerade ihre Einweihungsparty gefeiert. Dann wird über Kutcher im Gerichtssaal eine Zeichnung des Grundstücks auf eine Leinwand projiziert. Er muss darauf zeigen, wo er an jenem Abend gestanden hat und wo er die Blutflecken gesehen hat. Und er erzählt, dass er in Panik gerät, als er am nächsten Morgen erfährt, dass Ashley brutal ermordet wurde. Denn neben dem Schmerz und der Fassungslosigkeit ist da die Angst, plötzlich selbst ins Visier der Polizei zu geraten. Schließlich war er kurz nach der Tat am Tatort. Jim Murray vom Nachrichtenmagazin Inside Edition schildert das so.
6: Kutcher testified that the next day he told police he was freaked out because he realized his fingerprints were all over the front doorknob. The defense attorney said, "Don't worry, you're not a suspect."
0: Obwohl seine Fingerabdrücke auf dem Türgriff sind, ist er kein Verdächtiger in dem Mord an Ashley Ellerin. Ashton Kutcher hat nicht nur den Tatort gesehen, das ganze Blut, er muss im Gericht dem personifizierten Bösen auch noch ins Auge schauen. Dem Mörder seiner Freundin. Jahrelang quält sich Ashton Kutcher mit Schuldgefühlen. Wenn er sich vor über 20 Jahren nicht verspätet hätte, würde Ashley Ellerin heute vielleicht noch leben? Niemand, wirklich niemand, kann ihm diese Frage beantworten. Und mit dieser Ungewissheit wird er für den Rest seines Lebens klarkommen müssen. Nach 35 Minuten hat er dann die Befragung im Zeugenstand überstanden und wird dem sogenannten Hollywood Ripper nie wieder ins Gesicht blicken müssen. Aber mehr noch als Kutcher ist die wichtigste Zeugin der Staatsanwaltschaft Michelle Murphy. Also die Frau, die als einzige einen Messerangriff von Michael Gargiulo überlebt hat. Für Thomas Small vom LA Police Department ist sie die zentrale Zeugin. Das bestätigt er in der Doku-Serie People Magazine Investigates.
3: When Michelle took the stand, you could hear Bendra was absolutely silent. And her ability to testify and point to him and say, that's the guy that did it. It was remarkable.
0: Michelle Murphy tritt in den Zeugenstand und zeigt auf Michael Gargiulo. Sie identifiziert ihn eindeutig als den Mann, der sie mit einem Messer in ihrem eigenen Bett attackiert hat. Nach ihrer Aussage und den Aussagen von rund 70 weiteren ZeugInnen ist die Beweisaufnahme abgeschlossen. Am 15. August 2019, nach 6 Monaten Gerichtsverhandlung, kommt die Jury zu einem Ergebnis. Sie befindet Michael Gargiulo in allen Anklagepunkten für schuldig. Bei der Urteilsverkündung im August 2019 sagt der Richter, Gargiulo habe auf allen seinen Wegen Tod und Vernichtung mit sich gebracht. Aber der Hollywood Ripper will es nicht wahrhaben. Kurz bevor die Jury das Strafmaß verkündet, bittet Michael Gargiulo den Richter noch etwas sagen zu dürfen. Seine Anwälte hätten ihm dazu geraten, im Prozess zu schweigen. Aber er sei unschuldig. Der Richter schicke einen unschuldigen Mann in den Todestrakt. Die Jury lässt sich von seinen Worten aber nicht beeindrucken. Sie empfiehlt für Gargiulo die Todesstrafe. Ob Gargiulo hingerichtet wird, lässt sich allerdings schwer abschätzen. Im US-Bundesstaat Kalifornien darf die Todesstrafe seit 2019 offiziell nicht vollzogen werden. Die letzte Hinrichtung in Kalifornien fand im Jahr 2006 statt. Gavin Newsom, der Gouverneur von Kalifornien, hat Hinrichtungen in seiner Amtszeit ausgeschlossen. Je nachdem, wo Newsoms Nachfolger politisch steht, ist nicht ausgeschlossen, dass die Todesstrafe in einigen Jahren wieder vollstreckt werden darf. Fakt ist, Michael Gargiulo, der mindestens 3 Frauen das Leben genommen hat, wird nie wieder eine Frau töten können. Der Mann, der in Hollywood sein Unwesen trieb und sich junge, hübsche Frauen als Opfer suchte, wird nie aus dem Gefängnis lebend freikommen. Seinetwegen wird nie wieder der Traum einer jungen Frau platzen. Der Hollywood Ripper ist für immer aus dem Verkehr gezogen. Das macht seine Opfer nicht wieder lebendig, aber es gibt den Hinterbliebenen Gewissheit, dass der Tod ihrer Lieben nicht ungesühnt bleibt. 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
1: Ein Mann soll nach einem Clubbesuch eine Frau gewürgt haben. 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Doch bald steht der Verdacht im Raum, wollte er die Frau umbringen? Ein Familienvater telefoniert laut in einem Restaurant, gerät in einen Streit mit einem anderen Gast und zerstört von einem Moment auf den anderen das Leben zweier Familien. Mein Name ist Nicolas Büchse, ich bin Reporter beim Stern und spreche in dieser Folge mit Strafverteidiger Stefan Lukas über Fälle, die auf schockierende Weise zeigen, wie nah das Böse manchmal ist. Herr Lukas, ich freue mich sehr, dass ich Sie wieder einmal bei Sterncrime Spurensuche begrüßen kann.
2: Herr Büchse, ich kann es nur zurückgeben, dieses Wieder ist so schön. Ja, es ist nicht das erste Mal und ich habe mich auf den Termin heute, wenn man es so Termin nennen soll, wirklich sehr gefreut.
1: Ich mich auch und ich möchte mit Ihnen über einen besonderen Fall, mit dem Sie mal zu tun hatten, sprechen. Und der trägt den klingenden Namen der Würger vom Freudensee.
2: Ja.
1: Und da war ich irgendwie sehr fasziniert, als ich gehört habe, wie Sie zu diesem Mandat überhaupt gekommen sind. Und zwar war das, dass Sie einen Anruf erreichte bei der Einweihungsparty Ihrer Kanzlei.
2: Ja, das war so. Ist ein bisschen länger her. Das war, wenn ich es kurz vorweg sagen darf, eine ganz tolle Party gewesen. Eine insofern etwas unkonventionellere. Sie müssen mal darauf achten. Ich will das gar nicht bewerten, aber wenn Anwälte zu einer Party einladen, dann wird es immer kombiniert mit einer Vernissage. Keine Ahnung warum, es ist so. Vielleicht brauchen Anwälte, glauben es zumindest zu brauchen, eine Art Rechtfertigung, dass man sagt, eigentlich schauen wir uns auch Bilder an, fachsimpeln und ein bisschen gibt's auch Häppchen und was zu nippen. Nein, wir haben ganz ehrlich damals eine Kanzleiparty gemacht und es war auch, das wird, denke ich, meinem Typus gerecht, kein Zutritt für Staatsanwälte, Polizisten und Richter. Es war eine Party für Anwaltskollegen, für Mandanten, für Freunde und Förderer. Das heißt, man konnte sich da wirklich einfach wohlfühlen. Wir hatten einen Top-DJ gehabt und es war bis in die Morgenstunden wirklich eine richtig tolle Club-Atmosphäre. Die Party hatte gepasst, nur habe ich die zwischendurch verlassen müssen. Und da sind wir, glaube ich, dann bei der Story, um die es da jetzt in dem Moment geht.
1: Einer, den Sie eingeladen hatten, der kam aber nicht.
2: Richtig. Das ist der, den ich hier in dem Titel Würger vom Freudensee nenne. Den hatte ich kurz davor irgendwie, sage ich mal, am Rande nur mitbekommen, dass er meine Vertretung haben will. Es ging da um eine scheinbar überschaubare, gefährliche Körperverletzung. Und als er mir dann sagte, er sei gerade auf der Flucht und könne deshalb nicht kommen, dachte ich auch, jetzt trägt er etwas dick auf. Muss er mich jetzt bei meiner Party stören, um mir zu sagen, wie wichtig er sei, sozusagen auf der Welt gesucht. Aber die nächsten zwei Tage, als ich ja näher in das Verfahren mich dann einarbeiten konnte, machten es mir klarer. Vorwurf war nämlich, dass er ein junges Mädel gewürgt haben sollte, nicht sehr lange, wenige Sekunden. Das heißt, das will ich nicht schönreden, aber es ging hier um eine überschaubare, gefährliche Körperverletzung. Scheinbar, denn überschaubar blieb sie deshalb nicht mehr, weil, wie ich später erfuhr, dieser Mandant einschlägigst vorbestraft war. Er hatte schon zweimal in der Vergangenheit Frauen gewürgt, die eine davon zu Tode gewürgt.
1: Das wussten Sie aber in dem Moment noch nicht, ne?
2: Ich kann mir vorstellen,
1: Sie stehen dann da im Flur, gehen raus aus den Partyräumen und hören von Ihren Mandanten, den Sie eigentlich noch nicht richtig kennen, ich bin auf der Flucht. Was geht da im Kopf eines Anwalts vor?
2: Ja, wissen Sie, ich sage das immer wieder. Wenn jemand zum Beispiel einen Mord begeht und das seine erste Straftat in seinem ganzen Leben und er war noch die Woche davor Mitarbeiter des Monats, hat drei Kinder, die er großgezogen hat, ist vielleicht Trainer bei der A-Jugend vom örtlichen Fußballverein. Das alles war der Fall, bis er dann an diesem Tag, sage ich mal, wegen Mordes festgenommen wird. Das ist nur ein Beispiel. Dann ändert sich doch die Persönlichkeit nicht über Nacht. Das heißt, alle diese Menschen, die ich kennenlerne, Da sind Leute, die noch bis gestern oftmals voll im Leben gestanden haben und Leute hatten, von denen sie gemocht, geliebt, geschätzt wurden. Und das war eben so spannend für mich hier bei diesem Fall. Ich habe diesen Mandanten schon flüchtig erlebt und fand ihn auf Anhieb wahnsinnig nett. Der war in Ordnung. Die Chemie hatte gestimmt. Und dann höre ich halt, gut, das ist nicht schön. Er soll jemanden gewürgt haben, aber ich bin nun mal Strafverteidiger. Kaum Leute, die auf mich zukommen, erzählen mir, dass sie gar nichts gemacht hätten, sondern alle haben sie ja mit der Polizei in der Regel zu tun und viele haben auch tatsächlich vorher Mist gebaut. Das heißt, es ist für mich ganz normal, Menschen kennenzulernen, die ein Verbrechen begangen haben sollen. Und es entscheidet sich wie im normalen Leben auch, passt man irgendwo zusammen, mag man jemanden, passt es nicht so sehr. Und hier war das halt so, ich fand ihn auf Anhieb wahnsinnig nett, er hat einen sehr angenehmen Humor gehabt. Es ging um eine Körperverletzung, das sollte man sich halt genauer anschauen. Und dann kriege ich auf einmal eine Bildmodifizierung, sage ich mal, mit der ich nicht gerechnet habe, dass nämlich dieser recht nette Typ, der da ein Mädel etwas zu hart angegangen haben sollte, um es mal jetzt etwas plakativ auszudrücken, in Wahrheit einschlägig vorbestraft ist, davon unter anderem schon mal über 10 Jahre gesessen hatte, weil er eben wirklich brutal mit Frauen umgegangen ist. Ich sage es nochmal, 2 Frauen in der Vergangenheit gewürgt hatte, 2 unterschiedliche Ereignisse. Das eine war eine Verwandte von ihm, das andere war eine völlig unbekannte Frau, die er in der Stadt gesehen hatte und die er, wie gesagt, am Ende zu Tode gewürgt hatte sogar. Aber er blieb ja derselbe. So nett wie der vorher war, war er auch hinterher. Nur hatte ich plötzlich eine ganz andere Story da im Hintergrund.
3: Ja, und wenn ein Mandant Ihnen sagt, er sei auf der Flucht, was bedeutet das dann? Was raten Sie ihm dann?
2: Ich rate ihm lieber gar nichts, denn was interessant ist, was viele nicht wissen, sich auf Flucht zu begeben, ist völlig legitim. Sie dürfen aus dem Gefängnis ausbrechen, sie dürfen verhindern, dass sie reingetan werden, indem sie einfach abhauen, das ist alles nicht strafbar. Wenn sie sich aber irgendwie daran beteiligen als dritte Person, haben sie als dritte Person durchaus ein Problem. Das Letzte, was ich tun dürfte, wäre, ihm zu raten, wie er sich am effektivsten auf Flucht begeben kann. Natürlich tue ich eins, ich erkläre jedem Mandanten, der mich auf Flucht anruft, welche Konsequenzen es hätte, wenn er sich jetzt einfach stellt. Vergünstigung bei der Haft später und solche Fragen und gleichzeitig auch, was auf ihn zukommt, wenn er jetzt weiter auf Flucht ist. Und ich verwahre mich dagegen, auch nur irgendwie da reingezogen zu werden. Das heißt, ich sage, ich möchte weder wissen, wo sie sind, noch was sie vorhaben, noch welche Sorgen sie sich gerade machen. Das ist alles ihr Ding. Ich bin niemand, der im Vorfeld berät. Ich bin dafür da, ihnen zu helfen, wenn sie Probleme haben mit der Justiz.
3: In diesem Fall haben Sie aber dann wahrscheinlich auch das Gleiche getan und auch nochmal gesagt, wie wenig Aussicht so eine Flucht eigentlich im Grunde hat. Ne?
2: Sie haben ja recht, diese Mühe mache ich mir auch immer. Man stellt sich das immer so einfach bisweilen romantisch vor. Bis sie irgendwann nicht mehr ergriffen werden dürfen, müssen mindestens 10 Jahre vergehen, mindestens. Ja. Und 10 Jahre sind länger, als man glaubt. Glauben Sie mir, es ist nicht nur zum einen sehr, sehr teuer, so eine Flucht hinzubekommen, bis sie irgendwann wieder auftauchen dürfen und im Ausland irgendwo eine Arbeitsstelle haben. Sie müssen sehr viel Geld haben, um eine Flucht finanzieren zu können. Und das andere ist, was viele unterschätzen, auch sehr viele mit Migrationshintergrund, die sagen, ach, Deutschland ist eh nicht meine Heimat, wie viele Verwandte in Deutschland von denen leben. Und dann hat die Mutter, die hier lebt, zum Beispiel ein Jahr später, sagen wir, eine schlimme Krankheit. Na, es wird womöglich sterben an dieser Krankheit. Dann ist der Flüchtige der Erste, der seine Mutter sehen möchte. Und dann wird er sie gar nicht sehen, weil er, wenn er Pech hat, an der Grenze festgehalten wird und ins Gefängnis kommt und keinen Ausgang zu seiner Mutter bekommt und die ihn krankheitsbedingt auch gar nicht besuchen kann. Das sind so Konsequenzen, die viele nicht zu Ende denken, nach dem Motto, so wie es heute ist, wird es ewig bleiben.
3: Und jetzt haben Sie diesen Mandanten am Telefon, erzählen ihn von den Auswirkungen seiner Flucht und möglichen Konsequenzen. Was sagt er dazu?
2: Also genau, so ist das. Zum einen, ich wollte schon irgendwann wieder zurück zu der Party. Es war ja wirklich da recht lustig. Und er hatte ja einfach mitfeiern sollen, so war der Plan. Na, ich habe ihm sehr gut da nahelegen können, sich doch zu stellen, dass er ein sogenannter Selbststeller ist. Das heißt, dass man ihn eben nicht irgendwann sich krallt, sondern sagen kann, er hat sich dem Verfahren im wahrsten Sinne gestellt, hat gesagt, Leute, wir machen jetzt einen ordentlichen, fairen Prozess und ich bin hier der Angeklagte, da bin ich. Davon konnte ich ihn überzeugen und tatsächlich über die Schiene, dass ich ihm mal vor Augen geführt habe, was auf ihn zukommt. Nur nicht falsch verstehen, ich zwinge ihn dann trotzdem nicht herzukommen, aber es ist schon meine Aufgabe, weil er ist seines Glückes Schmied, aber ich als Anwalt kann ja die Konsequenzen einschätzen und ihm zu sagen, was jetzt womöglich empfehlenswert wäre und was ich für zielführender halte, das war schon richtig. Und er ist mir dann gefolgt und hat sich letztlich der Polizei gestellt.
3: Und Sie haben ja schon gesagt, Sie mussten so ein bisschen das Bild, was Sie von diesem Mandanten hatten, revidieren. Ne? Sie hatten diesen Mann ja immerhin zu Ihrer Party eingeladen und stellen dann fest, dass dieser Mann ein Frauenmörder ist.
2: Ja.
3: Was macht das mit Ihnen?
2: Das ist, also zum einen muss man sagen, der Staatsanwalt hat es ja auch zunächst nicht umrissen. Und als der Mandant sagt, er ist jetzt auf Flucht, war das, weil er gerade nicht zu Hause war, als die Polizei bei ihm einfiel. Man kann davon ausgehen, dass der Staatsanwalt dann so im Laufe des Durchlesens der Vita meines Mandanten gesehen hat, ui, das ist nicht einfach jetzt eine Körperverletzung, sondern da kann viel mehr dahinter stecken. Er hat schon mal per Würgens eine Frau getötet. Das heißt, wir haben es hier womöglich auch wieder nicht mit einer Körperverletzung, sondern mit einem womöglich versuchten Totschlag zu tun. Damit war klar, dass man ihn jetzt zunächst mal festnehmen möchte, ist bei ihm zu Hause eingefallen, er war nicht da und ist dann wohl von privater Seite gewarnt worden. Das heißt, also auch für den Staatsanwalt hatte sich das schlagartig eine völlig andere Situation ergeben. Wie gesagt, für mich war es einfach so, und das ist etwas, was mich jedes Mal fasziniert. Ich habe denselben Menschen am Telefon, zu dem ich so launig gesagt habe, Mensch, wir vermissen Sie hier, kommen Sie doch endlich mal vorbei. Und derselbe Mensch, der eben noch jemand war, der eine trotzdem schlimme Straftat begangen haben sollte, nämlich ein Mädel kurz gewürgt haben sollte, ist plötzlich jemand, wo man sich fragen muss, hatte er das Mädchen womöglich umbringen wollen, so wie er in der Vergangenheit auch schon mal eine Frau zu Tode gewürgt hatte.
3: Und Sie hatten ja schon angerissen, Sie wussten noch nicht so viel über diese Tat, über den Tathergang, die aktuelle Tat, ne, die dem Mandanten vorgeworfen wurde. Sie hatten ja schon gesagt, er soll eine Frau kurz gewürgt haben. Können Sie kurz erzählen, was Sie damals, als der Anruf kam oder auch nach dem Anruf, über diese Tat so in groben Zügen wussten. Wann ist das passiert? Wo ist das passiert?
2: Ja, das war des Nachts gewesen, an irgendeinem Ort in Deutschland, sage ich mal. Und das sollte nachts nach einem Café oder Bar oder Clubbesuch gewesen sein. Und da sollte er mit einem Mädchen noch unterwegs in den Straßen gewesen sein. Und da hatte er mir nur kurz gesagt, dass er vom Vorwurf her dieses Mädel gewürgt haben soll. Er hatte mir nicht mal gesagt, ob er das getan hat. Und da kann ich Ihnen sagen, Herr Büchse, das ist genau das übliche Vorgehen. Die meisten Mandanten bremse ich. Ich möchte immer wissen, was wird Ihnen vorgeworfen und nicht, was können Sie mir dazu sagen? Weil die Leute können mir viel erzählen, um es mal ganz hart. Auch den Anwalt können die anlügen. Und selbst die Wahrheit ist nicht immer beweisbar. Ich sage meinen Mandanten immer, wenn du jetzt sagst, du hast mit dem Drogengeschäft nichts zu tun, aber 10 Leute behaupten das, dann kannst du dir deine Wahrheit tatsächlich in den Hut stecken. Gegen die 10 Zeugen wirst du nicht ankommen.
3: Sie hatten ja schon erzählt, dass seine Frau zu Hause war, ne, als die Polizei kam. Er allerdings nicht. Können Sie ein bisschen erzählen über Ihren Mandanten? Was war das für ein Typ eigentlich? Sie haben schon gesagt, das war ein umgänglicher Typ auf den ersten Blick. Einer mit Humor. Sie haben sich ja verstanden. Was wussten Sie noch über ihn?
2: Also ich wusste wirklich an dem Abend nicht viel. Ne? Ich hatte den wirklich nur ganz kurz vorher erlebt gehabt. Es war ein etwas, ja, ich sage mal, ein Typ, wie so ein, also vom Klischee her, ja, man muss ja sehr aufpassen, war das jemand, der eher anpacken kann. Der könnte auf dem Bau arbeiten, der könnte Truckerfahrer sein, es können auch zierliche Menschen sein, aber ich sage mal, könnte jemand sein, der in der Kfz-Werkstatt richtig dann die schweren Autos mit hochhebt und so weiter. Ein kräftiger, bärtiger Typ mit sehr, sehr freundlichen blauen Augen. Und wie sich später herausstellte, waren seine bisherigen Berufe 2 gewesen. Er war über viele, viele, viele Jahre Zuhälter gewesen und später hatte er ein Speditionsunternehmen geleitet. Also es passte auch alles so zusammen vom Typ. Das heißt, so ein Typ, der geradeaus war, ja, das war überhaupt kein unangenehmer Typ, sondern der hat sehr klar gesprochen, war humorvoll und hat sehr klar gesagt, was er denkt und was er will. Also er war mir wirklich nicht unangenehm. Nur, wie gesagt, ich wusste an dem Abend einfach nur, es ist künftig mein Mandant. Es geht darum, dass er ein Mädel gewürgt haben sollte und dass wir uns demnächst jetzt mal treffen, wenn ich die Akte dann da habe und dann reden wir mal darüber, wie die Verteidigungsstrategie aussehen soll. Dass er aber jetzt nicht kommen würde, weil die Frau ihn anruft, sagt, du Schatz, hör mal zu, da war Polizei da. Und er dann 1 und 1 zusammenrechnet, nämlich, dass die es jetzt auf ihn abgesehen haben, bei seiner Vita und dem Vorwurf wieder gewirkt zu haben. Und dann ist er eben erstmal durchgebrannt. Aber nicht für lange. Und dann habe ich ihn ja auch sehr bald angetroffen, wohlgemerkt in der JVA im Gefängnis.
3: Genau, vorher hatten Sie sich aber eingelesen, oder? Sie haben dann die Akten bekommen?
2: Ja, genau so. Da habe ich mich dann eingelesen und bleibe dabei. Der Fall für sich umgrenzt war erstmal ein überschaubarer Fall. Wir brauchen nicht drüber zu reden. Niemand darf einem anderen ungefragt an den Hals packen. Das ist ganz, ganz klar. Aber das Mädel hat es überlebt, auch mit keine nennenswerten Verletzungen oder so. Das heißt, der Fall blieb erstmal eine, ich nenne es jetzt nochmal so, überschaubare, gefährliche Körperverletzung. Gefährlich deshalb, weil es schon lebensgefährlich sein kann. Das nennt man eine das Leben gefährdende Behandlung, die er da letztlich vorgenommen haben soll beim Körperverletzen. Das ist eine Mindeststrafe von 6 Monaten, Höchststrafe 10 Jahre. Das heißt, dass man da irgendwo in den Bereich, ich sage mal, bei 1, 2, 3 Jahren landen kann. Das ist hochrealistisch, sogar unter 1 Jahr, wenn man die Akte noch nicht kennt, war eigentlich alles möglich. Aber der Kontext, dass wir hier jemanden haben, der zum 3. Mal, jetzt sage ich es ein bisschen plakativ, wieder zugeschlagen hat, wieder eine Frau gewürgt hat, die 3. jetzt in seinem Leben, nichts auf gut Deutsch nach dazugelernt haben soll, obwohl das schon mal über 10 Jahre auch gesessen hatte, das war natürlich eine ganz andere Qualität. Und ich habe die Akte dann nochmal ganz anders gelesen und ich musste vor allem sortieren. Er hat immer gesagt, das ist alles Quatsch. Ich wollte die Frau nicht umbringen und die hat einfach nur genervt und ich wollte nur, dass sie jetzt mal für einen Moment, nicht für immer, still ist. Das heißt, ich musste auch sortieren. Will er wirklich, kämpfen wir nur in Anführungsstrichen darum, von diesem Totschlagsvorwurf wieder wegzukommen? Will er sagen, er hat womöglich in einer Art Notwehr gehandelt? War es ein gegenseitiges Geben und Nehmen? Also ich musste erst mal rausfinden, wie will er eigentlich, also was ist eigentlich seine Erklärung für das, was da passiert ist, laut Akte?
3: Und natürlich stand das in einem etwas anderen Licht, wenn man die Vorstrafen, ne? Wenn man die in den Blick nimmt, jedenfalls für die Staatsanwaltschaft auf jeden Fall. Können Sie so ein bisschen zu den Vorstrafen erzählen? Ne? Das war mit 17, glaube ich, ne? Wenn ich das richtig in Erinnerung habe, hatte er das erste Mal eine Frau gewürgt.
2: Genau, da wurde er noch nach Jugendrecht behandelt. Da hatte er eine Verwandte, einfach auf die er immer schon ein Auge geworfen hatte. Die hatte er, als sie allein war, mal zu Hause, als er wusste, dass sie allein sein würde, ihr Mann nicht da sein würde, zu Hause aufgesucht, hatte ihr Avancen gemacht und als sie nicht bestätigt wurden, hat er sie einfach hat er zugepackt und sie sehr lange, sehr massiv gewürgt gehabt. Das war der eine Vorwurf. Da kam damals eine überschaubare Jugendstrafe raus. Ich muss jetzt wirklich passen. Es mag sogar sein, dass das noch eine Bewährungsstrafe gewesen ist. Fakt ist, er war dann irgendwann Erwachsener. Und die zweite Tat hatte sich bei ihm sehr spontan ergeben. Er hatte zu wenig Geld dabei, war im Bus unterwegs, nachdem er sich vorher noch mit jemandem getroffen hatte. Und er hatte dann eine sehr reich und schick auf ihn wirkende Frau um Geld gebeten, die sagte, sie habe kein Geld. Und das hatte ihn in dem Moment wohl so wütend gemacht, dass er dieser Frau hinterhergelaufen ist, als sie aus dem Bus ausgestiegen ist. Und dann die Schritte langsam schneller wurden, das ist ein Widerspruch, also immer schneller gelaufen ist und am Ende sie angefallen hatte, zugepackt hat und nicht mehr losgelassen hatte, so lange, bis sie aufgehört hat zu atmen. Dafür gab es dann tatsächlich wegen Mordes eine Freiheitsstrafe, eine lebenslange Freiheitsstrafe. Und er hat, ich müsste jetzt nochmal nachschauen, er müsste nach ziemlich genau 15 Jahren rausgekommen sein. Aber er hatte, als ich ihn kennenlernte, war er schon weit über 40, eine echte Gefängnis-Vita hinter sich.
3: Wie erklärte man sich sein Verhalten? Gab es da einen Gutachter wahrscheinlich vor Gericht, der ihn analysiert hat? Also was geht in so einem Menschen vor?
2: Also das Interessante ist bei sowas, im Volksmund wird ja oft geschimpft, dass alle, die so schlimme Straftaten, also bei denen Menschen sterben oder Menschen sexuell angegangen werden, missbraucht werden, vergewaltigt werden, dass die alle, so heißt es dann immer gerne, alle psychischen Schaden haben und dann in die Psychiatrie kommen, gesund gemacht werden und gut ist. Das ist mitnichten so der Fall. Wir kommen ja nachher vielleicht sogar noch auf einen Fall zu sprechen, wo das eben auch sehr spannend eben anders gelaufen ist. Es ist eben nicht so, dass jeder per se einen psychischen Schaden hat, nur weil er Taten begeht, die unser einer erstmal nicht begreifen kann. Sondern manche haben einfach nur tiefgreifende Probleme, die man therapieren kann, die aber nicht dazu führen, dass man in eine Psychiatrie eingewiesen wird und somit das Gefängnis sozusagen umgehen kann. Das ist immer eine ganz wichtige Grundfrage. Kann jemand für schuldig gehalten werden? Dann wird er bestraft oder ist jemand nicht schuldfähig? Dann kommt er womöglich in eine Psychiatrie. Das sind immer die ganz wichtigen Grundfragen. Und bei ihm war es tatsächlich ein Grenzfall gewesen. Man hatte damals, es wurde auch jetzt wieder ein Gutachten gemacht, ihn psychiatrisch begutachten lassen. Es sind ganz große Defizite bei ihm festgestellt worden, auch psychischer Natur, aber keine dazu geführt hätten, dass man sagt, er war nicht schuldfähig. Das heißt, er war immer noch Herr seiner Sinne. Er wusste, was er da tut. Und letztlich war es eher erklärbar, aber kein medizinisches Großphänomen, sage ich mal, warum er mit Frauen so umging. Das war ganz simpel gesagt vorgelebt von seinem Vater. Er kam also aus einem Haus mit sehr vielen Geschwistern und es war dort an der Tagesordnung, dass, wenn etwas nicht so läuft, wie man es will, man körperlich gezüchtigt wurde. Die Kinder mussten sich regelmäßig komplett nackt ausziehen und wurden dann mit oder ohne Gegenstände aufs Derbste verprügelt, als konkrete Strafeinsetzung. Und diese Würgefälle waren letztlich spiegelbildlich. Es waren beides Fälle, wo er nicht gekriegt hat, was er wollte. Und der Überzeugung in dem Moment war, diese Frau gehört jetzt bestraft. Und das nehme ich mir jetzt einfach raus, dieses Recht, diese Frau zu bestrafen. Und das ist etwas, was jetzt salopp gesagt nicht normal ist, was therapiert werden musste, aber nichts, wo man gesagt hat, dieser Mensch ist nicht in der Lage, sein Unrecht einzusehen und auch danach zu handeln. Und deswegen wurde er in beiden Fällen ganz normal bestraft, kam in keine Psychiatrie. Und auch in dem jetzigen Fall war sehr bald klar, dass er, wenn, am Ende bestraft werden würde, aber nicht etwa stattdessen auf unbestimmte Zeiten in die Psychiatrie kommen würde.
3: Kommen wir jetzt zu Ihrer Verteidigungsstrategie. Sie haben ja eben schon angedeutet, die Verteidigung, das ist ein anderer Film, ne? Da geht es um andere Maßstäbe, die Sie setzen. Und der Staatsanwalt in diesem Fall sagte Ihnen, das ist jetzt nicht keine gefährliche Körperverletzung mehr, davon gehe ich jetzt nicht mehr aus, sondern das ist versuchter Totschlag im Anbetracht der Vortaten. Das ist natürlich dann starker Tobak, nehme ich an.
2: Ja, die spannende Frage ist, schauen Sie, wenn Sie jemanden an den Hals packen, auch länger als nur 1-2 Sekunden, dann gibt es auch 2 Möglichkeiten. Sie wollen denjenigen verletzen. Sie wollen ihn meinetwegen ruhig halten für einen Moment und ihm durchaus auch dann wehtun. Das ist ja klar, sowas tut weh. Das ist die eine Variante. Die andere ist, sie packen jemanden in den Hals, weil sie wollen, dass er stirbt. Das heißt, in beiden Fällen sieht die Tat exakt gleich aus. 2 Hände an dem Hals einer Frau in dem Fall. Und jetzt können die 2 Hände an dem Hals sein, weil der Täter will, dass diese Frau stirbt. Genauso wie es sein kann, dass die Hände an dem Hals sind, weil der Täter will, dass diese Frau jetzt einfach mal für einen Moment die Klappe hält. In dem einen Fall wäre es eine gefährliche Körperverletzung, im anderen Fall wäre es, wenn die Frau überlebt, so wie hier, wäre es ein versuchter Totschlag oder versuchter Mord. Und jetzt müssen die Juristen wieder mit der Beweislage rausfinden, was hatte er in dem Moment vorgehabt? Hatte er gewollt, dass sie am Ende stirbt? Oder hatte er sie wirklich nur für einen Moment ruhigstellen wollen? Und das spielte ganz negativ bei meinem Mandanten natürlich rein, dass er so einschlägig vorbestraft war und einmal eine Frau schon zu Tode gewirkt hat. Was aber nicht heißt, dass es zwingend auch hier so gewesen sein musste. Das heißt, die Hauptaufgabe, das habe ich rausarbeiten können mit dem Mandanten, war es jetzt zu erreichen, dass das Gericht womöglich nicht von einem versuchten Totschlag, sondern doch nur in Anführungsstrichen von einer vollendeten gefährlichen Körperverletzung ausgeht. Und dafür sind natürlich ganz wichtig die Gesamtumstände. Warum hat er das gemacht? Gibt es Menschen, die da irgendwas mitbekommen haben? Und da kam ein Zeuge ins Spiel, der diese Tat wirklich live miterlebt hatte, der sehr früh schon mal bei der Polizei gesagt hatte, so einen saloppen Spruch nach dem Motto, so wie die sich aufgeführt hat, war das das Mindeste, was er tun musste. So ein Satz ist gefallen. Aber als dieser Satz näher eruiert werden sollte.
3: Was sollte er denn gemacht haben?
2: Ja. Das ist ja eben der Witz. Dieser Satz.
3: Das heißt, Sie kannten nur diesen Satz. Was genau gemeint war, damit wussten Sie nicht?
2: Wusste keiner. Der Satz war stark, aber dann, als die Polizei an die eigentliche Vernehmung gehen sollte, war er anwaltlich beraten und dann hat dieser Zeuge nichts mehr gesagt. Aber wir hatten einen gewissen Hinweis bekommen, dass da irgendwas, eine sehr interessante Täter-Opfer-Beziehung bestanden haben muss. Irgendetwas, das muss ja nicht strafbar sein, nicht vorwerfbar sein, aber irgendetwas muss von diesem Mädel ausgegangen sein, was womöglich die Tat eben in dieses oder jenes Licht rücken könnte, was womöglich erklären könnte, dass mein Mandant eben nicht würgen wollte, damit sie stirbt, sondern nur, damit sie jetzt mal ruhig ist. So wie die sich aufgeführt hat, war das das Mindeste, was er tun konnte. Das stand eben im Raum. Und das Problem war, dass mein Mandant einen völligen Filmriss hatte, weil er viel zu viel gesoffen hatte und er konnte mir nichts sehr Erhellendes zu dem Ganzen sagen. Wir waren auf diesen Zeugen genau genommen angewiesen. Interessant war, wir hatten noch Zeugen aus der Bar, wo die vorher waren, und da hatte die ganze Zeit der Freund, der Kumpel meines Mandanten, dieses Mädel salopp gesagt angebaggert. Und zwar wirklich nervig und widerlich angebaggert. Und es ist überhaupt nicht erkennbar gewesen für mich, warum dann aber am Ende mein Mandant einfach aus heiterem Himmel jetzt dieses Mädel angegangen haben soll. Klar, man kann auf die Idee kommen, weil er jetzt auch endlich zum Zuge kommen wollte. Ich sage ja, da waren so viele Ideen, die rumgeisterten, aber wir wussten, da ist ein Zeuge, der am Tatort war und der vom Anwalt den Rat bekommen hatte, sag mal lieber nix, dass du da warst, ist irgendwie nicht gut. So, und dann standen wir eben da und hatten das Gefühl, womöglich hat der Mandant, ich sag's mal so, dieses Mädel wirklich ruhig stellen sollen, aber nur vorübergehend. Aber wie sollten wir es näher aufklären? Dieses Mädel hat letztlich immer nur gesagt, ich habe nichts gemacht, aus heiterem Himmel hat er mich angefallen. Und da waren auch einige Widersprüche, muss man sagen. Mal war vom sexuellen Motiv die Rede, was nicht so ganz zu dem passte, was in der Kneipe gewesen ist. Dann hat sie wieder gesagt, einfach so, aus heiterem Himmel hätte er das gemacht. Das heißt, so richtig klar wurde es durch sie nicht. Der andere Zeuge hat nach diesem einen starken Satz geschwiegen und mein Mandant hatte irgendwie nichts mehr zusammenbekommen, was eigentlich genau in dieser Nacht war. Und dann steht man da.
3: Wie verlief denn der Prozess?
2: Der Prozess verlief dadurch sehr spannend, dass ich eine Chance gesucht habe, wie wir diesen Nachtwächter, ja, das war so einer vom Wachpersonal, der ja sich erst aus dem Fenster gelehnt hat und gesagt hat, so wie die sich aufgeführt hat. Und am Ende ist mir gelungen, dass dieser Wachmann dann doch geredet hatte und dann kam ein bisschen mehr rüber. Dieses Mädel muss rumgebrüllt und rumgeschrien haben und war überhaupt nicht mehr zu stoppen gewesen. Hysterisch rumgebrüllt haben. Und in dieser Situation hat mein Mandant wohl sinngemäß zurückgebrüllt, halt doch jetzt endlich mal die Klappe und hat ihr an den Hals gepackt. Das ist überhaupt nicht legal. Er hätte die Polizei rufen können, wenn sie zu laut ist. Er hätte sie auch vielleicht mal fester an die Arme packen können. Grenzfall würde ich sogar behaupten. Was er getan hat, bleibt strafbar. Aber aus dem Kontext heraus ergab sich dann durch diese Zeugenaussagen, die wir dann später ermöglicht haben, aus diesem Kontext heraus ergab sich dann, dass mein Mandant mindestens in dubio pro reo nur wollte, dass sie jetzt einfach mal still ist. Aber wir hatten überhaupt nicht ausreichend Anhaltspunkte, dass er wollte, dass diese Frau stirbt. Dafür gab es keine Vorgeschichte, gar nichts, sondern dieses aus heiterem Himmel losbrüllen hat meinen in dem Moment besoffenen Mandanten wahnsinnig geärgert. Er soll, so sagte der Zeuge, auch erstmal nur gerufen haben, sei endlich still, halt endlich den Mund. Und was er getan hat, bleibt strafbar. Aber aus dem Kontext heraus ergab sich dann durch diese Zeugenaussagen, die wir dann später ermöglicht haben, aus diesem Kontext heraus ergab sich dann, dass mein Mandant mindestens in dubio pro reo

0: Und es bleibt spannend, das Zupacken ging natürlich wieder, wenn Sie so wollen, in die gleiche Richtung. Das heißt, wenn er irgendwas durchsetzen möchte, das muss man erstmal schaffen. Viele kämen gar nicht drauf, jemanden an den Hals zu packen, wenn er ihm auf die Nerven geht. Und das ist schon interessant, dass das in ihm noch genauso drinne war. Aber die Frage war nicht in erster Linie, dass er das überhaupt getan hat, sondern die Frage war, wofür? Was wollte er erreichen? Und da hat es am Ende nicht gereicht, ihm vorzuwerfen, dass er dieses Mädel tatsächlich umbringen wollte, wie er das schon mal bei einer anderen Frau getan hatte. Und deswegen, um das gleich auch nochmal auf den Punkt zu bringen, ist er am Ende verurteilt worden wegen gefährlicher Körperverletzung. Aber jetzt nicht etwa spaziergangshaft zu einer Bewährungsstrafe. Mit diesen Vorstrafen, mit der Vorgeschichte, wurde schon, zu Recht muss ich sagen, beim Strafmaß zugeschlagen.
1: Wissen Sie noch, wie viel Jahre er bekommen hat ungefähr?
0: Ja, ich hatte beantragt 6 Jahre und ich meine, dass die auch rausgekommen waren. Die Staatsanwaltschaft wollte, glaube ich, immer noch 8 Jahre haben, aber ursprünglich ging es um 14 Jahre. Also noch einen Tag, bevor der Zeuge ausgesagt hat, hatten wir mal uns offen ausgetauscht. Der Staatsmann sagte, er möchte hier wegen eines Tötungsdelikts eines Versuchten, möchte er 14 Jahre haben. Und ich weiß jetzt nicht mal, ob er nicht immer noch, es kann sogar sein, dass er die 14 Jahre beantragt hatte, dass er immer noch davon ausging, es war ein Tötungsdelikt, ein Versuchtes, und ich dann durchkam. Ich meine sogar, es war so, ich muss jetzt wirklich mich zurückerinnern, der Fall liegt einige Jahre mittlerweile zurück. Ich meine, dass der Staatsanwalt bis zuletzt von einem Tötungsdelikt, von einem Versuchten ausging, 14 Jahre wollte, und ich habe 6 Jahre beantragt, und die müssten rausgekommen sein. Es ist so, das ist eine Grundfrage, ich mache ungern ein Bazar auf bei Plädoyers. Ich versuche dem Richter auch das Gefühl zu vermitteln, eine seriöse Strafe mir hier zu überlegen. Und jetzt hier anzukommen, sagen, der Staatsanwalt will 14 Jahre, ich beantrage 2 Jahre mit Bewährung, das ist lachhaft. Und dann hofft man, dass wir irgendwo bei 6, 7 Jahren landen. Also ich habe da schon versucht, auch deutlich zu machen, bei einer Strafmöglichkeit bis zu 10 Jahren, ihn in den oberen Bereich zu bringen, aufgrund dieser massiven Vorstrafen und auch einer völligen Überreaktion in dieser Situation.
1: Was ist aus Ihrem Mandanten geworden? Wissen Sie das?
0: Nein. Wie bei so vielen Mandanten weiß ich es nicht. Ich wusste, dass er später in einer Autowerkstatt gearbeitet hat, an der ich auch öfter vorbeigefahren bin, aber ich habe dann da nicht mehr angehalten. Wir haben nichts mehr voneinander gehört. Also ich nehme an, wenn was Massiveres passiert war, denn er konnte mit mir, glaube ich, sehr zufrieden sein. Ich nehme an, wenn was Massiveres wieder passiert wäre, hätte er mich angerufen. Es hätte keinen Grund gegeben, einen Anwalt zu wechseln. Also ich nehme an, der hat es geschafft. Aber das Interessante ist doch, für mich sind die Mandate meistens abgehakt. Nach einem rechtskräftigen Urteil, Freispruch oder Verurteilung, habe ich keinen Kontakt zu meinen Mandanten. Das unterscheidet mich ganz maßgeblich von einem Sozialarbeiter, der dann erst richtig loslegt und guckt, dass derjenige auf die Füße fällt, dass er sein Leben künftig in den Griff bekommt. Das sind alles Dinge, die nicht meine Aufgabe sind, die den Bogen überspannen würden.
1: Aber in Ihren Gedanken bleiben doch wahrscheinlich einige Fälle etwas mehr hängen. Ich denke da an einen Fall, der mich wirklich sehr, sehr beschäftigt, immer noch. Und da geht es um einen ganz alltäglichen Fall, könnte man sagen, der 2 Familien ins Unglück stürzte. Das begann, glaube ich, so, dass bei Ihnen einmal eine Frau in die Kanzlei kam und sagte, mein Mann wurde festgenommen. Mhm. Der soll im Restaurant einen Gast niedergestochen haben. Und das geht ja gar nicht, dass Sie ihn festnehmen. Der muss doch morgen in Hamburg beim Geschäftstermin sein.
0: So ist es. Dieser Fall berührt mich heute noch sehr, sehr. Er ist eigentlich ein richtiger Lehrbuchfall. Aber ganz kurz der Reihe nach, tatsächlich dieser Mandant, der jetzt in U-Haft saß, wegen eines versuchten Tötungsdelikts, also versuchter Totschlag stand im Raum, der war damals schon Anfang 40, glaube 42 oder 44 und hatte sich noch nie was zu Schulden kommen lassen. Ein Fernsehproduzent, der noch nie ein Strafverfahren am Hals gehabt hat in seinem Leben. Und der hat an diesem Tag viel zu laut im Restaurant telefoniert. Das spätere Opfer war nachvollziehbar, völlig genervt von diesem lauten Gequatsche und ist zu dem rüber und hat gesagt, kannst du einfach leiser telefonieren oder kannst du am besten rausgehen und dein Telefonieren mit einem Spaziergang verbinden. Und da hat sich dieser Handytelefonierer, aus was auch immer ihn geritten hat, dermaßen geärgert, dass dieser Streit eskalierte. Mein Mandant hatte längst schon gesagt, komm, lass gut sein, ich gehe zu meinem Kumpel rüber, ich will mich weiter unterhalten, dann, wenn du einer bist, der nicht einsichtig ist, dann ist das halt so, und das war zu spät. Der war so wütend, dieser Handytelefonierer, der, wie gesagt, vorher nie was gemacht hatte, dass das Ganze ausgeartet ist, mein Mandant dann irgendwann ihm sich hat hinreißen lassen, weil er nicht mehr verstanden, was hier abgeht, hat er ihm ein Wasserglas über den Kopf geschüttet, das da stand. Und das wurde dann sehr bald dadurch quittiert, dass dieser Handytelefonierer, das war so ein Steakrestaurant, zum Steakmesser gegriffen hatte und es ad hoc meinem Mandanten in den Bauch gerammt hatte, der schmerzerfüllt zusammengebrochen war und dann

0: Krankenhaus eingeliefert wurde. Vorwurf, versuchter Totschlag. Das Besondere an diesem Fall war jetzt erstmal diese Spiegelbildlichkeit, die Sie fast immer haben, aber Sie werden gleich nochmal sehen, und Sie wissen es auch, Herr Büchse, schon, ich weiß, aber wir erzählen es ja jetzt, dieses Spiegelbild war hier besonders drastisch. Beide hatten Kinder, das Opfer hatte eine Tochter und eine Frau, der Täter hatte 3 Kinder und eine Frau, und jetzt lag das Opfer im Krankenhaus und die Tochter, die so im jungen Teenageralter war, hatte eine Heidenangst um ihren wirklich geliebten Papa. Die Frau war auch völlig fertig, dass ihr Mann jetzt im Krankenhaus liegt, der einfach nur mittags essen gehen wollte. Aber bei der anderen Familie war es kaum anders. Dieser Mann saß in Untersuchungshaft und ich musste dieser Ehefrau, die zu mir kam, sagen, es steht im Raum eine Strafe ab 5 Jahren. Es können ja aber auch 10, 12, 13 Jahre rauskommen. Es ist alles noch offen. Und da sind 3 Kinder, ebenfalls im Kinder- bis Teenageralter, die jetzt auch über Nacht sozusagen ihren Papa verlieren und die ja nun genauso unschuldig sind wie die Tochter des Opfers. Ich rede nicht von dem Täter und dem Opfer, ich rede von dem Ganzen, was drumherum ist. Über Nacht passiert etwas, wo plötzlich 2 Ehefrauen mit jeweils Kindern ohne ihre Männer dastehen. Und das Besondere in diesem Fall war, ich hatte das große Ziel, also um einen Freispruch wird es ja nicht gehen, das große Ziel war, eine überschaubare Freiheitsstrafe hinzubekommen, dass mein Mandant womöglich nach wenigen Jahren erste Ausgänge, Hafturlaube bekommen würde und früher raus könnte. Und mit diesem Auftrag habe ich versucht, zwischen Täter und Opfer zu vermitteln. Das ist mir sehr gut gelungen. Wir konnten einen sogenannten Täter-Opfer-Ausgleich erwirken.
1: Sie sind dann hingegangen in die U-Haft und haben mit dem Mandanten geredet. Was hat er denn, wie hat er auf seine Tat reagiert? Hat er überhaupt überrissen, was er getan hat?
0: Er war fix und fertig. Er war wie Zuschauer seiner eigenen Tat. Er hat sich gefühlt wie die anderen, die im Restaurant das mitbekommen haben. Er ist weder ein Mensch, der Messer mit sich rumführt, noch Messer im übertriebenen Maße irgendwo einsetzt, sei es jetzt, weil er auf die Jagd geht oder irgend sowas. Und er hatte einem Menschen mit voller Wucht ein Steakmesser in den Bauch gerammt. Das hat in dem Moment stattgefunden und es war schon danach nicht begreiflich für ihn. Das habe ich ihm abgenommen und ich darf sagen, später auch das Opfer hat ihm das abgenommen. Das war eine Augenblickssituation, eine Momentaufnahme, eine Momentsituation, die er schon kurz danach nicht begreifen konnte. Das heißt, sowas wie Reue, was habe ich da getan und ich möchte es rückgängig machen, das war völlig präsent bei ihm.
1: Und deshalb haben Sie dann wahrscheinlich auch mit dem Täter-Opfer-Ausgleich angefangen. Wie funktionierte das? Wie gehen Sie da vor?
0: Sie müssen da immer sehr aufpassen. Wenn jemand Opfer geworden ist, dann ist oft das Letzte, was sich ein Opfer wünscht, dass der Täter sich bei ihm meldet und sagt, du, ich würde gerne mit dir reden, mir tut alles so leid. Man möchte alles, nur mit dem Täter keinen Kontakt.
1: Vor allem, wenn man im Krankenhaus liegt, ne?
0: Ja, das auch noch. Und wenn dann plötzlich in irgendeiner Form, jetzt konnte er nicht persönlich auftauchen, weil er selbst im Gefängnis war, aber auch ein Brief kann sehr belastend sein. Sie kriegen den Brief von jemandem, der ihnen einfach nur Angst macht. Das haben wir bei Vergewaltigung ganz oft. Das Schlimmste für viele Opfer wäre es, wenn ein Brief im Briefkasten wäre oder eine E-Mail aufploppt, wo jemand schreibt, ich bin übrigens der Peiniger und wollte dir sagen, mir tut's leid. Das geht gar nicht, um es mal ganz klar zu sagen. Wir haben da schon seit sehr langer Zeit tolle neutrale Stellen in Deutschland. In Bayern ist es zum Beispiel der Täter-Opfer-Ausgleich e.V. Das ist eine Organisation, letztlich vom Freistaat gefördert, zusammengesetzt aus vielen meiner Kollegen. Deren Aufgabe es ist, dann völlig frei von diesem Fall zu vermitteln, die Vermittlung zu übernehmen. Das heißt, die rühren sich dann bei dem Opfer, wenn der Täter das wünscht. Das heißt, in dem Fall habe ich den Täter-Opfer-Ausgleich e.V., habe ich da angerufen, habe gesagt, folgende Situation, mein Mandant hat das und das getan und er würde sich gerne mit dem Opfer vergleichen, sich entschuldigen, sich vergleichen, was bezahlen und so weiter. Und dann geht der Ausgleich e.V. an das Opfer ran und sagt, wir sind eine völlig neutrale Stelle, uns hat jemand angerufen, dürfen wir mit Ihnen da mal reden. Und hier ist es noch vorteilhafter gewesen. Natürlich hatte hier, wie so oft bei diesen großen Fällen, das Opfer sich einen Anwalt genommen, der dann die Opferrechte vertreten kann. Und dann hatte ich trotzdem diesen Ausgleich e.V. eingeschaltet und habe dafür gesorgt, dass über diesen Umweg mit dem Anwalt, der quasi Gegenseite gesprochen wird. Später konnten wir es auch abkürzen, weil es sehr schnell zu einem sehr guten Dialog gekommen ist. Das heißt, ich konnte dann auch direkt mit dem Anwalt kommunizieren von der Gegenseite. Und man hat sich dann darauf geeinigt, dass mein Mandant einen Brief mal verfassen soll, wo er seine ganzen Gedanken mal niederschreibt und auf ein Schmerzensgeld, das realistisch ist, weil es auch bezahlt werden soll, in Höhe von 20.000 Euro hatten wir uns geeinigt. Das ist ein paar Jahre her, vermutlich wäre es heute ein bisschen wenig, vielleicht eher 30.000, aber es ging darum, es sollte ein Geldbetrag gefunden werden, der auch wirklich bezahlt wird und nicht nur auf dem Papier steht. Und der Brief meines Mandanten, der dann gewünscht war. Das Opfer war offen. Er sagt, er soll sich bitte bemühen. Ich möchte nicht nur lesen, tut mir leid. Er soll mir bitte schreiben. Weil das Interessante war, das Opfer hatte mittlerweile mitbekommen, dass der Täter auch Familie hat und nicht vorbestraft ist. Und er stand da mit diesen schlimmen Verletzungen und hat die Welt nicht verstanden. Und es war ihm so ein Bedürfnis zu verstehen, warum er hier Opfer werden musste. Und mein Mandant hat einen ganz tollen Brief geschrieben. Im Prinzip war der Tenor, ich kann es mir selbst nicht erklären. Das hat er aber dermaßen gut dargestellt, was seine Gedanken nach der Tat sind, was er für ein Mensch ist, dass das Opfer in diesem Fall sofort zurückgeschrieben hatte und die Entschuldigung angenommen hatte ausdrücklich und sich für die, wie er sagte, ehrlichen Zeilen bedanken möchte.
1: Und das ist ja beeindruckend, dass dieser Mann diese Entschuldigung annahm, obwohl er da, wenn ich das richtig verstehe, sehr, sehr starke Verletzungen waren das ja, ne? Das waren ja richtig Schnitte in den im Darm, ne?
0: Wissen Sie, da muss man erst in der Situation drinstecken. Ich habe da große Achtung davor und gleichzeitig volles Verständnis für jeden, der nicht so verfährt. Ich sage immer, jedes Opfer darf gefälligst völlig selbst entscheiden, wie es Opfer sein will. Ich kann es ganz schwer ertragen, wenn Leute sagen, wie ein Opfer sich verhalten müsste. Wenn Eltern ihr Kind verlieren, dann gibt es Menschen, die nach 3 Jahren sagen, langsam ist ja auch mal gut. Ihr trauert immer noch so, jetzt seid doch mal wieder lustig. Die dürfen ein Leben lang trauern. Die dürfen auch trauern, wie immer sie möchten. Und wenn ich selbst angegriffen werde und das für mich überhaupt nicht akzeptieren kann, dann ist das so. Sie können einem Opfer wirklich nicht vorschreiben, wie sie empfinden oder sich verhalten sollen. Trotzdem muss ich sagen, wenn man selbst nicht in der Situation ist, ist es auf Anhieb verständlicher, wenn jemand sagt, ich mache dicht, ich will nichts hören. Und ich finde es einfach immer sehr, sehr bewundernswert oder beachtlich, wenn ein Opfer in dieser Form bereit ist, in einen Dialog zu treten. Das ist aber jetzt keine Bewertung. Nicht, dass Opfer, die das nicht tun, schlechtere Opfer wären, sondern ich finde es nur sehr bemerkenswert. Und da kommen wir in sehr ethische, philosophische Bereiche. Da geht es nicht nur um Verzeihen, da geht es um dieses große Wort Vergebung. Und mir haben mal ein paar kluge Menschen, die sich Psychiater nennen, also in meiner beruflichen Situation erklärt, dass wenn Menschen vergeben können, dass das Größte ist, was sie erreichen können, um auch wieder inneren Frieden finden zu können. Nur das können sie auch nicht am Reißbrett einfach so kreieren.
1: Trotzdem ist natürlich so eine Vergebung keine juristische Kategorie.
0: Richtig.
1: Und natürlich muss ein Prozess stattfinden. Und ein Prozess fand dann natürlich auch statt. Jetzt geht es da um einen minderschweren Fall von versuchten Totschlags, wenn ich das richtig,
0: genau richtig
1: übersehe, ne?
0: Genau richtig.
1: Das heißt, es geht in diesem Fall um eine Freiheitsstrafe, sagen wir, von maximal 5 Jahren.
0: So, plus minus in dem, genau
1: davon
0: richtig.
1: Davon gehen Sie aus, damit gehen Sie rein in den Prozess. Wie ist Ihre Strategie?
0: Die Strategie hier war völlige Flucht nach vorne, genau wie es mit dem Brief getan hatte. Die Tat ohne Wenn und Aber einzuräumen, keine einzige Entschuldigung dafür zu suchen, diese Tat begangen zu haben. Es gibt's nicht zu entschuldigen. Punkt. Das war die ganz klare Linie. Und das Einzige, weil es auch im Sinne des Opfers war das Bedürfnis des Mandanten, auch dem Gericht zu versuchen zu erklären, was in dem Moment mit ihm los war und vor allem, welche Gedanken sich mein Mandant hinterher gemacht hat. Das nennt man Nachtatverhalten. Natürlich spielt es eine Rolle bei der Bewertung, wie hoch jemand zu bestrafen ist, ob er das Opfer schont, ob das Opfer erst noch lange vernommen werden muss, ob durch ein Geständnis eine Vernehmung auf ein Minimum reduziert werden kann. Zu der Frage, wie geht's dem Opfer heute? Welche Folgeschäden sind da? Und so weiter und so fort. Und das spielt alles eine ganz große Rolle und nur das war das Ziel. Und das hat sich auch gedeckt, diese Strategie, so nenne ich sie mal, deckte sich mit dem Bedürfnis meines Mandanten. Er wollte sich einfach nur entschuldigen und völlig ohne Wenn und Aber die Verantwortung für das, was er getan hat, übernehmen. Und da hatten wir natürlich eine gute Chance mit der Situation, dass eine Augenblickstat war. Die war nicht in irgendeiner Form geplant. Das heißt, obwohl die Tat so schrecklich im Ergebnis war, die kriminelle Energie war gar nicht so hoch gewesen. Und dieses Nachtatverhalten, ein Täter-Opfer-Ausgleich, das heißt, diese Entschuldigung, die dem Opfer gut getan hat, ist das eine. Aber das juristische Institut Täter-Opfer-Ausgleich spielt natürlich schon eine Rolle, weil es dazu führen kann, dass die Strafe erheblich gemildert wird. Und so war mein Plan, dass wir maximal 5 Jahre hier bekommen würden aufgrund dieses sehr guten Nachtat- und Vorprozessverhaltens meines Mandanten. Und dann, das wissen Sie, und das fange ich jetzt mal kurz, glaube ich, an zu sagen, kam eben alles in diesem Fall auf tragische Weise ganz, ganz anders. Der Prozess hatte begonnen und der Richter hat auch zunächst den Prozess ganz normal beginnen lassen. Sprich, die Personalien wurden festgestellt vom Mandanten. Der Staatsanwalt hatte die Anklage verlesen. Das war recht schnell passiert. Und dann hat der Richter uns gebeten, ins Besprechungszimmer, ins richterliche Besprechungszimmer zu kommen. Ich konnte mir nicht erklären, warum das Gericht jetzt das so forciert. Aus meiner Sicht gab es nichts zu besprechen. Wir wollten mit der Flucht nach vorne eine niedrige Strafe, wollten auch keinen Deal machen. Im Besprechungszimmer sagt uns dann der Richter, dass es wirklich für den Prozess und überhaupt sehr wichtige Neuigkeiten gäbe. Christoph Hertenstein, wie wir das Opfer jetzt einfach mal nennen, sei wieder im Krankenhaus. Der Prozess musste unterbrochen, besser gesagt ausgesetzt werden, weil überhaupt nicht klar war, wann der jemals wieder rauskommen würde. Erster Eindruck war, dass sich gewisse Verletzungen noch, ich sag mal, weiter gefressen hatten. Er war entlassen worden, weil es so schien, als wäre alles gut. Und dann kam es zu Folgeverletzungen im Darmbereich, die auf die Tat zurückzuführen waren und die doch sehr schwerwiegend waren und noch sehr lange wohl behandelt werden müssten. Also wurde der Prozess ausgesetzt, weil wir den Zeugen ja brauchten. Das Gericht wollte sich wenigstens ein Bild von dem Zeugen machen können. Wie geht's ihm heute? Wie denkt er heute über das, was er da erleben musste? Der Prozess war ausgesetzt, ein neuer Termin sollte von Amts wegen bestimmt werden. Und es hat dann nicht lang gedauert. Wenige Tage später rief der Richter mich an. Ich ging davon aus, er möchte einen Termin mit mir ausmachen. Und dann kam die wirklich, wirklich tragische Nachricht, dass er mir sagte, dass das Opfer zwischenzeitlich im Krankenhaus verstorben sei. Ein Gutachten hat sehr klar ergeben, dass die Verletzungen nicht auf ärztliche Fehler zurückzuführen seien, sondern tatsächlich Folgeschäden waren, die auf das Verhalten meines Mandanten zurückzuführen waren. Der Prozess wurde später wieder aufgenommen und verhandelt. Und jetzt, per richterlichen Hinweis, war klar, wir verhandeln jetzt keinen minderschweren Fall des versuchten Totschlags, sondern wir verhandeln hier einen vollendeten Totschlag.
1: Wie reagierte Ihr Mandant auf die Nachricht, dass das Opfer gestorben war?
0: Mein Mandant ist innerlich und äußerlich zerbrochen. Mein Mandant hatte diese ganze Tat ja ernsthaft, schon kurz nach der Tat, sowas von bereut gehabt. Hatte diese ernsthafte Reue an den Tag gelegt, einen Dialog mit dem Opfer geführt, ein Vergebungsschreiben des Opfers bekommen. Und er konnte sozusagen versuchen, mit seiner Tat zu leben. Er konnte sich versuchen zu verstehen und gleichzeitig konnte er jeden Tag aufs Neue, ich sag mal, Gott danken, dass sein Opfer nicht gestorben ist. Denn ihm war immer klar, das hätte tödlich ausgehen können. Aber so war er jemand, der einen Menschen böse verletzt hat und mit dem er sich wieder verstehen konnte. Und jetzt war eine völlig veränderte Situation. Er war plötzlich jemand, der einen Menschen getötet hat, der das Leben eines Menschen auf dem Gewissen hatte. Ein Mensch, der eine Ehefrau hat und der eine junge Tochter hat, die ihren Vater über alles geliebt hat. Das ist, wir wollen das Opfer nicht vergessen. Wir wollen nicht die Familie des Opfers vergessen. Aber das war schrecklich. Für die Ehefrau, für die Kinder und für ihn selbst. Er war plötzlich, im Volksmund würde man sagen, ein Mörder. Er hat jemanden umgebracht. Das war das, was ich auch vorhin mit dem Spiegelbild meinte. Dieser Fall hat so sehr gezeigt, dass wir hier wirklich mit zwei Familien zu tun hatten. Tragischst, mein Mandant hat ganz, ganz Schlimmes getan, was er sofort bereut hatte, was ihm vorher noch nie passiert war. Und es wurde alles getan, dass die beiden Menschen wieder mit ihren Familien auf eine gute Spur kommen können. Und im Ergebnis ist er ein Totschläger und bei der anderen Familie fehlt der Vater, weil er jetzt tot ist. Und leidtragend bleiben in beiden Fällen zurück, beziehungsweise bei dem Inhaftierten lange zurück, Ehefrau und Kinder.
1: Zu welcher Strafe wurde Ihr Mandant?
0: Ja. Also so, um es nochmal ganz kurz zu sagen, genau genommen merkt man daran auch, wenn Sie jemanden töten wollen und es gelingt nicht und es endet im Versuch und Sie sind danach womöglich sofort froh, Sie stechen nicht nochmal zu, sagen Gott sei Dank, es ist nochmal alles gut ausgegangen, dann sehen Sie, an welchem Zufall es hängt, wie Ihr eigenes Schicksal aussieht, menschlich und strafrechtlich. Er hätte zustechen können und er wäre sofort gestorben. Hier hat er zugestochen und er war monatelang dankbar und glücklich, mein Mandant, dass das Opfer überlebt hat. Und dann sieht man aber auch, das Schicksal hat er mit dem Stich aus der Hand gegeben. Es ist egal, ob paar Tage später oder eben ein gutes Jahr später das Opfer stirbt. Er war der Verursacher des Todes, durfte das nicht und war damit strafrechtlich jetzt jemand, der einen Totschlag begangen hatte, hat am Ende 10 Jahre bekommen. Also ziemlich das Doppelte von dem, was angedacht war. Und man muss eins sagen, das hat eine Sekunde Denkprozess, wenn überhaupt gedauert. Er hat dann das Urteil sofort angenommen. Das stand außer Frage. Das Ganze war der Entwicklung völlig angemessen. Und er war der Letzte, der das nicht begriffen hatte. Es war für ihn die richtige Strafe und die hat er sofort akzeptiert.
1: Das ist wirklich ein sehr nachdenklich machender Fall, muss man sagen.
0: Sie sehen das, und übrigens ist es das, was ich ja auch immer wieder, wenn ich wirklich mit in so tolle Gespräche kommen darf wie mit Ihnen, Herr Büchse, ist für mich oft das ganz Spannende beim Strafrecht, gar nicht haargenau zu erzählen, wie bestialisch eine Tat abgelaufen ist, sondern das Ganze drumherum, diese ganzen Tragiken drumherum, diese Schicksale drumherum, die sind, wenn man eben am Armutstisch oder am Stammtisch oder jetzt hier mit Ihnen die Fälle an sich ranlässt, das ist es, was mich immer so bewegt. Alles andere ist oft widerlich. Wenn Sie hören, dass eine Leiche in Einzelteile zerstückelt wurde, lebendig oder schon tot, das ist alles, geht in Richtung Horror und so weiter. Kann man alles erzählen. Aber Sie müssen oft gar nicht, wir haben jetzt kurz über einen Messerstich gesprochen. Ich habe gar nicht erklärt, was für Därme wie wo rausgequollen sind. Das ist hier nicht der Punkt. Aus einer Alltagssituation ist ein ganz grausames Verbrechen entstanden, eine ganz grausame Straftat mit unfassbaren Schicksalen, die dranhängen. Und davon habe ich eben Portionen von und über Portionen an Fällen, über die wir hier sprechen könnten. Und die sind, wenn man sie an sich ranlässt, alle sehr, sehr bewegend. Das kann man einfach nur so sagen. Und auch nach langer Zeit. Sie haben vorhin gesagt, Herr Lukas, viele Fälle vergessen Sie nicht. Das ist so. Mandanten, ich halte den Kontakt in der Regel nicht. Aber die Mandanten vergesse ich nicht. Und ich bin kein guter Namensmensch. Ich kenne auch fast alle Namen der Mandanten. Das bleibt. Da bleibt was.
1: Ja, kann ich Sie zum Schluss noch einmal ein paar kurze Minuten befragen, weil es gibt einen Prozess, der in den letzten Monaten große Schlagzeilen gemacht hat. Und das ist der Missbrauchkomplex Wermelskirchen, so wie er genannt wurde. Weil ich finde es da interessant, dass Sie dort in einer etwas anderen Rolle mit dabei waren. Sie waren Nebenkläger. Und zwar vertraten Sie oder waren Sie im Auftrag einer Polizistin, Beate M. Heißt sie abgekürzt, in diesem Prozess beteiligt. Können Sie vielleicht kurz erzählen, wie Ihr Eindruck dort war und weshalb Sie engagiert wurden?
0: Also angeklagt waren hier weit über 100 Fälle des Missbrauchs von Kindern. Die Jüngsten waren wenige Monate alt, Säuglinge. Die Älteren, die 10, 12 Jahre alt waren, waren auf dem Niveau eines Einjährigen, wie uns bescheinigt wurde von der Gutachterin, weil die geistig schwerstbehindert waren. Das heißt, der Angeklagte hatte, und ich muss es so deutlich sagen, nach allen kaum vorstellbaren Regeln der Kunst diese Kinder missbraucht. Und da sprechen wir nicht, ich führe es nicht näher aus. Ich will damit wirklich sagen, also die ganze Anklage fußte ausschließlich auf Videos. Wir haben jede Tat 1:1 auf Video gehabt. Und wir haben uns über Wochen Videos, pornografische Missbrauchsvideos angeschaut, wie betäubte, schlafende Kinder oder geistig praktisch nicht anwesende, sprich geistig schwerstbehinderte Kinder von diesem Angeklagten missbraucht worden sind. Und ich sage Ihnen wirklich, man hat ja gewisse Vorstellungen, wie diese Missbräuche ausgesehen haben können. Ich kann Ihnen sagen, Herr Büchse, Sie kommen da nicht herauf, was er sich alles hat einfallen lassen. Es ist wirklich schlimm. Und das hat aus mir viel gemacht, das gebe ich zu. Diese Videos hätte ich im Nachhinein gerne nicht gesehen. Und das Schlimme war, um das vielleicht auch ein bisschen mal zu erklären, Sie konnten kaum begreifen, was Sie da sehen. Sie haben einen Mann gesehen, also er hat sich reingeschlichen in die Familien als Babysitter. Er hat sie als Babysitter annonciert oder auf Annoncen reagiert und hat dann, wenn die Eltern oder alleinstehenden Mütter oder Väter nicht da waren, hat er gebabysittet und hat dann die Stunden der Abwesenheit der Eltern dazu genutzt, diese Missbräuche zu begehen und videografisch festzuhalten. Und Sie sehen dann auf all diesen Videos immer wieder diesen selben Mann, wie er sich in ein abgedunkeltes Zimmer reinschleicht. Und das kommt einem als Vater so bekannt vor, dieses Bild. Was weiß ich, wie oft ich zu meinen Kindern schon ins Schlafzimmer geschlichen bin. Und dann ist der nächste Moment, wenn die Kinder schlafen, was einem sofort einfällt, man rückt die Decke zurecht, man gibt vielleicht ein Küsschen auf die Stirn, streichelt übers Haar. Und das alles, was passiert, es passiert alles, nur das nicht. Und das ist bei jedem Video wie ein Schlag in die Magengrube, wenn Sie zusehen, wie jemand eine Situation, Kinder können gar nicht friedlicher und geborgener aufgehoben sein, als wenn sie im Schlaf sind, zu Hause, da, wo sie wohnen, bei ihren Eltern. Und in dem Moment kommt jemand und nimmt sie das Recht heraus, das keins ist, wohlgemerkt, zu sagen, ich mache mit dir jetzt, was ich will. Diese Anmaßung eines Menschen mit völlig hilflosen anderen Menschen so umgehen zu können. das sehen Sie und Sie können die Wut im Bauch ganz, ganz schwer ertragen. Ich war hier Nebenklägervertreter durch Zufall, weil ich eben beauftragt worden bin. Mich hatte diese Polizistin angerufen und gebeten, dass ich mich stark mache für die Rechte dieser Kinder. Ich hätte den Angeklagten, davon gehe ich aus, nicht verteidigt. Ich hätte womöglich ihn mir angehört, weil ich nicht per se sage, ich mache solche Fälle nicht. Weil mein Verständnis vom Strafverteidigen ist es, keine Unterschiede im Unrecht zu machen. Das steht mir nicht zu, sondern jeder hat die gleichen Rechte und für die habe ich mich einzusetzen. Aber natürlich darf ich einen Fall ablehnen, wenn ich sage, ich schaffe das nicht. Dieser Angeklagte war der potenzierte Heiratsschwindler vom Typ, also ein Betrüger par excellence. Das war der Typ, der es in der richtigen Situation schafft, mit den richtigen Worten Leute um den Finger zu wickeln. Das ist ihm im Prozess mitnichten gelungen. Das ist das Besondere gewesen. Wir waren natürlich auf ihn vorbereitet. Wir wussten, was er uns sagen möchte. Jedes Wort, das wir von ihm gehört haben, war abgewogen, fein abgewogen. Aber das hat die Sache noch viel grausamer gemacht. Ganz am Anfang dachte man noch, mein Gott, so ein unauffälliger Typ. Das ist jetzt schon mal interessant zu hören, wie er uns das erklären möchte. Aber erstmal gar nicht unangenehm. Er wurde mit jedem Satz über Tage, die er gesprochen hat, widerlicher. Weil sie gemerkt haben, dieser Mensch, alles kann nur nicht Gefühle zeigen. Keine Gefühlsregung, sondern nur überlegend, welche Sätze sind passend. Was will hier wer hören? Und dieser Schuss ging völlig nach hinten los. Es ist ein unfassbares Urteil rausgekommen. Trotz Geständnisses, trotz Schadenwiedergutmachungen, 14 Jahre, 6 Monate. Bei einer Höchststrafe von 15 Jahren. Und Sicherungsverwahrung. Womöglich kommt dieser Mensch nie wieder raus. Das gibt es auch in Deutschland. Also ein ganz, ganz starker Prozess, aber auch mit einer Materie, wo ich Ihnen sagen kann, ich hätte diese Mandanten sehr vermutlich nicht ertragen können. Muss aber auch sagen, die Opferseite zu erleben, war für mich im Zweifel nicht minder krass, um es mal zu sagen. Weil die strafrechtliche Bewertung ist das eine. Diese Taten haben nun mal stattgefunden und wir haben sie in diesem Prozess in einer Form hautnah erlebt, wie es keiner von den Hörern und Hörerinnen erleben wird, weil diese Videos zu Recht natürlich nicht öffentlich gemacht werden. Und in diesen nicht öffentlichen Momenten haben wir als Organe der Rechtspflege uns diese Videos eben angeschaut.
1: Ich hatte ein Zitat gelesen in einem Zeitungsartikel. Ihre Mandantin sagt in diesem Zeitungsartikel nach dem Urteil, sie wird gefragt, ob sie Hass hegen würde gegen die Peiniger ihrer Söhne, von dem sie ja nur im Gerichtssaal nur ein paar Schritte entfernt saß. Und da sagte sie, nein, das hilft doch meinen Söhnen nicht. Wie haben Sie also Ihre Mandantin erlebt?
0: Sie sehen zum einen, fällt mir gerade so ein, wie schön sich, in Anführungsstrichen, schön sich der Kreis auch hier womöglich schließt. Wir haben vorhin über den Bürger vom Freudensee gesprochen. Und da war doch das Spannende, dass ich jemanden kennengelernt habe, der nur in Anführungsstrichen kurz jemanden gewürgt haben sollte. Und dann erfahre ich später, was alles Dramatisches früher passiert ist. Derselbe Mensch, den ich davor ganz nett fand, ist jetzt der, der hier ein großer Würger ist. Nur, dass ich beruflich mit ihm Kontakt hatte. Meine Mandantin, das müssen Sie sich bewusst machen, hatte jahrelang ein freundschaftliches Verhältnis mit diesem Menschen. Die Kinder haben diesen Mann geliebt. Der Vater war ausgezogen, sie war alleinerziehend und er hatte was von Vaterersatz für diese Kinder. Er hat mit denen, bevor sie schlafen gegangen sind, Lego gespielt, Ball gespielt im Garten und so weiter und so fort und hat sich nachts an diesen Kindern dann dermaßen pervers vergangen. Und das heißt, er war Patenonkel von dem einen Jungen noch geworden. Und meine Mandantin trifft jetzt, Jahre später, denselben Menschen, den sie immer gemocht hat, den die Kinder sogar geliebt haben. Und sie muss das übereinander kriegen, dass dieselbe Mensch da sitzt, aber sie ihn mit völlig anderen Augen jetzt sehen muss und will und beurteilt. Und die Tat kam ja auch nicht raus, weil sie ihn in Flagranti erwischt hatte. Irgendwann haben sich die Wege getrennt. Die Kinder waren aus dem Babysitteralter raus. Es gab Umzüge, man hatte keinen Kontakt mehr. Und irgendwann Jahre, und zwar viele Jahre später, die Kinder waren mittlerweile 16 und 18, steht die Polizei vor der Tür und sagt, übrigens, ihr seid Missbrauchsopfer vor über 10 Jahren geworden. Und zwar von eurem Babysitter. Kriegen Sie das, Herr Büchse, mal übereinander? Und deswegen ist das, vielleicht entwickelt sich sowas wie Hass noch bei dieser Mandantin. Vielleicht auch nie. Die braucht Jahre, um ihre Gefühle zu sortieren. Das wird sie auch ohne psychologischen Beistand niemals schaffen können. Inklusive den ganzen Versagensängsten und Vorwürfen. dass sie diesen Mann jemals ins Haus gelassen hat. Sie weiß heute noch, wie damals den ersten Moment, als sie diesen Mann kennengelernt hatte. Sie hat ihn über Tage geprüft, bevor sie ihn auf die Kinder losgelassen hat. Hat zugeschaut, wie er mit den Kindern umgeht. Das hat sie eingeräumt, das durfte sie eigentlich nicht, über die Polizei eine Abfrage gemacht. Kann man ihr fast nicht verdenken, ob er irgendwo vorbestraft ist. War er nicht. Nirgends in Erscheinung getreten. Überall als ein netter, guter Typ bekannt. Das heißt, man kann den Opfern eh keinen Vorwurf machen. Sie darf doch einen Babysitter sich nehmen. Da muss jeder selbst wissen, ob er das so gemacht hätte. Aber das ist nicht der Punkt. Der Punkt ist, sie hat aus ihrer Sicht hier alles getan, um den Kindern einen guten Babysitter zu ermöglichen, ist feiern gegangen, hat Partys miterlebt und weiß in der Rückschau, während sie diese Party oder jenen schönen Abend hatte, sind ihre Jungs aufs Schlimmste missbraucht und vergewaltigt worden. Das müssen sie von einem Menschen, den sie von Herzen gemocht haben und von dem sie jahrelang nichts gehört haben und jetzt erklärt bekommen, was tatsächlich war. Das ist wie ein Parallelfilm. Dieselbe Geschichte nochmal, nur aus einer ganz anderen Perspektive, mit einem ganz anderen Filter. Das ist eine solche Wucht. Und wenn Sie mich eben fragen, was dieser Prozess aus mir macht, dann habe ich diese Filme vor mir. Aber wieder merken Sie, egal wie widerlich die Filme sind, Wahnsinn, was da alles dranhängt. Dieses Schicksal der Familie, die Jungs, die am liebsten das nie gehört hätten, wo Psychiater, führende Psychiater sagen, natürlich hat das aus denen was gemacht. Man kann nicht sagen, ihr habt es ja zum Glück nicht mitbekommen. Das stimmt so nicht. Aber sie haben vordergründig nichts gewusst und sind jetzt Missbrauchskinder, die erstmal lernen müssen, auch das für sich zu begreifen. Die Mutter, die sich Vorwürfe macht, die von der Polizei auch zunächst so angegangen wurde, ist aktenkundig, die gesagt haben, warum haben sie überhaupt einen Mann sich da ins Haus geholt? Das müssen sie alles übereinander kriegen. Und da sehen Sie, diesen Fall würde ich, wenn ich ihn irgendwann in ein Buch packen sollte, da würden Sie nichts über die Videos im Einzelnen lesen, sondern Sie würden, es wäre kein Buch für Pädophile, ganz sicher nicht. Sie würden diesem Buch, dieses Ganze drumherum lesen, die Grenzen des Strafrechts, die Möglichkeiten des Strafrechts und einfach die Situation, dass gesellschaftliche, tragische Phänomene irgendwie von einer Gesellschaft aufgearbeitet werden müssen. Und dann kann ich immer nur sagen, an solchen Phänomenen können Sie irgendwann kaputt gehen oder Sie schaffen das, was ich seit 25 Jahren jetzt schaffe, dass Sie immer noch dafür brennen und sagen, diese ständige Ohnmacht, diese Grenzen und diese ethischen und gesellschaftspolitischen Fragen, die alle hier zusammenkommen, findet man einfach spannend. Und schauen Sie, ich darf mit Ihnen heute reden darüber. Und da kann ich immer nur sagen, habe ich nicht einen aufregenden, spannenden Beruf?
1: Ja, herzlichen Dank, Herr Lukas. Das war wie immer ein sehr, sehr interessanter Einblick in Ihre Arbeit und wahrscheinlich auch ein sehr gutes Schlusswort. Danke Ihnen.
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1: Es ist kurz vor 12. Ich bin Oliver Urbanke. 0:0 in der regulären Spielzeit. Im Finale der Fußball-Weltmeisterschaft gab es nach 90 Minuten keinen Gewinner. Der amtierende Europameister Spanien und Titelverteidiger Argentinien mussten in die Verlängerung. Es ist bereits die 9. im laufenden Turnier. Argentinien steht nur noch zu 10. auf dem Platz. Enzo Fernandes sah in der Nachspielzeit die gelb-rote Karte. Bundeskanzler Merz möchte nach dem Rücktritt von Fraktionschef Spahn keine lange Hängepartie. Er will die Nachfolge schnell regeln und zusammen mit CSU-Chef Söder bald einen Vorschlag machen, sagt er im ZDF. Dirk Zeitler berichtet.
2: Als Kandidat Nummer 1 gilt Kanzleramtschef Frei. Er war schon nach der Bundestagswahl für den Fraktionsvorsitz im Gespräch. Geht es um die Spahn-Nachfolge, fallen oft auch die Namen von CDU-Generalsekretär Lindemann und Bundesinnenminister Dobrindt. Die einzige Frau, die in den Personalspekulationen eine Rolle spielt, ist Gesundheitsministerin Warken.
1: Große Mengen Klamotten werden jedes Jahr ungetragen vernichtet, weil Hersteller sie nicht verkaufen konnten. Das ist ab sofort durch eine EU-Vorschrift für größere Firmen nicht mehr erlaubt. Die EU will dafür sorgen, dass sie die Kleidung entweder nochmal zum Verkauf anbieten oder spenden. Für kleinere Unternehmen gilt die Regel erst später.
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4: Kommt, ziehen wir weiter, Freunde.
5: Ja, kommt.
6: Mein lieber Lucchesi. Auf ein Wort.
4: Fortunato.
6: Ja, ja, wie überaus nett, dass wir uns hier über den Weg laufen.
4: Ja.
6: Fast hätte ich euch nicht erkannt. Mein Kompliment für eure äußerst gelungene Kostümierung.
4: Oh, ich danke. Sagt, habt ihr schon vernommen, was Montresor sich neulich wieder für ein Fauxpas geleistet hat?
6: Nein, hab ich nicht. Lasst hören, lieber Freund, ich bin begierig, alles darüber, alles zu erfahren. Also erzählt doch schon.
7: Wohl an die 1000 Schmähungen und Beleidigungen waren es, die Fortunato über mich im Laufe der Jahre unserer sogenannten Freundschaft in Rom in Umlauf gebracht hat. Ich weiß heute, am Ende meines Lebens, nicht mehr recht zu sagen, wie um Himmels Willen ich es überhaupt vermocht habe, das alles so lange zu ertragen. Aber so war es. Er ließ nie eine Gelegenheit verstreichen, mich vor aller Welt zu diskreditieren. Aber erst als er mit einer hundsgemeinen Lüge, die er zu Zeiten des Karnevals in den einschlägigen Schenken der Stadt genüsslich auszustreuen wusste, den Bogen ein für alle Mal überspannte, schwor ich erbitterte Rache und vollzog diese auch wenige Tage später. Der Trubel des Karnevals schien mir damals der ideale Rahmen zur Durchführung meines in vielen schlaflosen Nächten gefassten Plans zu sein. Heute ist der Tag gekommen, da ich erkennen muss, dass ich wohl nicht mehr sehr lange auf dieser Welt wandeln werde. Ich will jedoch keinesfalls vor Gott treten, ohne zuvor Zeugnis über meine Taten abgelegt zu haben. Daher werde ich hier alles, was sich ereignet hat, so genau es mir noch möglich ist, niederschreiben. Es gibt wohl niemanden in ganz Rom, der mir eine solche Tat, wie ich sie gleich schildern werde, zugetraut hätte. Denn ich habe mich in der Öffentlichkeit oder im Kreis unserer Freunde in all der Zeit niemals gegen Fortunato zur Wehr gesetzt. Das war die beste Tarnung, die ich mir für meine wohldurchdachte Tat wünschen konnte. Meine Vergeltung sollte völlig unerwartet und quasi aus der Deckung heraus erfolgen. Mit einigem Stolz darf ich verkünden, dass mein Plan aufgegangen ist. Denn bis heute hat niemand mich mit dem Verschwinden Fortunatos in Verbindung gebracht, geschweige denn dass ich von der Polizei dazu befragt oder gar von der Justiz deswegen angeklagt worden wäre. Ihn grausam zu bestrafen, selbst dabei aber straffrei auszugehen, ist mir gelungen.
4: Ich verstehe wirklich nicht, warum ihr euch jede seiner Unverschämtheiten gefallen lasst, Montresor.
7: Das ist auch nicht nötig, lieber Lucchesi. Es genügt, wenn ich es weiß.
4: Also, wenn jemand über mich in Gesellschaft derart sprechen würde, wie Fortunato über euch, dann...
7: Das tut er aber nicht. Danket Gott, dass er es nur auf mich abgesehen hat. Und nur auf mich.
4: Ich finde dennoch, dass ihr ihm im Laufe der Jahre jetzt schon oft genug die andere Wange hingehalten habt, wie es in der Bibel so schön heißt.
7: Mag sein. Danke für eure Einschätzung. Aber ob ihr es glaubt oder nicht, ich verfüge über sehr viel Erfahrung im Umgang mit ihm.
4: Aha.
7: Immerhin kenne ich ihn weit länger als ihr alle.
4: Solltet ihr ihn etwa noch aus seinen sagenumwobenen Jugendjahren kennen?
7: Möglich.
4: Er schweigt ja sehr beharrlich über diese Zeit.
7: Vielleicht aus gutem Grund.
4: Oh, sicher ist dem so. Ja. Man munkelt, er sei einmal Richter gewesen. Zumindest so lange, bis Napoleons Truppen dem Treiben des Inquisitionsgerichts ein rasches Ende bereitet haben. Er soll dann untergetaucht sein, hätte seinen Namen geändert und wäre für einige Jahre aufs Land gezogen, um dort ein neues Leben zu beginnen.
7: Welch interessante Geschichte.
4: So habe ich sie vernommen.
7: Und die Beweise für diese Räuberpistole? Wie ist es um die bestellt?
4: Tja, mehr schlecht als recht, fürchte ich.
7: Das dachte ich mir. Es war die Wahrheit. Fortunatos und meine Wege hatten sich bereits in unseren Jugendtagen gekreuzt. Oh ja, aber das hatte ich absichtsvoll nie in die Welt hinaus posaunt. Die Ereignisse von damals verfolgten mich mein Leben lang in meinen Träumen. Ich will auch darüber nun Zeugnis ablegen. Die langen Qualen auf der Folter, die man listig zu nutzen verstanden hatte, um mir ein absurdes Geständnis einer Tat abzuringen, die ich nicht begangen hatte, hatten meine Kräfte rapide schwinden lassen. Den Großteil der Verhandlung vor dem berüchtigten römischen Inquisitionsgericht hatte ich daher im Jahre 1896 nur wie durch einen Schleier wahrgenommen. Dieser Prozess war eine einzige Farce. Wenngleich mir bewusst war, dass ich beileibe nicht der Einzige war, der unschuldig unter die Räder dieses Unrechtssystems gekommen war, verzweifelte ich doch schier an meiner gänzlich ausweglos scheinenden Lage.
5: Aufgewacht. Auf der Anklagebank wird nicht geschlafen. Schon gar nicht bei der Urteilsverkündung.
8: Ich... Was? Wo...
9: Erhebt euch, Angeklagter!
8: Ich...
5: Hast du nicht gehört? Erhebe dich, du verlauster Dreckskerl. Sonst wird man mich anweisen, dir Beine zu machen. Und das willst du sicher nicht.
8: Schon gut, schon gut.
9: Das Hohe Gericht sieht es durch euer eigenes Geständnis als erwiesen an, dass ihr schuldig seid, der euch zur Last gelegten Verbrechen aus niederen und höchst verwerflichen Motiven begangen zu haben. Das Urteil kann somit nur lauten, dass ihr in diesen Mauern schon bald einen qualvollen Tod finden werdet. Einen Tod, der der Scheußlichkeit eurer Verbrechen ebenbürtig ist, sofern dies überhaupt möglich ist.
8: Nein. Gnade, bitte, alles, nur das nicht.
9: Wache, führt ihn ab.
8: Lasst mich, ich will nicht sterben. Lasst mich los, ich will nicht, bitte, tötet mich nicht, ich will leben.
9: Der Herr sei eurer armen Seele gnädig. Die Verhandlung ist geschlossen.
5: Schafft ihn hinunter, ihr wisst schon wohin.
8: Nein! Nein!
7: Aus den 7 vor dem hohen Podest, auf dem der grausame Richter Platz genommen hatte, aufgestellten Kerzen, schien unterhalb des Dochts Blut zu quellen und rann ungebremst in Sturzbächen in den Hallengrund, wo es mich einem Wildbach gleich mit sich fortzureißen drohte. Alles drehte sich nun vor meinen Augen. Riesige Mühlräder schienen mich zermalmen zu wollen. Man zerrte an mir und schleppte mich fort, immer tiefer hinab in Gewölbe, in die nie ein Strahl der Sonne gefallen war. Mein geschundener Geist nahm nicht viel davon wahr. Wenige Tage zuvor wäre mir der Tod noch ein nur allzu erwünschter Zustand gewesen, um den Qualen der Folter auf immer zu entrinnen. Aber zum Zeitpunkt des Urteilsspruchs hatte mein unbändiger Lebenswille wieder die Oberhand gewonnen. Ich weiß nicht, wie lange ich bewusstlos dalag. Selbst als ich wieder zu mir kam, vermied ich es, sogleich die Augen zu öffnen. Zu schwer lastete mir das über mich verhängte Urteil auf der Seele. Mit den Fingerspitzen begann ich zaghaft den unbequemen Untergrund zu erfühlen, auf den man mich wenig sanft abgelegt hatte, wie ich mich dunkel erinnerte.
10: Nass und kalt ist es hier. Gott sei Dank, die Fesseln hat man mir offenbar abgenommen. Verdammt, was haben Sie bloß mit mir vor?
7: Einerseits spürte ich einen unbändigen Drang, meine Lider zu heben und mich umzusehen. Andererseits gab es nichts auf dieser Welt, wovor ich den Drang, meine Lider zu heben und mich umzusehen. Andererseits gab es nichts auf dieser Welt, wovor ich mich mehr fürchte.

0: Meine Augen starrten ins Schwarze. Nichts von dem, was mich umgab, nicht das Geringste, war in der Dunkelheit zu erkennen. Die grauenhafteste Finsternis, die man nur sich vorzustellen imstande ist, umgab mich.
1: So grausam könnt ihr doch nicht sein!
2: Wie meine Stimme von den Wänden widerschallt. Der Raum muss gewaltig hoch sein und eine nicht unbeträchtliche Ausdehnung haben. Ich muss wieder auf die Füße kommen.
1: Soll das etwa schon mein Grab sein? Ist das euer grässlicher Plan, mich lebendig zu begraben?
2: Nichts. Keine ertastbaren engen Wände. Es hilft wohl nicht. Ich muss mich vorsichtig, Schritt für Schritt vorwärts bewegen.

0: Ah, eine Wand. Gott sei es gedankt. Nun kann ich mich an ihr weitertasten.
1: Dies tat ich für Stunden mit aller gebotenen Vorsicht. Denn ich war mir der Grausamkeit und Heimtücke meines Richters, der niemand anderer als Fortunato war, vollkommen bewusst, ehe ich gesichert festgestellt hatte, dass ich mich in einem großen, offenbar runden, aus groben Felsenquadern gemauerten Raum befand.
0: Um das zu überprüfen, werde ich den Ärmel hier hinlegen. Wenn ich mich jetzt weiter nach rechts vortaste und irgendwann wieder mit dem Fuß gegen den Stoff stoße, dann ist bewiesen, dass der Raum rund ist. So.
1: Oh. Der Boden war von der Feuchtigkeit sehr glitschig. Ich bemühte mich darum, stets guten Halt zu finden, was sich jedoch als äußerst schwierig erwies.
0: Ah! Ah!

0: Ich schlief vor Erschöpfung ein. Wie soll ich meine Überraschung beschreiben, als ich nach dem Aufwachen einen Laib Brot und einen Krug Wasser neben mir ertastete?
1: Was ist denn das? Es muss also jemand hier gewesen sein, während ich geschlafen habe.
0: Nachdem ich mich gestärkt hatte, setzte ich mit frischen Kräften meinen Rundgang fort und erreichte schließlich wirklich den abgerissenen Ärmel.
1: 96, 97, 98, 99 und der Ärmel. Mein Ärmel, da ist er ja wieder. 100 Schritte. Der Raum scheint gewaltig groß zu sein. Ich muss versuchen, ihn einmal komplett zu durchqueren. Vorsichtig. Langsam. So. Einen Schritt vor den anderen setzen, um so womöglich auf mich lauernden Gefahren zu entgehen.
0: Je weiter ich mich in den gewaltigen Raum vorwagte, umso mutiger wurde ich, was meine Schritte betraf. So wunderte es wenig, dass ich auf dem schlüpfrig-schleimigen Untergrund ein weiteres Mal ins Trudeln kam und der Länge nach hinschlug. Das war mein großes Glück.
1: Verdammt. Das darf doch nicht wahr sein. Unter meinem Rumpf drückt.

0: unsanft der feuchte Stein. Und unter meinem Kopf ist nichts. Da geht es in die Tiefe. Moment.
1: Verzweifelt tastete ich nach einem losen Stein oder etwas Ähnlichem, was ich in das sich vor mir in der Finsternis auftuende Loch werfen konnte, um so herauszufinden, wie tief es war.
0: Da! Oh, du meine Güte! Was für ein Abgrund das sein muss! Das also sollte das mir zugedachte Schicksal sein. Ihr wolltet, dass ich mich hier zu Tode stürze! So wie vermutlich viele andere unglückliche Teufel vor mir! Aber so einfach werde ich es euch nicht machen, mich loszuwerden. Ihr hofftet wohl, euch die Hände nicht schmutzig machen zu müssen. Aber ihr habt euch getäuscht. Offenbar hat man mich vernommen. Wie nahe ich dem Tod gewesen bin.
1: Am ganzen Leibe zitternd, tastete ich mich zur Mauer zurück. Ich war entschlossen, lieber den Hungertod sterben zu wollen, als mich in diesen Schlund zu stürzen.
0: Die Mauer. Endlich. Endlich. Oh. Jetzt heißt es zu warten, was nun passieren wird.
1: Es dauerte nicht lange und ich war wiederum vor Erschöpfung eingeschlafen. Man musste mich bestens beobachtet haben, denn erwachend fand ich erneut einen Krug frischen Wassers und einen Laib Brot neben mir. Ausgezehrt wie ich war, verschlang ich beides binnen Minuten.
0: Um mich. Nein. Man muss mir ein Gift untergemischt haben. Ihr verdammten Schweine! Was habt ihr mit mir vor?
1: Natürlich weiß ich nicht, wie lange ich betäubt war. Ehrlich gesagt, war ich froh, überhaupt wieder aufgewacht zu sein. Als ich vorsichtig meine Augenlider öffnete, sah ich grünliches Dämmerlicht um mich herum. Es war also nicht mehr stockdunkel. Ich begann neue Hoffnung zu schöpfen. Zu Unrecht, wie sich schnell herausstellte.
0: Das.
1: Man hatte mich auf dem Rücken liegend mit einem mehrfach um mich geschlungenen langen Seil auf einer Art Marmorbank festgebunden.
0: Verdammt! Verdammt! Verdammt!
1: Meine linke Hand war nur so weit gefesselt, dass ich sie noch bis zum Mund führen konnte.
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1: Ich hatte mir eine Schüssel mit einem, wie ich bemerkte, als ich ihn probierte, stark gewürzten, herzhaften Brei hingestellt.
0: Gut, aber scharf und salzig.
1: Einen Wasserkrug suchte ich vergebens.
0: Und dann kein Wasser. Was habt ihr mit mir vor? Was ihr mit mir vorhabt, will ich wissen. Antwortet mir! Ich weiß, dass ihr da seid und alles beobachtet, was ich tue. Gebt Antwort!
1: Aber nur der Nachhall meiner eigenen Stimme schlug mir echoartig aus großer Höhe entgegen.
0: Was ist das da oben?
1: Ich begann, die Decke zu betrachten. Sie schien von einer übergroßen Darstellung des Todes als Sensenmann beherrscht zu sein.
0: Der Schnittertod mit der Sense. Wie plastisch das gemalt ist. Vor allem die Sense. Sie sieht aus, als ob sie echt wäre.
3: Oh nein! Das ist gar keine Sense. Es ist ein Pendel. Ein Pendel mit einer messerscharfen, halbmondförmigen, glänzenden Klänge. Und es ist wirklich echt. Wie es hin und her zu schwingen beginnt. Ratten! Verfluchte Biester! Verschwindet! Bestimmt hat der Breigeruch sie angelockt. Nein! Fort mit euch! Fort! Hier gibt es nichts für euch zu holen. Weg da! Ich kann mir vorstellen, von welcher Nahrung ihr hier unten bisher gelebt habt. Könnt es wohl gar nicht erwarten, auch mir das Fleisch von den Knochen zu nagen. Aber darauf sollt ihr lange warten.
1: Kaum hatten die Ratten sich für einen Moment etwas zurückgezogen, da durchfuhr mich ein neuer Schreck.
3: Nein! Oh nein!
1: Das immer weiter ausschwingende massive Pendel schien sich, seit ich zuerst hochgesehen hatte, nun merklich gesenkt zu haben.
0: Das ist also ihr perfider Plan. Ich soll möglichst lange sehen, was mir bevorsteht. Und dann wird die messerscharfe Schneide des Pendels mich in zwei Hälften teilen. Sie kennen keine Gnade mit mir. Auch wenn ich die Grube bereits überlebt habe, nicht. Glaubt ihr, es sei ein milderer Tod, als in den Schlund der Grube zu stürzen? Ja? Glaubt ihr das? Soll das meine Belohnung sein? Antwortet mir, ihr Teufel! Jawohl! Teufel seid ihr!
1: Unerbittlich senkte sich das Pendel des Todes mir mit jeder Schwingbewegung mehr und mehr entgegen. Ich war mir sicher, dass nur noch 12 oder 13 Schwingungen nötig waren, bis der Stahl mein Kittelhemd berühren würde. Was heißt berühren? Rasiermesser scharf wurde dann der grobe Leinenstoff durchtrennt.
0: Sie waren immerhin schlau genug, die Fesseln dort, wo die Sichel des Pendels meinen Körper in zwei Hälften schneiden wird, wegzulassen. Sonst wäre es mir ein leichtes, mich zu retten, sobald das Seil entzweigeschnitten wäre.
1: Aber das war unmöglich. Vermutlich wurde diese Art der Vollstreckung der Todesstrafe nicht zum ersten Mal angewandt. Man verfügte wohl schon über einige Erfahrung, was das betraf.
0: Die Ratten? Natürlich. Vielleicht können sie meine Rettung sein.
1: Ich schritt sofort zur Tat und bestrich die Stellen des Seils, an die ich mit meiner linken Hand rankam, mit dem intensiv riechenden Brei.
0: Ja, das denke ich mir, dass der Geruch euch ganz wild macht. Vielleicht dürft ihr nach Herzenslust fressen. So. Und so, hier noch. Fertig. Bedient euch, meine Herrschaften. Kommt alle her und fresst nach Herzenslust.
1: Das Pendel war nun schon so tief, dass ich den Luftzug seiner Bewegungen spüren konnte. Es wurde allerhöchste Zeit.
0: Fresst nur. So ist es gut.
1: In ihrem Übermut huschten die Nager mir selbst über das Gesicht, um gierig an die breibeschmierten Seile zu gelangen. Ich unterdrückte den aufsteigenden Ekel.
0: Beeilt euch, es bleibt mir nicht mehr viel Zeit. Nag das Seil durch. Wenigstens an einer Stelle.
1: Dann war weiß so weit. Das Pendel begann, meinen Kittel zu zerschneiden.
0: So fress doch schon!
1: Schon berührte das Pendelmesser meine Haut und schnitt mir tief ins Fleisch.
0: Los! Gleich hat es geschafft! Fress! Fress!
1: Und schließlich glückte es. Die Ratten hatten das Seil an einer Stelle durchgenagt, sodass ich mich buchstäblich in letzter Minute zu befreien vermochte. Ich war auf einer Falltür gelandet. Und nun wurde mir der Boden unter den Füßen weggezogen.
3: Oh nein, nein, alles nur das nicht.
0: Seid ihr die Königin der Schranken? Lasst mich hier raus!
1: Ich war wieder in den Raum gestürzt, in dessen Mitte der Abgrund der grässlichen Grube gähnte. Jetzt konnte ich sie sehen, denn es gab schwaches Licht. Um meinen Sturz aus beträchtlicher Höhe zu mildern, hatte man Strohsäcke punktgenau platziert.
0: Nein! Nein!
1: Ringsum blickten Dutzende rot glühender Augen aus in den Wänden eingelassenen Eisenplatten auf mich nieder. Überlebensgroße Schreckgestalten waren das. Dämonen, Teufel, Hexen und Gespenster. Hatte ein nicht untalentierter Künstler auf die gewaltigen Metallplatten gemalt.
0: Die Hitze, die von ihnen ausgeht, unerträglich ist das. Ja.
1: Von hinten wurden die Platten immer mehr zum Glühen gebracht. Und das Schrecklichste war, dass sie sich durch einen perfide ersonnenen Mechanismus immer weiter auf mich zubewegten.
0: Sie wollen mich in die Grube treiben. Ich soll mich entweder dort unten zu Tode stürzen und womöglich lebend ein Festmahl für die Ratten werden, oder ich werde an den Platten verglühen.
1: Weiter und immer weiter schoben sich die Platten mit den grässlich aufglühenden Fratzen darauf vorwärts und trieben mich der Mitte, also der Grube, zu.
0: Nein! Hilfe! Zu Hilfe! Helft mir doch!
1: Schon stand ich am Rande der Grube. Die von den Platten ausgehende Hitze verursachte bereits Verbrennungen auf meiner Haut, obwohl sie mich noch gar nicht berührten. Und nur wenige Zentimeter unter mir gähnte der Abgrund. Die sich schlagartig wieder erkaltenden Wände in ihre Ausgangsposition zurückweichen.
0: Was geht hier vor? Hat man sich eines Besseren besonnen? Mich gar begnadigt?
4: Gefangener, du bist frei. Napoleons Armee hat unter meiner Führung Rom eingenommen. Die Macht der Inquisition ist gebrochen. Komm, feiere mit uns den Anbruch eines neuen Zeitalters.
3: Von Herzen gern. Wer seid ihr, edler Fremder?
4: Antoine Charles-Louis de La Salle. Ein Name, den du dir merken solltest.
0: Antoine Charles-Louis de La Salle.
1: Kein geringerer also als Napoleons eifriger Kämpfer La Salle war es, der mich in höchster Not und zu einem Zeitpunkt, da ich an eine Rettung gar nicht mehr glauben mochte, aus meiner Zwangslage befreit hatte. Die Inquisition hingegen war in die Hände ihrer ärgsten Feinde geraten. Das war also das Geheimnis, das ich Fortunato in meiner Jugend gekannt hatte. Ich war mir jedoch allzeit sicher gewesen, dass er sich, als wir uns im Herbst unseres Lebens wieder trafen, nicht erkannte, geschweige denn daran erinnerte, was er mir als Richter damals angetan hatte. Das war mir sehr recht, denn es hatte zu meinem perfiden Plan gehört, dass ich ihm niemals einen Grund gegeben hatte, an meinem Wohlwollen ihm gegenüber zu zweifeln. Es war daher eine liebgewordene Gewohnheit von mir, ihm, auch damals noch, als mein Plan zu seiner Bestrafung bereits gefasst war, in illustrer Runde genauso arglos ins Gesicht zu lächeln, wie in all den qualvollen Jahren zuvor. Innerlich weidete ich mich hinter meinem maskenhaften Lächeln jedoch zu diesem Zeitpunkt bereits an dem Gedanken, dass das Todesurteil, das ich über ihn gefällt hatte, nun schon bald und von mir höchstpersönlich vollstreckt werden würde.
5: Niemand in ganz Rom, ach, was sag ich, in ganz Italien kennt sich besser mit Wein aus als ich. Hört ihr? Niemand!
1: Fortunato hatte eine in der ganzen Stadt nur zu bekannte Achillesferse, an der ich ihn listig zu packen dachte. Er hielt sich für den größten Weinkenner weit und breit. Und in der Tat gab es niemanden, der sich mit alten Weinen besser auskannte als er. Eines Abends, im Trubel des tollsten und wildesten Karnevalsfestes des Jahres 1846, wusste ich in einer Schenke, die zu seinen Lieblingslokalen zählte, eine wie ein Zufall wirkende Begegnung im Getümmel herbeizuführen.
5: Ah, kommt mit, ihr Narren, schließt euch uns an. Lasst uns woanders weiter feiern, Freunde.
6: Oh ja, kommt, ziehen wir weiter.
1: Fortunato?
5: Ah, oh.
1: Seid ihr das unter der Narrenkappe?
5: Überrascht euch das, werter Montresor?
1: Ihr überrascht mich doch immer.
5: Naja, das ist auch in eurem Fall beileibe kein Kunststück. Nichts für ungut.
1: Aber nein. Ich bin ehrlich gesagt verwundert, dass ihr mich sogleich erkannt habt.
5: Ach, die schwarze Seidenmaske mag womöglich andere täuschen, welche euch nicht so gut kennen wie ich, aber mir macht ihr damit nichts vor. Ich kenne euch eben zu gut. Ich habe euch gewissermaßen studiert.
1: Es ist wahrlich nur als ein sehr großes Glück für mich zu bezeichnen, dass ich so unverhofft in dieser Vorhölle auf euch treffe.
5: So? Ja, weshalb denn das um Himmels Willen?
1: Denkt euch, ich habe vorhin ein Fass Wein geliefert bekommen.
5: Ja.
1: Es soll angeblich Amontillado sein. Aber ich bin aus naheliegenden Gründen unsicher, ob dem wirklich so ist.
5: Amontillado?
1: Ganz recht, ja.
5: Ein ganzes Fass Amontillado?
1: So ist es, ja.
5: Jetzt mitten im Karneval?
1: Tja.
5: Nein, das halte ich für ausgeschlossen.
1: Wie gesagt, ich zweifle selbst daran, dass
5: ich fürchte, mein Guter, ihr habt euch mal wieder erfolgreich übers Ohr hauen lassen. Nur dazu gehört ja auch nicht sonderlich viel.
1: Aber ich meine, sollte man mich tatsächlich betrogen haben, so wäre dies doppelt bedauerlich. Denn ich war so töricht, den vollen Preis für Amontillado zu bezahlen.
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5: Das ist... euch ist doch wirklich nicht mehr zu helfen. Wenn ich das den anderen erzähle, wird bald ganz Rom über euch lachen. Und das aus vollem Hals.
1: Ich weiß durchaus, dass ich mich damit mal wieder zum Gespött machen könnte, aber Was sollte ich tun? Ihr wart nirgendwo zu finden. Ich war ja gewillt, eure geschätzte Meinung einzuholen.
5: Ja, ja, ihr hättet eben warten sollen.
1: Das tat ich, soweit es mir möglich war. Letztlich musste ich jedoch zuschlagen, denn andernfalls wäre mir womöglich ein gutes Geschäft entgangen.
8: Man verkaufte euch das Fass also wirklich als echten Amontillado?
1: Gewiss, ja.
8: Es ist nicht zu fassen, Inches, nicht zu fassen.
1: Zweifel scheinen jedoch angebracht.
8: Amontillado.
1: Es heißt nun, sich rasch Gewissheit zu verschaffen, was sich wirklich in dem Fass befindet.
8: Amontillado.
1: Eure geschätzte Meinung in dieser Sache zu hören, wäre mir natürlich am liebsten.
8: Ja, das kann ich mir denken.
1: Oh, seid ihr etwa krank?
8: Nein, es ist nur eine äußerst lästige Erkältung, die kommt und geht. Nichts weiter.
1: Also, wenn das so ist, dann werde ich wohl lieber...
8: Ach was, ein Fortunato lässt sich von einem albernen Husten bestimmt nicht den Spaß am Leben verderben.
1: Gut und schön, ja. Da ich aber sehen muss, dass ihr zudem vollauf damit beschäftigt seid, den Karneval zu genießen, werde ich wohl oder übel auf die Weinkenntnisse von Lucchesi zurückgreifen müssen.
8: Das, Lucchesi?
1: Ja, warum nicht? Er scheint mir neben euch der Einzige zu sein, der in solch einem Fall ein kompetentes Urteil abzugeben vermag. Lucchesi wird mir schon sagen, ob...
8: Wird er nicht. Er ist doch nicht mal in der Lage, an Montigliano von simplem Sherry zu unterscheiden.
1: Dennoch gibt es unter unseren Freunden nicht wenige, die die Meinung vertreten, sein Geschmackssinn sei, also was Wein betrifft, eurem mindestens ebenbürtig.
8: Ich kann mich nicht erinnern, jemals einen größeren Unsinn vernommen zu haben. Nein, kommt jetzt, wir sollten keine Zeit verlieren.
1: Aber wo wollt ihr denn hin?
8: Wohin? In euren Weinkeller natürlich, wohin wohl sonst?
1: Ihr wollt...
8: Selbstverständlich will ich. Glaubt ihr ernsthaft, ich würde mir die einmalige Gelegenheit entgehen lassen, derjenige zu sein, der euch mit einem Lächeln im Gesicht sagt, dass ihr auf einen Betrüger hereingefallen seid und das zum wiederholten Male?
1: Also, das ist wirklich zu gütig von euch, aber... Könnt ihr euch denn hier wahrhaftig jetzt losreißen? Also bitte, ich könnte es mir nicht verzeihen, eure Großherzigkeit ausgenutzt zu haben. Also, obwohl ihr doch viel lieber...
8: Nein, ihr irrt euch. Ich möchte nichts lieber als auf der Stelle euren angeblichen Amontillado verkosten. Na los, gehen wir.
1: Ja, schön. Indes komme ich nicht umhin, euch vorzuwarnen. Die Gewölbe meines Weinkellers sind unerträglich feucht.
8: Ach, das macht doch nichts.
1: Naja, alles dort ist mit Salpeter überzogen.
8: Na und? Glaubt ihr, da sei euer Gewölbe das einzige in Rom? Na, kommt jetzt.
1: Wartet. Euer schlimmer Husten.
8: Den könnt ihr getrost meine Sorge sein lassen.
1: Und denn, wenn ihr so entschlossen seid, Fortunato.
8: Das bin ich. Oh ja, das bin ich.
1: Dann will ich euch nicht bremsen.
8: Das würde euch auch niemals gelingen. Lacht los, beeilt euch.
1: Ja. Ich komme. Mich fest am Arm haltend, zerrte er mich durch die amüsierwilligen Menschenmassen in Richtung meines Palazzos. Ich erduldete diese, seine mir zutiefst verhasste körperliche Berührung nur, da ich ein hehres Ziel sternenklar vor Augen hatte. Meine Maske und ein bodenlanger schwarzer Umhang tarnten mich bestens. Wir trafen unterwegs einige, die nicht nur Fortunato, sondern auch mich gut kannten, aber niemand grüßte mich mit Namen. Ich hatte es bei diesen flüchtigen Begegnungen natürlich tunlichst vermieden zu sprechen, um mein Inkognito zu wahren. So erreichten wir schließlich die Pforte meines in einer Seitenstraße gelegenen Palazzos.
8: Soll ich läuten?
1: Das hätte wohl wenig Zweck.
8: Hört. Könnt ihr euch etwa keine Dienerschaft mehr leisten, weil ihr all euer Erspartes für Amontillado ausgegeben habt? Amontillado, der noch dazu vermutlich keiner ist.
1: Die Dienerschaft hat Ausgang.
8: Oh, sieh an, wie großzügig ihr doch seid.
1: Es ist Karneval.
8: Na und? Die Arbeit muss trotzdem gemacht werden.
1: Ich denke...
8: Es wäre mir neu, dass ihr denkt. Zum Teufel, so schließt doch schon auf.
1: Ja doch. Ich bin ja dabei. Ich hatte natürlich mitnichten meiner Dienerschaft Ausgang gewährt. Ganz im Gegenteil sogar. Und auch das gehörte zu meinem Plan. Denn sie sollten, wenn es hart auf hart kommen würde, beschwören, dass ich nicht zu Hause gewesen bin in jener Nacht, in der Fortunato verschwunden war. So etwas erreicht man am besten, indem man es so anstellt, dass sie sich selbst etwas zu Schulden kommen lassen.
9: Ich werde nicht vor Tagesanbruch zurückkehren. Wagt euch dennoch nicht, einen einzigen Schritt aus dem Haus zu tun.
1: Das wusste ich nur zu gut. In dieser Jahreszeit genügt, damit sie alle verschwunden waren, wenn ich Schlag Mitternacht mit meinem Opfer heimkehren wollte.
3: So, bitte, tretet ein.
8: Na, endlich.
3: Freiwillig und ungezwungen.
8: Hm? Was redet ihr denn da?
3: Auch nichts.
8: Seid ihr nun vollends verrückt geworden oder ist es der Alkohol, der aus euch spricht?
1: Gewiss nicht. Oh nein.
9: Oh. Hallo? Ist jemand da?
8: Oh, ihr werdet mir unheimlich. Was soll denn das nun wieder bedeuten? Gerade habt ihr mir doch gesagt, dass euer Personalausgang habe.
1: Ja, man weiß ja nie.
8: Ja, man weiß nie. Wollt ihr damit etwa andeuten, dass man euren Anweisungen selbst im eigenen Haus nicht Folge leistet?
1: Ich will eben nur ganz sicher sein.
8: Ja, wo geht's denn nun in diesen angeblich so feuchten Keller?
3: Dort entlang, bitte.
8: Aha, na schön.
3: Hier. Nehmt die Fackel.
8: Ja, wenn ihr wollt.
3: Oh, ich werde auch eine nehmen. Sie werden uns nützlich sein, da unten in der Dunkelheit.
1: Durch endlos scheinende Zimmerfluchten führte ich Fortunato durch den dunklen Palazzo dem Bogengang zu, der in den Gewölbekeller hinabführte.
8: Na also, da geht's ja endlich in die Erde hinab.
3: Ja, so ist es. Seid bitte äußerst vorsichtig auf der Treppe.
8: Oh, ich bin immer vorsichtig.
3: Ich meinte ja nur, weil ihr, naja, nur...
8: Weil ich was?
1: Weil ihr nicht mehr so ganz nüchtern seid.
8: Ihr ahnt ja nicht, was ich alles vertrage. Ich hab noch jeden anderen Edelmann unter den Tisch getrunken. Macht euch also um mich keine Sorgen.
3: Ja, wie ihr meint. Bitte, nach euch.
8: Ja, ich soll vorgehen?
3: Ja, bitte.
8: Schön.
3: So, haltet euch besser am Geländer fest.
8: Bestimmt nicht. Ich komme sehr gut ohne Geländer. Die Treppe hinunter. So, seht ihr?
3: Ich sehe es. Und das mit Freuden.
8: Ja, und wo ist es jetzt?
3: Ist was?
8: Das Fass Amontillado.
1: Ach, das, ja. Ja, das ist ja viel weiter hinten.
8: Ach, das noch. Mir bleibt... Doch nicht erspart.
1: Naja, also, wir können jederzeit wieder nach oben gehen, wenn ihr...
8: So weit kommt es noch. Nein, ich schaffe das, bitte. Geht voran, Montresor.
1: Gern. Vorsicht, der Boden ist...
8: Er ist sehr uneben, ja. Hört auf, mich so zu bemuttern. Ich mag vielleicht etwas angetrunken sein, aber blind bin ich deswegen noch lange nicht.
1: Ich meinte ja nur, dass ihr...
8: Ich meinte auch nur... Weiter.
1: Ja, doch. Seht nur, an den Wänden...
8: Ja, St. Peter, genau wie ihr gesagt habt.
1: Wie er ausflockt.
8: Ja, das hat St. Peter so an sich.
1: Und was für bizarre Gebilde er auf den Ziegelsteinen formt.
8: Ja. Oh, verdammt.
1: Wir sollten wohl doch lieber wieder umkehren.
8: Nein, aber nicht doch.
1: Eure Gesundheit ist mir wert und teuer. Immerhin seid ihr in Rom eine Institution. Ihr seid reich, einflussreich. Und man achtet, bewundert und liebt euch über alle Maßen.
8: Ja, das ist wahr.
1: Ihr habt alles, was auch ich einst hatte, bevor mein Stern zu sinken begann und mein guter Ruf plötzlich dahin war.
8: Ja, was soll ich sagen? Man weiß eben nie, wo man sich auf Fortunas Glücksrad gerade befindet.
1: Was ich sagen wollte, ist, dass euer Dahinscheiden eine kaum zu schließende Lücke reißen würde.
8: Oh ja.
1: Um mich hingegen wäre es natürlich nicht weiter schade. Daher seid bitte jetzt vernünftig und sträubt euch nicht länger, wieder nach oben zu gehen. Also ich könnte es mir nie verzeihen, wenn eure Erkältung sich verschlimmern würde. Nur weil ihr mit mir in meinen Weinkeller hinabgestiegen seid.
8: Nun ja, ich...
1: Außerdem könnte ich ja immer noch Lucchesi bitten an eurer Stelle.
8: Schluss damit! Ihr könnt euch beruhigen. Bei diesem verdammten Husten werde ich ganz bestimmt nicht sterben.
1: Das scheint mir nur zu wahr zu sein. Nichts für ungut.
8: Warum?
1: Ich wollte euch nicht beunruhigen. Wartet, hier. Das ist ein Göttertropfen. Ein Schluck von diesem Medoc sollte euch gut tun. Und euch vor den schädlichen Dämpfen des Salpeter hier oben schützen. So, bitte sehr.
8: Danke.
1: Wohl bekommst.
8: Ah, nee, nicht so schnell.
1: Was ist denn noch?
8: Wo bleiben eure Manieren? Ein Trinkspruch sollte schon sein.
1: Bitte. Tut euch keinen Zwang an.
8: Ich erhebe mein Glas auf die vielen Toten vergangener Jahrhunderte, die uns hier unten in euren Gewölben umgeben.
1: Auf die Toten.
8: Ah, ist nicht schlecht, es ist gar nicht schlecht. Schenkt mir noch etwas ein.
1: Nur zu gerne.
8: Ihr selbst wollt diesen in der Tat formidablen Wein nicht verkosten?
1: Doch, natürlich will ich das. So. Ich erhebe mein Glas darauf, dass euch ein möglichst langes Leben beschert sein möge. Zum Wohl.
8: Ja, da danke ich euch von Herzen, lieber Freund.
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1: Gehen wir weiter.
8: Gerne. Dass ihr euch hier unten zurechtfindet. Diese Gewölbe scheinen mir das reinste Labyrinth zu sein.
1: Also ich bin hier in diesem Palazzo aufgewachsen. Als Kinder haben wir immer gerne hier unten gespielt. Ich kenne daher sozusagen jeden Stein.
8: Und jeden Stapel aufgeschichteter Knochen oder Totenköpfe, möchte ich meinen.
1: Ja, auch das, ja. Die Montresors waren schon immer eine große und weit verzweigte Familie.
10: Ja, was ist noch mal auf eurem Wappen zu sehen? Ich fürchte, ich habe es gerade nicht recht vor Augen.
1: Ein menschlicher Fuß, der eine sich aufbäumende Schlange zertritt, die ihre Zähne in die Ferse bohrt. Das Ganze in Gold auf azurblauem Grund.
8: Oh, sehr schön. Und wie lautet der Wahlspruch dazu?
1: Nemo me impune lacessit.
8: Niemand kränkt mich ungesühnt. Oh. Ja, nicht schlecht, der Wahlspruch, gar nicht schlecht.
1: Seht bitte, ab hier wird die Salpeterschicht immer dichter.
8: Ja, er klammert sich wie Moos an die Gewölbedecke.
1: Wir befinden uns jetzt unter dem Flussbett.
8: Ja.
1: Hier drang schon immer Nässe ein und tropfte auf die morschen, aufgeschichteten Gebeine.
8: Tja, ja. Scheint ihnen jedoch wenig anhaben zu können, die Feuchtigkeit, wie man sieht.
1: Wir sollten umkehren, ehe es zu spät ist für euch. Euer Husten, ihr...
8: Kümmert euch verdammt nochmal nicht um meinen Husten! Wobei... Ein weiteres Glas von diesem süffigen Medoc würde mein Hustenreiz sicher umgehend stillen. Wie ich sehe, habt ihr die Flasche ja erfreulicherweise noch in der Hand.
1: Habe ich, ja, aber...
8: Mein Glas habe ich hier. Mein Motto ist es, stets gerüstet zu sein.
1: So, na dann, zum Wohl.
8: Ja, zum Wohl. Wie, ihr trinkt nicht mit?
1: Nein, bitte. Diese Runde setze ich aus.
8: Ja, schade. Na denn. Das tut gut.
1: Noch einen Schluck?
8: Oh, einen winzigen. Ja, dazu würde ich nicht Nein sagen.
1: Das dachte ich mir. So,
8: ich danke euch. Dieser Medoc ist weiß Gott nicht übel.
1: Ja, also das will ich meinen.
8: Ja, was ist das da für ein Wein?
1: In der kleinen Flasche?
8: Ja, doch.
1: Moment. Ja, ein... De Graaf.
8: Oh, den muss ich unbedingt auch probieren.
1: Ja, gern. Moment. Euer Glas, bitte.
8: Ach was, das lohnt sich ja kaum. Gebt nur her.
1: Bitte.
8: Ja. Oh, was für ein Genuss.
1: Ja.
8: Ihr habt ja wirklich ein paar Göttertropfen hier unten in eurer Tropfsteinhöhle. Das hätte ich nicht gedacht.
1: Aha, was seht ihr? Was tut ihr?
8: Na, kennt ihr diese Art, die Flasche in die Luft zu werfen und aufzufangen, nicht?
1: Nein, es tut mir leid. Sollte ich?
8: Oh ja. Also gehört ihr nicht der Bruderschaft an?
1: Bruderschaft?
8: Ja, den Freimaurern.
1: Ach so, doch, ja. Ich bin Logenmitglied.
8: Oh, ist nicht möglich.
1: Doch.
8: Gebt mir ein Zeichen, dass das wahr ist.
1: Nur zu gerne. So. Seht ihr?
8: Oh, was tragt ihr denn da? Ist das eine Maurerkelle?
11: ganz recht.
8: Ihr wollt mir beweisen, dass ihr ein Freimaurer seid, indem ihr mir zeigt, dass ihr eine Maurerkelle unter dem Umhang versteckt tragt?
11: Ja. Also, ich weiß nicht, was ist so komisch daran?
8: Was so komisch daran ist, ich hoffe doch, ihr gedenkt nur zu Spaß.
11: Nicht im Mindesten.
8: Ihr seid unglaublich. Was habt ihr denn mit dem Ding vor?
11: Auch die Kelle wird mir noch sehr nützlich sein. Wartet nur ab.
8: Na, da bin ich aber mal gespannt. Na, nun lasst uns endlich zu diesem Fass Amontillado gehen.
11: Ach so, ja, natürlich, der Amontillado.
8: Ja.
11: Deshalb waren wir ja hergekommen.
8: Ja.
11: Dort entlang, bitte.
8: Ja, ich werde ab jetzt wohl doch euren Arm brauchen, lieber Freund, um mich etwas aufzustützen.
11: Ja, bitte. Daran soll es nicht scheitern.
8: Ja, danke. Na, dann mal los. Wie die Fackeln flackern.
11: Je weiter wir nach hinten kommen, desto dünner wird die Luft.
8: Und auch immer modriger.
11: Oh, ihr habt es ja bald geschafft.
8: Ja, das hoffe ich sehr.
11: Keine Sorge.
1: Durch links und rechts an den Gewölbewänden aufgeschichtete Knochen- und Schädelstapel fanden wir unseren Weg ganz zum Ende des nun wahrlich ungemein stickigen Kellers. An einer Seite waren die Gebeinestapel beiseite geräumt. Alles lag unsortiert, bunt übereinander gewürfelt. In der freien Wand war ein schmales Durchgangsloch.
8: Was soll das bedeuten hier? Hier ist kein Fass. Nirgendwo.
11: Doch. Der Amontillado ist dort drin.
8: So. Geht es da denn immer noch weiter mit diesen vermaledeiten Gewölben?
11: Aber gewiss. Dort lagern meine größten Schätze. Zwängt euch nur hindurch.
8: Ja.
11: Ich versichere euch, es wird sich lohnen.
8: Für den unwahrscheinlichen Fall, dass es sich doch um echten Montillado handelt, will ich die Mühsal gerne auf mich nehmen. Aber hier ist kein Fass. Hier ist gar nichts. Ihr habt mich belogen, dass es nicht als eine kleine Nische der Gewölbekeller endet hier.
11: Und das ist nicht das Einzige, was hier endet.
8: Was habt ihr denn mit den Ketten vor, lieber Freund? Soll das hier ein Spaß sein, eine Karnevalsposse?
11: Wenn ihr so wollt. Fast einmal über das Mauerwerk. Der Salpeter überzieht es wirklich wie eine dichte Moosschicht. Er wird auch euch überziehen. Und das schon in nicht allzu ferner Zeit.
8: Montresor, ich...
11: Es ist wirklich sehr feucht hier unten. Ihr hättet wieder nach oben gehen sollen. Ich habe euch mehrfach bereits darum ersucht. Ihr wollt nicht?
8: Oh, wie bedauerlich.
11: Ja, ich sehe es. Die schweren Ketten, mit denen ihr an die Wand gefesselt seid, hindern euch daran, die Nische jemals wieder zu verlassen.
8: Schluss damit! Was zum Teufel soll das ganze Geplänkel?
11: Sorgt euch nicht. Schon in wenigen Minuten werdet ihr euch nicht mehr über mein Gerede echauffieren müssen. Nie mehr. Eine unheilvolle Stille wird euch umfangen. Das wird das Letzte sein, was ihr hören werdet.
8: Der
10: Der Amontillado.
12: Richtig, richtig. Ach ja, das Fass Amontillado. Ja, ja, wartet mal. Vielleicht ist es hier unter diesem alten Bettlaken. Nein, nein, ich muss euch enttäuschen.
13: Bloß Backsteine und ein Eimer frisch angerührten Mörtels befinden sich darunter.
12: Welcher Zufall! Ich glaube, die Steine werden genau ausreichend sein, diesen hässlichen, schmalen Durchgang in die Nische hier zuzumauern.
8: Montresor, jetzt ist es aber genug. Ihr habt euren Spaß gehabt. Löst mir auf der Stelle die Ketten und lasst mich frei.
12: Nichts dergleichen werde ich tun. Einen Stein werde ich über den anderen setzen und in 0, nichts wird der Durchgang vor den Augen der Welt verborgen sein. Vor allem, wenn ich die Knochen wieder fein säuberlich davor aufgeschichtet habe. Zum Glück kommt sowieso so gut wie nie jemand von der Dienerschaft bis hierher. Sie glauben, es spukt hier unten. Ich werde Sie nicht vom Gegenteil zu überzeugen versuchen.
8: Seid ihr jetzt vollends dem Wahnsinn anheimgefallen?
12: Oh nein, oh nein. Ich weiß sogar sehr genau, was ich tue.
8: Hilfe! Zu Hilfe! Rettet mich! Hört mich denn niemand?
12: Nein, nein! Nein, nein, das ist ja niemand hier. Und diese Mauern, die sind unendlich dick. Ich rate euch, schont eure Stimme. Es wird euch ja doch nichts nützen. Tut Buße, dass ihr mir und dem Rest der Welt im Laufe eures schon viel zu langen Lebens angetan habt.
8: Schluss mit diesem ganzen Unsinn. Lasst mich sofort frei. Ich will hier raus. Raus, sag ich.
12: Und ich will, dass ihr bleibt, wo ihr seid. Und zwar für alle Ewigkeiten.
8: Oh. Ja, ein famoser Spaß ist das, den ihr euch da habt einfallen. Wir werden in meinem Palazzo noch oft darüber lachen, dessen könnt ihr gewiss sein.
12: Ja. Mit Verlaub, das bin ich nicht.
8: Dass ihr es geschafft habt, mich mit der Aussicht, euch, was den Amontillado betrifft, vor aller Welt loszustellen, hierher gelockt habt, das ist...
12: Das ist mein Meisterstück. Ganz recht.
8: Das ist es zweifellos. Hätte ich euch gar nicht zugetraut. Ich fürchte nur, es hat langsam Zeit für mich, nach Hause zurückzukehren. Man wird doch bereits auf mich warten. Meine Frau und all die anderen.
12: Ja, ja.
8: Ihr habt euren Spaß, mich überlistet zu haben, sicherlich genossen, aber jetzt mag es gelöst sein. Machen wir der Sache ein Ende.
12: Ich stimme euch zu, Fortunato. Wir sollten jetzt ein Ende machen. Nur noch ein Stein fehlt. So. Dann seid ihr eingemauert in der Nische. Eingemauert dort, wo euch nie jemand finden wird.
8: Um Gottes Willen, Montresor.
12: Ja, ja, um Gottes Willen.
8: Überlegt doch, was ihr tut.
12: Ich habe mir alles wohl überlegt. Und dies hier ist der heroische Entschluss, den ich am Ende meiner Überlegungen fasste. Getreu unserem Familienmotto, Nemo me impune lacessit. Hey, Fortunato! Wollt ihr noch etwas sagen, ehe ich den letzten Stein einsetze? Fortunato!
13: Braucht ihr etwa mehr Licht da drin? Um die Ausweglosigkeit eurer Lage ganz ermessen zu können?
14: Hier,
13: hier habt ihr eure Fackel. Ihr schweigt? Dann ruht in Frieden. Ich setze den letzten Stein ein. Verzeiht, aber die Luft hier unten ist mir zu stickig. Ich werde die Knochen erst in ein paar Wochen vor der Mauer aufschichten. Ich fürchte, dann werdet ihr schon hinübergetreten sein. Lebt wohl, lieber Freund.
14: Ja, wer zuletzt lacht, Fortunato, der lacht immer noch am besten.
15: Nein.
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0: Hallo? Ja, was gibt's denn, Billy? Wer? Martin. Ich bin mir nicht sicher, ob ich einen... Ach so. Natürlich, ja, jetzt weiß ich, wer das ist. Ja, schön, er soll hochkommen. Danke, Billy.
1: Was will der denn von mir?
2: Ich war nicht wenig verwundert, als der Pförtner mir am Nachmittag jenes denkwürdigen 12. Februar des Jahres 1905 einen Angestellten eines meiner besten Freunde ankündigte, der mich dringend zu sprechen wünschte. Von James Hampden, obwohl wir uns sehr nahe standen, hatte ich ehrlich gesagt lange nichts gehört und er von mir ebenso wenig. Das war aber keineswegs böser Wille gewesen, auch von seiner Seite nicht, dessen war ich mir sicher. Jim war millionenschwer, entsprechend beschäftigt und dabei auch oft außerhalb von New York unterwegs. Daher sahen wir uns, zu meinem Bedauern, nur noch sehr selten. Seinen Diener Martin kannte ich noch aus Zeiten, da dieser unter Hamdens Kommando als sein erster Offizier vor ein paar Jahren geholfen hatte, den Boxeraufstand in China zu beenden. Dass dieser Mann mich jetzt unerwartet in dem Apartmenthaus, in dem ich wohnte, aufsuchte, war eine Überraschung, die mich äußerst neugierig machte, zu erfahren, was dahinter steckte.
0: Martin! Wie komme ich denn dazu, dass Sie mich hier bei mir zu Hause aufsuchen?
3: Guten Tag, Mr. Ward. Danke, dass Sie mich empfangen.
0: Ich bitte Sie, kommen Sie, treten Sie ein.
3: Ja.
0: Wollen Sie ablegen?
3: Nein, ich kann nicht lange bleiben. Bei uns ist die Hölle los. Ich muss gleich zurück.
0: Ist etwas passiert?
3: Das kann man so sagen.
0: Mit Mr. Hampden?
3: Ja. Er ist spurlos verschwunden.
0: Was? Bitte nehmen Sie doch Platz und erzählen Sie mir alles, was Sie wissen.
3: Hier?
0: Ja.
3: Es ist leider nicht sehr viel, was ich Ihnen darüber sagen kann. Ich habe ihm gestern Abend geholfen, sich auszukleiden, genau wie immer. Er war allerbester Stimmung, sagte, dass er noch etwas lesen und dann früh das Licht ausmachen wollte.
0: Ja und?
3: Als ich ihn heute Morgen zur ausgemachten Zeit wecken wollte, war das Zimmer leer.
0: Aber er hat doch sicher...
3: Nein, hat er nicht. Das Bett war unbenutzt und seine Kleider lagen allesamt feinsäuberlich auf seinem Sessel. Genau so, wie ich sie gestern Abend dorthin gelegt hatte.
0: Seltsam. Ja. Was war denn mit den Fenstern?
3: Nichts. Sie waren geschlossen. Auch ansonsten war nichts Auffälliges im Zimmer zu finden, was etwa auf einen Kampf, eine Entführung oder sonst etwas hingedeutet hätte. Es ist wirklich zum Verzweifeln.
0: Haben Sie die Polizei verständigt?
3: Natürlich. Sie haben alles auf den Kopf gestellt. Immerhin ist der Herr ja nicht irgendwer. Aber auch das blieb erfolglos.
0: Es ist bisher also keine Lösegeldforderung oder etwas in der Richtung eingegangen?
3: Nein.
0: Das wäre bei Mr. Hamptons finanziellem Hintergrund ja durchaus naheliegend.
3: Das dachten wir vom Personal und die Polizei ebenfalls. Aber es gibt soweit keinerlei Anzeichen dafür.
0: Dürfte ich mich mal selber in seinem Zimmer umsehen?
3: Selbstverständlich. Aber die Polizei und wir...
0: Vielleicht ist doch etwas übersehen worden. Ich hole nur schnell Hut und Mantel.
3: Ja.
2: Wir machten uns gemeinsam sofort auf den Weg. In der Tat schien in dem Geräum...
3: Ja,

0: Was ist denn aus dem ganzen Zeug eigentlich geworden, das er da rausgeschleppt hat?
1: Vieles davon hat er an Damen verschenkt, die er
2: verehrte.
1: Ja. Einiges gehört aber nach wie vor zur Ausstattung der beiden chinesischen Räume hier im Haus. Anderes spendete er dem Metropolitan Museum.
0: Dieses Schlitzohr. Damit wollte er wohl das Unrecht ein wenig wiedergutmachen, dass er so viel aus China mitgenommen hat.
2: Seine Yacht war ja bis zum Bersten gefüllt, als Jim ablegen ließ.
1: Über die Gründe dieser Schenkung kann ich nichts sagen.
2: Glauben Sie mir, es dürften die gleichen Gründe sein, aus denen die anderen Reichen den Bau von Kirchen, Krankenhäusern und Suppenküchen mit Millionen unterstützen. Das sind in Wirklichkeit nichts als Feigenblätter.
1: Ich dachte, Mr. Hampton sei Ihr Freund.
2: Das ist er ja auch. Trotzdem erlaube ich mir, einige seiner Taten, na sagen wir mal, durchaus kritisch zu sehen.
1: Ich nehme an, dass das Ihr gutes Recht ist.
0: Das hoffe ich wenigstens.
2: Wo kann er denn nur stecken? Alles deutet eigentlich darauf hin, dass er sich noch irgendwo hier im Haus befindet.
1: Dem ist aber nicht so. Meine Kollegen und ich und auch die Polizei haben hier alles auf den Kopf gestellt.
2: Und ihn nicht gefunden?
1: Genau.
2: Aber ein Mann, also vor allem ein Mann, der 10 Millionen Dollar schwer ist, kann sich doch nicht einfach so sang- und klanglos in Luft auflösen, ohne Spuren zu hinterlassen.
1: Wir sind genauso ratlos wie Sie.
2: Wäre es möglich, dass ich heute Nacht hier bleiben kann? Nur für den Fall, dass doch noch eine Lösegeldforderung eintrifft.
1: Ich bin sehr erleichtert, dass Sie das vorschlagen. Das Gästezimmer ist bereits entsprechend vorbereitet.
2: So kenne und schätze ich Sie, Martin.
1: Danke, Mr. Ward.
3: Ich kann nicht sagen, dass ich besonders gut geschlafen hätte in jener Nacht. Zu viel ging mir im Kopf herum. Gegen Morgen muss ich dann aber offenbar doch recht tief eingeschlafen sein. Ich wurde ziemlich unsanft geweckt.
4: Mr. Ward, bitte, wach mich auf! Mr. Ward!
2: Ach, was? Wo? Wer?
4: Mr. Ward!
2: Martin?
4: Ja, bitte, kommen Sie schnell!
2: Was ist denn los?
4: Mr. Hampton ist wieder da.
2: Was?
4: Es ist wie ein Wunder. Beeilen Sie sich.
2: Worauf Sie sich verlassen können.
4: Er wünscht Sie zu sehen. Noch ist der Arzt bei ihm, aber danach möchte er Sie unter vier Augen sprechen.
2: Arzt?
4: Ich erkläre Ihnen alles später. Kleiden Sie sich jetzt rasch an.
2: Schon dabei.
3: Schneller als an jenem Morgen hatte ich mich wohl in meinem ganzen Leben noch nicht angekleidet.
2: Nun erzählen Sie doch schon!
1: Was soll ich sagen? Gestern Abend war er, wie Sie ja sicherlich bestätigen können, nicht da.
2: Natürlich kann ich das bestätigen.
1: Heute früh fand ich ihn blutüberströmt am Boden vor seinem Bett liegen.
2: Du meine Güte! Was ist denn nun passiert? Wo ist er gewesen?
1: Ich hoffe, dass er wenigstens Ihnen das anvertrauen wird. Ich weiß jedenfalls im Moment nichts darüber. Der Doktor ist bereits mit dem Verbinden seiner Wunden fertig und wieder gegangen. Einen Augenblick.
2: Ja, natürlich.
4: Ja?
1: Mr. Ward ist hier, Sir. Kann er jetzt eintreten?
5: Natürlich kann er.
1: Bitte, Mr. Ward.
2: Danke. Jim, was machst du denn bloß für Sachen?
6: Guten Morgen, mein Freund. Schließ die Tür, Martin.
1: Ganz wie Sie wünschen.
2: Also? Wo bist du denn gewesen?
6: Ich bin mir noch nicht sicher, ob du es verkraften wirst, das zu erfahren.
2: Was redest du denn da?
6: Setz dich bitte.
2: Gut. Und? Was zum Himmel ist denn passiert?
6: Ich bezweifle, dass das etwas mit dem Himmel zu tun hatte. Ganz im Gegenteil sogar.
2: Ich verstehe nicht.
6: Sieh hier.
2: Was ist das?
6: Schau es dir nur gut an.
2: Ein asiatisch anmutendes Gewand.
6: Mhm.
2: Ja, aus chinesischer Seide.
6: Mhm.
2: Oh Gott, was ist denn das? Es ist auf dem Rücken zerrissen. Sieht aus, als habe eine gewaltige Raubtierpranke es zerfetzt. Der Stoff ist blutgetränkt.
6: Ja, und was glaubst du, wie mein Rücken erst aussieht?
2: Was?
6: Ja, darauf zeichnen sich die 7 Krallen noch weit deutlicher ab.
2: Jim, du...
6: Aber keine Sorge. Dr. Stone hat soweit alles desinfiziert.

0: distanziert und verbunden.
1: Ja, aber wo um alles in der Welt bist du denn gewesen?
0: Hier.
1: Ein Gewehr? Was soll ich denn damit?
0: Bitte halt mich nicht für vollkommen verrückt, aber mir wäre wohler, wenn jeder von uns schwer bewaffnet ist, während ich dir erzähle, was geschehen ist.
1: Und warum?
0: Nur für den Fall, dass wir angegriffen werden sollten.
1: Aber wer sollte uns denn... Du hast doch deine Leibwächter vor dem Haus postiert. Ich hab sie doch gesehen. Hier kommt doch so leicht keiner rein.
0: Sei dir nicht zu sicher. Wenn ich deine Aufmerksamkeit auf den Drachenspiegel richten darf.
1: Und? Was soll damit sein? Er ist wunderschön, aber...
0: Du weißt doch bestimmt noch, dass ich ihn damals durch einen Zufall in einer Geheimkammer des kaiserlichen Palastes in der verbotenen Stadt gefunden habe.
1: Ja, und?
0: Wie findest du ihn?
1: Er ist atemberaubend. Diese Jadedrachen auf seinem Rahmen, sie wirken so lebendig. Ich habe niemals ein noch vollkommeneres von Menschenhand geschaffenes Kunstwerk gesehen.
0: Ich stimme dir zu, bei allem, was du gerade gesagt hast. Komm, stell dich einmal hier hin, direkt davor.
2: So?
0: Ja, warte, ich schließe noch die Vorhänge. Es braucht eine gewisse Dunkelheit, damit sich der Effekt einstellt.
1: Der Effekt?
0: Jetzt konzentrier dich auf das Spiegelbild und nichts anderes.
1: Also gut.
0: Blick tief in den Spiegel. Ja, so.
1: Sag
0: mir, was du siehst.
1: Wie zu erwarten, sehe ich mein eigenes Spiegelbild.
0: Konzentrier dich. Was ist? Sag mir, was du siehst.
3: Guter Gott, Jim. Was ist das? Was ist das?
0: Du siehst es also auch?
3: Das ist Teufelswerk.
0: Bitte, beschreib mir genau, was du siehst.
3: Ich blicke in eine fremde Welt.
0: Ja.
3: Was ist es so, als sei ich schon ein Bestandteil dieser Welt und stünde mittendrin?
0: Weiter!
3: Da ist eine Kluft.
0: Ja.
3: Eine Kluft, die zwei unterschiedlich gefärbte Massive voneinander trennt. Ich sehe eine Klaue. Eine grauenhafte Klaue mit 7 Krallen. So muss die Klaue aussehen, die in der Hölle die armen Seelen packt und sie ins Fegefeuer wirft. Jim, ich...
0: Sieh genau hin.
3: Nein,
0: ich... Tu, was ich dir sage.
3: Da hinten erhebt sich ein Gipfel.
0: Ja.
3: Er ist pyramidenförmig. Flammensäulen schweben in der Luft und noch mehr von diesen gewaltigen Bestien mit den 7 kralligen Klauen. Das sind geflügelte Untiere.
0: Der Himmel. Sieh dir den Himmel an.
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3: Ich sehe den Mond. Er ist...
0: Ja?
3: Halt! Da ist noch einer. Oh, es sind insgesamt 4, 5, 6, 7 Monde am Himmel zu sehen. Und der Himmel, er ist fliederfarben.
0: Die 7 Monde des Raak. Sie baden in der fliederfarbenen Atmosphäre. Und bilden mit den Flammensäulen des Lebens das Diadem in der Krone ihres Schöpfers.
3: Ich verstehe nicht.
0: Das genügt fürs Erste.
3: Mein Gott. Jetzt ist wieder nur mein eigenes Spiegelbild zu sehen. Was hat das alles zu bedeuten, Jim? Wenn das eine Illusion war, dann...
0: Es ist keine. Komm, setz dich.
3: Ja. Ja.
0: Du hast doch diese Klaue mit den 7 spitzen Krallen gesehen.
3: Hab ich, ja.
0: Von ihr stammen meine Verletzungen und die Risse in dem Seidengewand.
3: Wie kann denn...
0: Wie zum Teufel soll ich das wissen? Ich war mir nicht einmal sicher, ob du das Gleiche im Drachenspiegel sehen würdest, was ich gesehen habe. Geschweige denn, dass ich mir sicher wäre, ob du mir glauben wirst. Ich an deiner Stelle würde es vermutlich nicht glauben, auch wenn ich es gesehen hätte.
3: Was hat es denn bloß auf sich mit diesem Spiegel?
0: Das ist nicht so leicht zu beantworten. Ich will dir erzählen, was ich bisher darüber weiß. Aber dafür ist es nötig, ihn hinter diesem Vorhang verschwinden zu lassen. Wer weiß, womöglich droht uns auch in unserer Welt Unheil, wenn wir noch länger hineinsehen. Ich gehe davon aus, dass du niemals etwas von Raak gehört hast?
3: Richtig, wer ist das?
0: Ein Geschöpf, so alt wie die Zeit. Er war eine Art Wunderwirker. Vor Urzeiten wurde er von der mächtigsten Wesenheit dieses Universums bestraft und an einen Ort verbannt, der weit außerhalb der uns bekannten Welt liegt.
1: Niemals davon gehört.
0: Mir erzählte man die seltsame Legende das erste Mal in Tibet. Ich stieß dann erneut auf sie, wenngleich einige Namen geändert waren, als ich China nach der Niederwerfung des Boxeraufstands reich beladen wieder verließ. Aber die Geschichte war nahezu eins zu eins dieselbe.
3: Erzähl schon!
0: Die Eltern von Raak waren, es ist in gewisser Weise skandalös zu nennen, sie waren
1: Geschwister.
0: Ja? Woher weißt du das?
1: Das ist nichts Ungewöhnliches. Man findet dies in vielen Schöpfungsmythen der unterschiedlichsten Kulturen.
0: Aha. Nun, der Spross dieser Verbindung hatte sehr besondere Fähigkeiten. Eines Tages reichte es ihm aber nicht mehr, nur Wunder zu wirken. Er wollte selbst der Erschaffer und Herrscher dieser Welt sein. Dies behagte dem mächtigsten Wesen des Universums, aus naheliegenden Gründen natürlich nicht. Es verbannte ihn daher von unserer Welt, erlaubte ihm aber fatalerweise die Errichtung einer mobilen Pforte, mit der er als Herrscher seiner eigenen Welt Menschen von dieser Welt in die seine holen konnte, um dort eine Population aufbauen zu können, über die er herrschen wollte. Raak machte sich sogleich an die Arbeit, seine Welt nach seinen Wünschen zu gestalten. Er errichtete einen hohen pyramidenförmigen Berg, färbte den Himmel ganz nach seinem Geschmack, ließ seine Welt von 7 Monden und Feuersäulen umkreisen und schuf eine Stadt mit wundervollen Gärten für die Menschen, die dort wohnen und ihn anbeten sollten. Überall errichtete er zur Abschreckung Abbilder der Untiere, die er zum Schutz und der Verteidigung seiner Welt erschaffen hatte.
1: Diese geflügelten Untiere mit...
0: Mit den 7-kralligen Klauen, ganz genau. Alle paar Wochen verglüht einer der Monde in einer der ewigen Flammen am Himmel. Nur um tags darauf an der anderen Seite wiedergeboren zu werden. Genauso ergeht es auch den Einwohnern dieser Welt, die nach ihrem Schöpfer benannt ist. Raak.
1: Sie verbrennen und...
0: Sie verbrennen in den Flammsäulen und werden dann wiedergeboren. Wieder und wieder für 10.000 gelebte Leben.
1: Das alles ist unglaublich.
0: Das ist es. Aber ich schwöre dir, es ist wahr. Du hast es doch eben selbst durch den Drachenspiegel gesehen, das Land Raak. Dort scheint keine Sonne. Alles Licht in der Stadt und den Gärten geht nur von den 7 Monden und den Feuersäulen am Himmel aus.
1: Woher zum Teufel weißt du das alles?
0: Weil das dort die Pforte in dieses seltsame Land ist.
1: Der Drachenspiegel?
0: Hä?
1: Du meinst, der Drachenspiegel ist...
0: Wenn ich es dir doch sage.
1: Oh.
0: Ich war damals unter den Ersten, die die verbotene Stadt nach der Niederschlagung des Aufstandes betraten. Vermutlich war ich auch nicht mehr auf Beute aus als andere unserer Kameraden, aber...
1: Womöglich aber weit geschickter im Ausfindigmachen wirklich wertvoller Stücke.
0: Da magst du recht haben. Gott, was wir da geaßt haben. Alle Soldaten kamen mit so vielen Schätzen über dem Arm raus, wie sie nur zu tragen vermochten. Ich sah Kameraden, denen prunkvolle Ketten auf der haarigen Brust baumelten, und ihre Taschen hatten sie sich in den Palästen bis zum Bersten mit Juwelen vollgestopft. Andere hatten einfach ihre Hemden ausgezogen und große Bündel daraus gemacht, mithilfe derer sie die Schätze, welche die Himmelssöhne dort über Jahrhunderte gehortet hatten, in alle Welt schleppten. Ja, wenn ich heute darüber nachdenke, war es im Grunde genommen im höchsten Maße abstoßend und zutiefst zu verurteilen, was wir getan haben. Damals kamen mir solche Gedanken natürlich in keiner Weise. Martin und ich hatten uns als Erste in den Thronsaal vorgewagt. Wir sollten uns dort mal umsehen.
2: Da links?
0: Ja, mein Gefühl sagt mir, dass wir dort fündig werden.
2: Ihr Wort in Gottes Ohr, Colonel.
0: Auch ohne solch fromme Wünsche werden wir etwas finden. Denk an meine Worte.
2: Ein Gang. Er führt in einen anderen Raum.
0: Ja. Einen achteckigen Raum, um genau zu sein.
2: Prächtig bemalte Wände.
0: Ja.
2: Aber abgesehen von der Jadefigur auf dem Sockel da, ist er vollkommen leer.
0: Sieh nur, was für eine prächtige Arbeit das ist.
2: Sie ist wundervoll, aber...
0: Kein Aber. Die nehmen wir natürlich mit. Schau mal, ob du sie von dem Sockel runterbekommst.
2: Ja. Das ist kein Problem. Aber die...
0: Aber?
2: Die ist ganz schön schwer.
0: Pass doch auf! Martin!
2: Nichts passiert. Nichts passiert. Alles in Ordnung, Colonel.
0: Abgesehen davon, dass du die halbe Wand eingerissen hast, meinst du wohl?
2: Aber der Figur ist nichts geschehen. Ah. Sie ist sanft auf mir gelandet. Für mich war es ehrlich gesagt nicht so schön. Helfen Sie mir mal.
0: Bin schon dabei. Gib her.
2: Hier.
0: Die ist wirklich ziemlich schwer.
2: Sag ich ja.
0: Mal sehen.
2: Was ist denn?
0: Ich glaube, du hast durch deine Tapsigkeit gerade so eine Art Geheimraum freigelegt.
2: Oh, tatsächlich?
0: Ja. Was da wohl drin ist?
2: Schauen wir doch mal nach. Ja, hier. Hier ist deine Fackel.
0: Gib her.
2: Bitte.
0: Komm.
2: Bin schon unterwegs. Oh mein Gott.
0: Ja, es verschlägt einem die Sprache. Eine derartig prächtige Wandbemalung gibt es hier im ganzen Palast nicht zu sehen.
2: Es scheint sich um ein über alle Wände fortlaufendes Bild zu handeln. Eine Landschaft.
0: Du hast recht. Aber es ist, obwohl die Wandbemalung sehr alt sein muss, keine Landschaft in China, die da dargestellt ist.
2: Nein. Da sind 4, 5, 6, 7 Monde am Himmel. Und die Farben sind so fremd.
0: Gleiches gilt für die Raubtiere dort.
2: Gute Güte. Die hatte ich ja noch gar nicht gesehen.
0: Eine Darstellung einer fremden Welt. Offenbar geschaffen vor Hunderten von Jahren. Es ist nicht zu fassen.
2: Da ist ein pyramidenförmiger Berg. Und über allem schwebt ein Gesicht. Das Gesicht eines alten, bärtigen Mannes. Eines Asiaten, wenn er auch vermutlich kein Chinese ist.
0: Und auch sonst scheint er kein Angehöriger irgendeines mir bekannten asiatischen Volkes zu sein.
2: Seltsam. Mir wird ganz kalt unter seinem Blick.
0: Er ist furchteinflößend. In der Tat. Auch wenn er sehr alt sein mag. Seine Augen sprühen vor Jugend und Tatendrang.
2: Er muss ein mächtiger Mann sein.
0: Der Mächtigste. Er scheint das gute und das böse Prinzip, also beide Pole, in seiner Persönlichkeit zu vereinen.
2: Ja.
0: Satan und Apollo in einer Person.
2: Diese Augen, sie sind so gelb wie Butterblumen.
0: Ja. Welch ein außergewöhnliches Porträt. Welch ein außergewöhnliches Gemälde.
2: Welches über 8 Wände verläuft. Hier scheint noch etwas zu sein.
0: Was ist das?
2: Kann ich noch nicht sagen. Es ist abgedeckt mit einem alten Laken. Moment, das habe ich gleich. Sehen Sie nur, Colonel.
0: Ist das ein Spiegel?
2: Ich denke ja. Umkränzt von Jadedrachen mit Rubinaugen.
0: Was für eine überaus prächtige Arbeit.
2: Ja.
0: Etwas in dieser Art habe ich noch nie zuvor gesehen. Ich muss ihn haben. Den nehmen wir in jedem Fall mit. Nimm ihn sofort von der Wand und trag ihn zu meiner Yacht.
2: Ist gut.
0: Aber deck ihn zuvor wieder mit dem Laken ab. Ich will nicht, dass ihn jemand sieht. Er soll nur für mich sein.
2: Ja.
0: Was ist denn?
2: Es hat sich etwas bewegt.
0: Bewegt?
2: Ja, wenn ich es doch sage. In dem Spiegel. Oder einer der Drachen auf dem Rahmen. Ich weiß nicht genau.
0: Spinnst du?
2: Glauben Sie, ich wüsste nicht, wie verrückt sich das anhört, Colonel. Ja. Aber es hat sich da etwas bewegt.
0: Du bist müde und wirst dich getäuscht haben.
2: Nein, ich...
0: Nimm jetzt den Spiegel und lass uns gehen.
2: Ich...
0: Was ist? Hast du etwa Angst?
2: Nein. Ja, ich würde mich bei der Größe des Spiegels nur über etwas Hilfe freuen.
0: Na schön, wenn's nur das ist. Fass mit an.
2: Ja.
5: Als mein Blick zum ersten Mal auf den Drachenspiegel fiel, wusste ich, dass ich ihn haben musste. Und auch, dass ich ihn haben würde. Ich war mir sicher, dass es ganz im Sinne des Spiegels war, mit mir nach Amerika zu kommen.
1: Was meinst du damit?
5: Ich hatte eben das starke Gefühl, dass er selbst es war, der mir befohlen hatte, ihn fortzuschaffen.
1: Aber das würde ja bedeuten, dass...
5: Dass der Drachenspiegel lebendig ist.
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5: Und genau das ist er auch, wenn du mich fragst. Kaum hatte ich ihn mit Hilfe von Martin in meine Kabine auf der Yacht verfrachtet, da geschah etwas Merkwürdiges.
1: Und zwar?
5: Erinnerst du dich an Wu Xing, meinen chinesischen Steward an Bord?
1: Ja, er war so ein junger, ständig grinsender Kerl, nicht wahr?
5: Ja, ich mochte ihn, obwohl es zugegebenerweise nicht ganz einfach mit ihm war.
7: Er sprach ein ziemlich schauderhaftes Englisch, wenn ich mich richtig erinnere.
5: Das kannst du laut sagen. Und er war auch nicht der Schlauste.
7: Das war schwerlich zu übersehen.
5: An dem ersten Abend, als der Drachenspiegel in meiner Kabine aufgestellt war, brachte er mir wie immer meinen Whisky. Herein.
8: Ich sein, Colonel.
5: Komm nur rein, Wu Xing.
8: Danke. Ich bringe einen Whisky.
5: Ja, ich sehe es. Ich habe schon auf dich und den Whisky gewartet.
8: Ich zu spät sein?
5: Das nun nicht gerade.
8: Bitte, Colonel.
5: Danke. Was ist denn?
8: Der Drachenspiegel.
5: Ja, ist er nicht prachtvoll?
8: Wissen Sie, was Sie sich damit ins Haus geholt haben?
5: Wie sprichst du denn? Bist du in Trance? Wu Xing? Wu Xing? So rede doch.
8: Das ist nicht nur ein Spiegel. Das ist eine Pforte. Eine Pforte in die andere Welt. In seine Welt.
5: Wessen Welt?
8: Raks Welt. Ja. Die Welt des gefallenen Wunderwirkers.
5: Was?
8: Sie werden einen hohen Preis dafür zahlen, dass Sie diesen Spiegel von dort, wo er wohlweislich seit Hunderten von Jahren versteckt war, entwendet haben. Viele sind schon Opfer seiner dunklen Macht geworden. Und alle haben es bitterlich bereut, dass sie ihn besitzen wollten.
5: Ich hörte über Rak bereits in Tibet sprechen. Erzähl mir, was du über diesen mysteriösen Zauberer weißt.
8: Es ist eine schlimme und blutige Geschichte. Sie mag wie ein Märchen klingen, ist aber so wahr wie nur was. Es war zu Anbeginn der Zeit. Da ward ein Knabe geboren, in dem das Talent schlummerte, große Wunder zu wirken. Die Eltern förderten diese Gabe, nicht wissend, dass sie damit auf sich und den Knaben den Zorn des größten aller Wunderwirker herabbeschworen.
5: Und so erzählte mir Wu Xing im feinsten und besten Englisch, das man sich nur vorstellen konnte, den mir bereits aus Tibet bekannten Schöpfungsmythos.
8: Bevor er sich ganz in seine selbst geschaffene Welt zurückzog, schuf er aus einem gewaltigen Jadeblock, dem größten, den man jemals gefunden hat, den Drachenspiegel. Er nannte ihn selbst eine Pforte in seine Welt.
9: Dieser Spiegel soll für alle Zeiten der einzige Weg in meine Welt sein. Durch ihn kann man kommen und gehen. Aber nur, solange es mir passt. Denn meine geflügelten Wächter werden gut über die Pforte zu wachen wissen.
8: Versteht ihr nicht? Der Drachenspiegel mag für sie jetzt bloß ein Kunstwerk sein, das es lohnt, nach Amerika zu transportieren, um sich dort daran zu erfreuen. Aber er ist weit mehr als das. Er ist gefährlich.
5: Also...
8: Denn durch ihn führt ein Weg. Der einzige Weg. In eine Welt, in der einige der schrecklichsten Gefahren lauern, die sie sich nur vorstellen können. Es ist eine Welt, die von einem Wesen beherrscht wird, das man nur als abgrundtief böse beschreiben kann.
5: Mach dir keine Sorgen um mich, ich werde nicht...
8: Vielleicht haben sie es immer noch nicht verstanden. Der Drachenspiegel, er ist eine Pforte. Was für einen Sinn hat es, sich eine Pforte an die Wand zu hängen, wenn man nicht vorhat, auch irgendwann einmal hindurchzugehen? Lassen Sie sich warnen! Allein der Vorsatz bedeutet schon Gefahr.
5: Aber du kannst doch nicht ernsthaft...
8: Werfen Sie den Drachenspiegel augenblicklich über Bord! Auf dem Grund des Meeres ist er weit besser aufgehoben und kann dort vermutlich nie wieder Unheil in dem Maße stiften, wie es bisher der Fall war.
5: Ah! Wu Xing!
8: Ah!
5: Was ist denn mit deinen Augen?
8: Ah!
5: Sie verfärben sich gelb.
8: Ah!
5: Gelb wie...
8: Doch, Schluss mit den unnützen Reden!
9: Du bist mir doch schon verfallen. Und weißt in den Tiefen deines Herzens, wohin du gehörst. Und immer gehört hast. Sei gewiss. Ich und die Meinen erwarten dich mit Ungeduld. Lass uns nicht so lange warten. Die Zeit bei uns hier im Land Raag vergeht weit schneller als in deiner schnöden Welt.
5: Raag, sind das deine Augen? Ist das dein Blick, der gerade auf mir ruht? Wu Xing? Was war das da bitte gerade?
10: Mal was, Colonel?
5: Du schienst wie in Trance zu sein.
10: Los? Was das sein?
5: Du hast soeben in perfektem Englisch mit mir gesprochen.
10: Perfekte Englisch? Nein, das nicht können sein.
5: Ich weiß, wie verrückt das klingen muss, aber... Aber so ist es gewesen. Du erzähltest mir von Raag, dem Wunderwirker, der...
10: Ich nicht kennen eine Raag. Colonel muss sich elen. Also. Ich nicht haben gesprochen ein einziges Wort. Das ich müssen El innen.
5: Nein, du...
10: Ich nicht wollen sein unhöflich, aber ich müssen jetzt zurück. Koch in Kombüse mich wollen sprechen.
5: Wu Xing, bitte.
10: Wenn später noch Wünsche haben, müssen Glücken Knopfel klingeln.
5: Diese Augen. Diese gelben Augen. Sie sahen aus wie diejenigen von diesem mächtigen alten Mann, der über der Darstellung der fremden Welt an den Wänden in dieser Geheimkammer im Palast der verbotenen Stadt schwebte. Das muss also wohl dieser ominöse Raag sein.
1: Was für eine seltsame Geschichte.
5: Dem kann ich nicht widersprechen. Aber ich schwöre dir, genau so ist es gewesen.
1: Und zu diesem Zeitpunkt begann dir dann der Drachenspiegel unheimlich zu werden.
5: Nicht im Mindesten. Wu Xing wurde mir unheimlich. Diese kurzzeitig gelb verfärbten Augen und das, was er sagte, vor allem auch, wie er es sagte. All das hatte mich in meiner Meinung, wie die Welt zu funktionieren hat, schwer erschüttert.
1: Aber der Drachenspiegel, er war es doch, der dir hätte nun suspekt werden müssen.
5: Dem war aber nicht so. Ganz im Gegenteil.
0: Ich war nur noch mehr davon besessen, ihn wohlbehalten nach Hause zu schaffen, denn offenbar barg er ja ein Geheimnis. Und so etwas hat mich schon immer fasziniert. Außerdem hatte ich ja das Gefühl, dass es kein Zufall war, dass ich ihn gefunden habe.
7: Wie meinst du das?
0: Das ist schwer zu beschreiben. Es war, wie gesagt, nur so ein Gefühl, als ob der Drachenspiegel sich mich bewusst ausgesucht habe, um gefunden zu werden. Es schien mir, als ob er nur auf mich gewartet hätte. Es hat indes etwas gedauert, ehe ich es wagte, ihn dort aufzuhängen, wo er sich jetzt befindet. Seitdem aber hatte ich das Gefühl, dass er etwas mit mir vorhatte. Was das war, konnte ich nicht sagen. Aber ich spürte, dass es etwas Wichtiges war.
7: Ehrlich gesagt, vermag ich mir immer noch keinen rechten Reim auf das alles zu machen.
0: Das kann ich dir nicht verübeln, mein Freund. Santu, wie lange noch? Sag mir, wie lange noch, bis wir uns endlich wiedersehen werden?
7: Jim? Jim!
0: Santu,
7: was ist mit dir?
0: Das wirst du gleich verstehen. In der Nacht, als ich verschwand, konnte ich nicht schlafen. Ein schwaches Leuchten drang aus den Tiefen des Spiegels. Ich löschte daher alles Licht im Raum, schloss die Fenstervorhänge und setzte mich auf einen Stuhl vor den Spiegel. Ich kann nicht sagen, wie lange ich dort auf meinem Beobachtungsposten gesessen habe, aber mit einem Mal bewegte sich etwas. Ich sprang sofort auf.
7: Und was bewegte sich?
0: Die Drachen. Die Drachen auf dem Rahmen.
7: Was?
0: Ja. Obwohl sie doch aus Jade und Edelsteinen gefertigt waren, schienen sie nun lebendig geworden zu sein. Immer schneller und schneller schwirrten sie um das Spiegelglas. Ihre Rubinaugen begannen zu leuchten. Ich konnte bald nur noch ein irisierendes, scharlachrotes, sich immer schneller und schneller bewegendes Leuchten wahrnehmen. Gleichzeitig stieg hinter dem Spiegelglas Nebel auf, der immer dichter wurde und grün leuchtete. Ich dachte erst, dass es hinter mir brennen würde. Aber es war wirklich keine Spiegelung meines Schlafzimmers, sondern im Spiegel selbst.
7: Nicht zu fassen.
0: Ich trat näher, streckte meine Hand aus, um das Spiegelglas zu berühren, und zog sie erschrocken wieder zurück.
7: Was heißt?
0: Nein, aber durchlässig.
7: Wie bitte?
0: Meine Hand ging hindurch, als ob dort gar kein Spiegelglas gewesen wäre. Nach dem ersten Schreck versuchte ich es nochmals und streckte die Hand bis zum Ellenbogen in den Spiegel. Zog sie dann aber sofort wieder zurück.
7: Warum?
0: Weil ich in dem grünen Nebel die zarte Berührung einer anderen Hand gespürt habe, die meine zu greifen versuchte.
11: Komm zu mir. Ich erwarte dich.
7: Und wessen Hand war das?
0: Es war eine kleine, warme Hand. Und ja, meine Neugier war geweckt. Ich nahm daher all meinen Mut zusammen und trat in den immer noch von den leuchtenden Drachen umkreisten Spiegel. Es ging ganz einfach.

0: Endlich bist du da, Geliebter.
1: Ich spürte, wie die zarten Hände einer Frau mein Gesicht betasteten. Der grüne Nebel war jedoch zu dicht, sodass ich erst nicht sehen konnte, wer es war, der mich da berührte.
2: Wer bist du?
0: Komm, ich führe dich.
2: Vertraue
0: mir. Ich werde dich aus dem Nebel herausgeleiten.
2: Also schön.
0: Hier lang. Ja, lass dich führen. Von mir droht keine Gefahr. Noch ein paar Schritte, dann haben wir es geschafft. Sieh, das ist meine Heimat.
2: Du meine Güte.
0: Und auch deine.
1: Zum ersten Mal fiel mein Blick auf diese seltsame Welt. Mit ihren 7 Monden und den am ungewöhnlich gefärbten Himmel schwebenden Feuersäulen.
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1: Sie sahen genauso aus, wie sie auf dem Landschaftsbild des achteckigen Raums in der verbotenen Stadt dargestellt waren. Die junge asiatische Frau, die mich hierher geführt hatte, stand immer noch neben mir und hielt meine Hand. Sie war schöner als alle Frauen, die ich damals während meiner Zeit in Asien gesehen hatte. Ihr blau-schwarzes Haar und die fliederfarbenen Augen passten perfekt zu denen dieser Welt vorherrschenden Farben.
0: Gefällt dir, was du siehst?
1: Ja, sehr.
0: Willkommen.
2: Wer bist du?
0: Horche in dich hinein und du wirst die Antwort finden.
2: Santu.
0: Ich habe immer gehofft, dass du mich nicht vergessen hast.
2: Aber ich...
0: Ja, ich bin Santu.
2: Santu. Ein schöner Name. So schön wie du. Oh. Ich bin Jim.
0: Ja, ich weiß.
2: Was hast du mit mir vor?
0: Komm mit mir, dann zeige ich es dir. Du musst keine Angst haben. Ich will dir nichts Böses. Komm.
2: Ja, gut.
1: Hand in Hand schritten wir durch das weiche Gras. Hinter uns waberten noch immer die grünen Nebel, aus denen ich gekommen war. Vor uns aber lag die fremde Welt mit ihrem pyramidenförmigen Berg und den sanften, stark bewaldeten Hügeln.
0: Ich will dir unseren großen Garten zeigen. Er wird dir gefallen. Überall stehen uralte Bäume und Säulen mit Statuen, wie du sie lange nicht gesehen haben wirst.
2: Ich bin gespannt.
1: Der Garten war in der Tat beeindruckend. Ich sah dort Blumen, Bäume und Sträucher, die sich in ihrer Schönheit kaum beschreiben lassen.
0: Gefällt es dir?
2: Gefallen ist gar kein Ausdruck. Sind da andere Menschen?
0: Oh ja, der Garten ist sehr beliebt unter meinen Brüdern und Schwestern. Komm.
2: Ja.
0: Ich will dir zeigen, wo ich wohne.
1: Es war eine lange Wanderung durch undurchdringlich scheinende Wälder, bis wir ein kleines, in der Art einer Pagode errichtetes Haus erreichten, das elfenbeinfarben war und daher vor dem Hintergrund des saftigen Grüns der üppigen Vegetation geradezu zu leuchten schien.
0: Dort bin ich zu Hause.
2: Ein reizendes Zuhause, möchte ich sagen.
0: Danke. Ich will es gerne zukünftig mit dir teilen.
2: Oh. Dieses Grün der Wälder. Es kommt mir vor, als ob wir uns im Inneren eines riesigen Smaragds befinden würden.
0: Was für eine schöne Vorstellung. Komm, tritt ein. Vom oberen Zimmer aus hat man nach hinten raus eine bezaubernde Aussicht. Auf die grünen Wälder, den Pyramidenberg und unsere 7 Monde.
2: Führst du mich?
0: Wie immer, Geliebter.
2: Geliebter?
0: Ja, komm jetzt. Nun komm schon.
1: Mir fiel auf, dass sie die ganze Zeit, seit ich in diese merkwürdige Welt eingetreten war, meine Hand nicht losgelassen hatte. Dies war mir jedoch keineswegs unangenehm. Das Zusammensein mit dieser schönen Frau berührte etwas tief in meinem Inneren und brachte dort etwas in einer Art und Weise zum Klingen, wie ich es ehrlich gesagt nie für möglich gehalten hatte. Hier rein?
0: Ja. Sieh dir die Aussicht an.
1: Oh, wie schön. Wie wunderschön deine Welt ist.
0: Unsere Welt. Ich wusste, dass es dir hier gefallen würde.
1: Das tut es. Das tut es wirklich. Gott, bin ich schläfrig.
0: Das geht allen so, die die lange Reise hierher durch den grünen Nebel angetreten haben. Schlaf.
1: Aber du...
0: Ich werde noch da sein, wenn du wieder erwachst. Mach dir keine Sorgen.
1: Na gut.
0: Schlaf. Schlaf und träume.
1: Sie hielt meine Hand, während ich einschlief, und strich mir mit ihrer Rechten sanft durchs Haar. Jetzt erst, während der Schlaf sich meiner immer mehr zu bemächtigen begann, fiel mir auf, welch ein betörender Duft einer jeden Pore ihrer Haut zu entströmen schien.
0: Schlaf und träume, Geliebter.
1: Geliebter. Ich weiß nicht, wie lange ich geschlafen habe, aber mit einem Mal war ich wieder hellwach. Santu. Sie ruhte in meinen Armen. Wenn ich nicht genau wüsste, dass ich wach bin, würde ich meinen, dies sei ein sehr lebhafter, ja, geradezu verrückter Traum. Ich sah, dass jetzt nur noch zwei Monde am Himmel waren. Es war nicht dunkel. Das wurde es dort in diesem Land nie, wie ich bald erfuhr. Aber etwas schummriger als sonst war es schon. Am Fuße des Pyramidenberges sah ich eine mit vielen Lichtern beleuchtete Stadt. Es herrschte offenbar dort immer noch geschäftiges Treiben. Auch die Häuser und Paläste dort waren allesamt elfenbeinfarben. Jetzt weiß ich es.
0: Geliebter.
1: Ja?
0: Komm wieder zu mir.
1: Ich muss dir etwas sagen.
0: Das musst du nicht. Ich weiß alles. Alles, was in deinem Kopf vorgeht.
1: Aber...
0: Du bist dir nach dem Aufwachen bewusst geworden, dass wir uns bereits aus einer früheren Existenz kennen. Und es kein Zufall war, dass du den Spiegel gefunden hast und hierher gekommen bist. Du hast das Gefühl, endlich nach Hause gekommen zu sein.
1: Ja. Endlich nach Hause gekommen zu sein. Ja, auch wenn ich es nicht verstehe.
0: Liebe

0: Die Zeit in dieser Welt schien tatsächlich viel schneller zu vergehen als in unserer. Denn ich war ja eigentlich nur etwas über 24 Stunden fort. Dort aber waren Wochen vergangen. Es waren Wochen voller Glück für mich. Meine Gefährtin und ich ernährten uns während dieser Zeit von den nah- und schmackhaften Früchten der Bäume, badeten nackt in dem bernsteinfarbenen Wasser der Quellen im Wald und fanden vollste Erfüllung im andauernden Zusammensein. Es kam mir vor, als wären wir die ersten Menschen nach Erschaffung der Welt gewesen. Für Adam und Eva müssen die Wochen im Paradies sicher einmal genauso beglückend gewesen sein wie für uns. Ein erster Schatten fiel jedoch auf unser Beisammensein, als Santu eines Tages begann, mir von Raak, dem Herrscher und Erschaffer dieser Welt, zu erzählen und davon, wie die Dinge sich hier verhielten. Und was genau passiert dann mit den Menschen, wenn sie in die ewigen Flammen gehen müssen?
1: Ihre Körper verglühen dort und einzig ihre Seelen bleiben als leuchtende Sterne in dem Nebel zurück, der um die Feuersäulen wabert. Als solche warten sie dann darauf, wiedergeboren zu werden. Was ist denn?
0: Da muss es damals also passiert sein.
1: Ja, da bist du uns abhanden gekommen. Deine Seele wechselte hinüber in die andere, die alte Welt. Aber jetzt?
0: Jetzt bin ich wieder hier. Bei dir. Da, wo ich hingehöre.
2: Oh. Ah, ich euch.
0: Ein alter Mann stand plötzlich vor uns. Er war sehr groß. Sein Gesicht hatte einerseits gütige, aber andererseits auch grausame Züge. Eine vollkommene Mischung aus Satan und Apollo. Mit gelben Augen. Augen, die mir bereits zweifach vertraut schienen. Es waren die Augen, mit denen mich Wu Xing in seiner Trance angestarrt hatte. Die Augen, die ich zuerst auf dem Gemälde in dem Geheimraum gesehen hatte, in dem wir auf den Drachenspiegel gestoßen waren.
1: Gebieter!
3: Raak! Endlich treffen wir wieder aufeinander.
2: Von endlich kann wohl keine Rede sein. So habt ihr beiden euch das gedacht, was? Glaubt ihr, dass ich tatenlos der Zerstörung meines Lebenswerks zusehen werde? Du hast mir schon damals nichts als Ärger gemacht. Und deshalb werde ich dich...
3: Komm! Lauf! Lauf um dein Leben!
1: Mein Leben ist es nicht, das in Gefahr ist.
2: Lauf nur! Es gibt für euch doch kein Entkommen in meinem Reich. Ergreif ihn! Lass ihn nicht entkommen!
3: Was ist das? Santu, was ist das?
1: Eines deiner Geschöpfe.
3: Gott im Himmel!
0: Ein monströses Wesen, wie die geflügelten Bestien der Apokalypse, stürzte auf Raaks Geheiß aus den Wolken auf uns nieder.
1: Es gibt keine andere Möglichkeit. Du musst auf der Stelle zurück in deine Welt.
3: Nur mit dir!
1: Das geht nicht.
3: Ich gehe nicht ohne dich.
1: Lauf, lauf! Duck dich! Vorsicht! Hat er dich erwischt?
3: Ich fürchte ja.
1: Weiter! Da vorne ist der grüne Nebel schon. Halte durch, Geister.
3: Stütz mich! Bitte! Stütz mich!
1: Es ist nicht mehr weit. Lauf weiter! In den grünen Nebel hinein! Ja, so, weiter!
3: Ich kann nichts mehr sehen! Deine Hand! Gib mir deine Hand!
1: Hier, ich bin bei dir! Weiter, weiter! Da vorne ist die Pforte! Tritt hindurch!
2: Hier geblieben! Du wirst mir nicht entkommen!
1: Jim!
3: Santu!
1: Geh weiter! Geh weiter! Beeil dich! Du hast nur diese eine Chance! Lauf!
3: Nein!
0: Da Das nächste, das ich da noch weiß, ist, dass ich mich blutend hier auf dem Boden vor dem Spiegel wiederfand.
4: Du spielst aber doch nicht etwa mit dem Gedanken...
0: Doch! Ich muss zurück in die Spiegelwelt. Meine Gefühle für sie sind so groß. Ich muss Santu wiedersehen.
5: Der Spiegel ist ein Werk des Teufels. Und nichts Gutes kann jemals daraus resultieren. Tu dir und der Welt einen Gefallen und vernichte ihn. Und zwar auf der Stelle.
0: Nicht in 1000 Jahren. Nein. Aber er ist der einzige Weg, der mich wieder zu ihr führen wird.
5: Wenn da nicht diese auf dich lauernde geflügelte Bestie wäre... Ja, genau. Ich habe sie deutlich gesehen.
0: Sie ist noch immer da, nicht?
5: Allerdings ist sie das.
0: Ich muss es trotzdem riskieren. Ich muss einfach.
5: Jim, sei doch vernünftig. Du kannst doch nicht im Ernst.
0: Ich will und muss bei ihr sein.
5: Aber um welchen Preis?
0: Es muss einen Weg geben. Ich werde dieses Gewehr mitnehmen und versuchen, Santu, wenn ich sie gefunden habe, mit in unsere Welt zu bringen.
5: Mit diesem Gewehr haben wir Elefanten in Afrika getötet. Aber ich bezweifle, dass es taugt, diese Art apokalyptischen Flugdrachen zu bekämpfen, mit denen du es hinter dem Spiegel mit Sicherheit zu tun bekommst.
0: Raak weiß, dass ihm und seiner Welt durch mich Gefahr droht. Nur deshalb hat er seine Kreatur auf mich gehetzt. Er fühlt sich bedroht. Und wer sich bedroht fühlt, der macht leicht Fehler. Und genau das werde ich mir zunutze machen.
5: Als dein Freund muss ich dir sagen, dass du...
0: Sei unbesorgt, Ward. Ich werde zurückkommen. Und zwar mit Santu. Aber jetzt musst du gehen. Es heißt für mich, keine Zeit mehr zu verlieren.
5: Stimmt, du...
0: Bitte, Ward.